Liebe Hörerinnen und Hörer, herzlich willkommen bei unserer Sonntagsmusik, sagt Ihnen Urban Stillhart. Mit einem festlichen Lobgesang von Johann Stadelmeier beginnen wir unsere morgendliche Sendung. Exultate Deo sind die ersten Worte dieser Lobmusik, die uns der Orpheuschor München und das Ensemble Les Cornes Noires anstimmen. Die Leitung hat dabei Gerd Gugelhöhe.

Sein Name verbindet sich mit Innsbruck, wo Johann Stadelmeier beim Hof angestellt war und als einer der bekanntesten Komponisten der damaligen Zeit galt. Ein Beispiel seiner Kompositionskunst haben wir bei der Psalmotette Exultate Deo erfahren dürfen. Gerd Gugelhöhe hat mit seinem Orpheuschor München und mit dem Ensemble Les Grandes Noires überzeugend diese frühbarocke Musik gestaltet. Musik ohne Worte, das sind die Sonaten von Giovanni Benedetto Blatti. Aber auch mit reiner Instrumentalmusik kann man Geschichten erzählen. Das zeigt uns Paul Wahlberg mit seiner Flöte, wie lebendig und einfallsreich eine solche Musik gestaltet werden kann.

Giovanni Benedetto Blatti, sein Name deutet natürlich auf Italien hin, ist in Padua geboren. Er war Oboist und Komponist. Seine Musik verschlug ihn zum Fürstbischof Schönborn nach Würzburg. Hier lässt er sich dann auch nieder, gründet eine Familie und bleibt bis zu seinem Tode im Jahre 1763 in Franken. Von ihm hörten wir eine Flötensonate in C-Dur aus seinem Opus 3 mit Paul Wallberg und Haas Knut Swien am Cembalo. Beim nächsten Komponisten ist der Fall umgekehrt. Ein Deutscher kommt nach Italien und findet als Komponist sehr große Anerkennung. Johann Adolf Hasse hören wir nun mit dem ersten Teil des Psalmes Laudate Pueri. Hasse schrieb diese Musik für die vier Ospedali in Venedig, die einen sehr hohen musikalischen Standard hatten. Heute ist das Vokalkonzert Dresden und das Dresdner Instrumentalkonzert unter Peter Kopp, die uns diese Musik von Hasse interpretieren.

Johann Adolf Hasse bekleidete um 1730 in Venedig am Ospedale Incurabili das Amt des Chordirektors. Aus dieser Zeit stammt der Psalm Laudate Pueri, von dem wir den ersten Satz hörten mit dem Vokalkonzert Dresden und dem Dresdner Instrumentalkonzert unter Peter Kopp. Die Paukenmesse ist eine von den großen sechs Messen von Joseph Haydn. Ihr offizieller von Haydn selbst gegebener Titel lautet Missa in tempore belli, also Messe in Kriegszeiten. Napoleon bedrohte damals ganz Europa und es bestand die Gefahr, dass er bis nach Wien vorrücken könnte. Aus dieser 1796 entstandenen Messe hören wir nun das Gloria. Die Solisten sind Nancy Argenta, Catherine Denley, Merck Padmore und Stephen Varcoe. Weiters musiziert das Kollegium 90 unter der Leitung von Richard Hickox.

0: Auch am Esterházy-Hof wurde der Namenstag festlicher begangen als der Geburtstag, wie es damals in katholischen Kreisen durchaus üblich war. Wir hörten aus dieser Messvertonung von Joseph Haydn das Gloria mit den Solisten Nancy Argenta, Catherine Denley, Mark Bad Moore und Stephen Varcoe. Es musizierten Chor und Orchester von Collegium 90 unter der Leitung von Richard Hickox. Nach dem Gloria folgt in der Liturgie der Wortgottesdienst mit Lesung und Evangelium. Auch bei uns liest nun Ursula Oberschmid den heutigen Evangeliumstext. Konstantin Reimeyer wird ihn mit seinen erläuternden Worten in die Gegenwart holen.
1: Aus dem Matthäusevangelium, Kapitel 15, Vers 21 bis 28. In jener Zeit zog sich Jesus in das Gebiet von Tyros und Sidon zurück. Und siehe, eine kananäische Frau aus jener Gegend kam zu ihm und rief: Hab Erbarmen mit mir, Herr, du Sohn Davids! Meine Tochter wird von einem Dämon gequält. Jesus aber gab ihr keine Antwort. Da traten seine Jünger zu ihm und baten: Schick sie fort, denn sie schreit hinter uns her. Er antwortete: Ich bin nur zu den verlorenen Schafen des Hauses Israel gesandt. Doch sie kam, fiel vor ihm nieder und sagte: Herr, hilf mir! Er erwiderte: Es ist nicht recht, das Brot den Kindern wegzunehmen und den kleinen Hunden vorzuwerfen. Da entgegnete sie: Ja, Herr. Aber selbst die kleinen Hunde essen von den Brotkrumen, die vom Tisch ihrer Herren fallen. Darauf antwortete ihr Jesus: Frau, dein Glaube ist groß, es soll dir geschehen, wie du willst. Und von dieser Stunde an war ihre Tochter geheilt.
2: Es ist schon unfasslich, was Christus dieser leidgeplagten Frau zumutet. Es ist nicht recht, das Brot den Hunden vorzuwerfen. Ich hätte mich schön bedankt und vermutlich wäre ich wütend davongegangen. Was motivierte Jesus zu einem solchen Verhalten? Ich meine, dass diese Frau uns ein wichtiges Beispiel geben will. Glaube ist einfach, solange im Leben alles halbwegs gut geht. Was aber, wenn böse Tage über uns hereinbrechen? Und wenn Gott dann nicht gleich das tut, was wir von ihm wollen. Das ist eine Erfahrung, die vermutlich vielen Menschen zuteil wird, die ihren Glauben ernst nehmen. Gott zeigt sich als ferne, als dunkel und jedenfalls anders, als wir es erwarten. Das ist eine ganz wichtige Erfahrung. Sie lehrt uns, von unseren Gottesbildern Abschied zu nehmen. Und nur so kommen wir dem wahren Gott näher. Nun ist diese Erfahrung für uns leider in der Regel schwierig, mitunter auch frustrierend. Der heilige Johannes vom Kreuz hat es im 16. Jahrhundert auf den Punkt gebracht und gesagt: Das Licht Gottes ist so hell, so stark, dass es von unseren Augen nur als dunkel wahrgenommen werden kann. Das Beispiel der kanaanäischen Frau zeigt, dass das sture Festhalten sich lohnt. Anders gewendet: Wenn wir im Glauben oder auch im Beten weiterkommen wollen, brauchen wir gar nicht fromm zu sein. Wir müssen vor allem stur sein. So stur und unbeirrt, wie die kanaanäische Frau es war.

0: Aus dem Psalm Dixit Dominus von Hendrik Tobi hörten wir den Vers Tecum Principiam. Es sang der Tenor Patrick Hornack und es begleitete das Ensemble Terra Nova Kollektive unter der Leitung von Vlad Weverberg. Nach diesen Klängen wenden wir uns der Sendung Kirche aktuell zu, gestaltet von Walter Wert. Es liest Dieter Skotz.
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2: Zypern will 150.000 Euro zur Restaurierung der historischen St. Porphyrius-Kirche in Gaza beisteuern, die bei einem israelischen Angriff im Oktober 2023 erhebliche Schäden erlitten hat. Berichten zufolge kamen bei dem Angriff mindestens 18 Menschen ums Leben und Teile des Kirchenkomplexes wurden erheblich beschädigt. Ein Sprecher der israelischen Armee teilte mit, dass der Kirchenkomplex beim Angriff auf eine Kommandozentrale der Terrororganisation Hamas in unmittelbarer Nähe mitgetroffen worden sei. Die Kirche sei jedoch nicht das Ziel gewesen. Die Mittel der zyprischen Regierung werden dem orthodoxen Patriarchat von Jerusalem zur Verfügung gestellt und sollen zur Finanzierung der Restaurierungsarbeiten an der historischen Stätte beitragen. Das Unterstützungspaket umfasst auch Hilfe für Bildungs- und Sozialinitiativen, darunter den Ausbau von Schulen und Kinderbetreuungsprogramme. Papst Leo XIV. Warnt vor der Übertragung militärischer Entscheidungen an künstliche Intelligenz. In einer vom Vatikan veröffentlichten Botschaft zum nächsten Weltfriedenstag mahnt er Politiker, ihre moralische Verantwortung wahrzunehmen. Der Papst appelliert an die internationale Gemeinschaft, sich für gemeinsame Vereinbarungen einzusetzen, die imstande sind, die menschliche Verantwortlichkeit und die humanitären Grundsätze in Situationen zu wahren, in denen es um das Leben von Menschen und das Zusammenleben der Völker geht. Die Entwicklung und den Einsatz neuer Technologien gelte es an den Maßstäben der Menschenwürde auszurichten, so der Papst. Technischer Fortschritt dürfe nicht dazu führen, dass Entscheidungen über Leben und Tod an autonome Systeme delegiert würden. Vielmehr müsse die menschliche Urteils- und Verantwortungsfähigkeit gewahrt bleiben. Die Rückkehr der aus dem Irak ausgewanderten Christen ist nach Einschätzung des neuen chaldäischen Patriarchen von Bagdad, Paul III. Nona, die größte Herausforderung für die christliche Gemeinschaft des Landes. Viele sind emigriert, andere haben sich entschieden, in stabileren Gebieten zu bleiben, sagte der vor 4 Monaten gewählte Patriarch. Entscheidend seien politische Stabilität, Vertrauen in die Zukunft, Arbeitsmöglichkeiten und die Sicherheit vor Diskriminierung. Besonders besorgt zeigt sich Nona über die junge Generation. Die Jugendlichen haben die Hoffnung auf die Zukunft verloren, sagte er. Fehlende Arbeitsmöglichkeiten und die regionale Instabilität führten dazu, dass viele junge Christen den Irak verlassen und dort daher keine Familie gründen wollten. Der Bürgermeister von Taibe, Suleiman Kouri, hat die israelische Abriegelung des letzten christlich-palästinensischen Dorfes im Westjordanland als nicht im Interesse der Bewohner bezeichnet. Die Siedlung aus Schutzgründen zu einem militärischen Sperrgebiet zu erklären, bewahre Taibe nicht vor Angriffen durch extremistische israelische Siedler. Laut Kouri erhielt die Gemeinde bislang weder eine offizielle Mitteilung über die Entscheidung noch Einzelheiten zu deren Umsetzung. Die Abriegelung schade den Interessen der Dorfbewohner und ihrer Existenzgrundlage. Die Festnahme eines prominenten Vertreters der christlichen Minderheit im zentralindischen Bundesstaat Chhattisgarh hat bei Kirchenführern und Menschenrechtsaktivisten Besorgnis ausgelöst. Arun Banalal, Präsident des Chhattisgarh Christian Forums und Kritiker der regierenden hindu-nationalistischen Bharatiya Janata Partei, war am 7. August in der Hauptstadt Raipur festgenommen worden. Ihm wird vorgeworfen, mit einem Kommentar in sozialen Medien religiöse Gefühle von Hindus verletzt zu haben. Ein Gericht ordnete eine 14-tägige Untersuchungshaft an. Panalals Sohn wies die Vorwürfe zurück. Sein Vater habe den fraglichen Beitrag nicht verfasst. Möglicherweise habe sich jemand unter dessen Namen und mit seinem Foto als Panalal ausgegeben.

aus dem Psalm 71, Deus Iudicium Tuum, für Soli Chor, zwei Flöten, zwei Fagotte, zwei Oboenstreicher und Basso Continuo von Georg Philipp Telemann, hörten wir den Schlusschor Benedictus Dominus mit dem Alabastrina Chor und Konsort unter der Leitung von Elena Sartori. Wir gaben dem Hamburger Barockmeister Telemann das letzte musikalische Wort. Nun verabschieden wir uns und wünschen Ihnen einen erlebnisreichen Tag. Für die Technik zeichnete Karl Pfeiffer verantwortlich, für Musikauswahl und Begleitung Ihr Urban Stillhart.

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1: Mit Miriam Damaser. Ein Großaufgebot von Carabinieri hat den Verkehr auf den Dolomitenpässen überwacht. Ein Waldbrand in Belgien hat sich in der Nacht rasend schnell ausgebreitet. Das Wetter erst sonnig, dann Gewitter bei 28 bis 34 Grad. Die Carabinieri haben am gestrigen Feiertag mit mehr als 150 Einsatzkräften rund um die Dolomitenpässe für Verkehrssicherheit gesorgt. Neben 50 Fahrzeugen standen auch Hubschrauber und Carabinieri-Einheiten mit E-Bikes auf den Pässen im Einsatz. Hannes Senfter.
2: 24 Stunden dauerte der Sondereinsatz der Carabinieri. Im Mittelpunkt standen die Dolomitenpässe, die am gestrigen Hochunser-Frauentag aufgrund auch des perfekten Sommerwetters von Menschen und Autos geradezu gestürmt wurden. Mit 50 Fahrzeugen brachten sich die Carabinieri in Stellung, um besonders die kurvenreichen und gefährlichen Passstraßen im Blick zu haben. Mit Hubschraubern wurden die Beamten auf der Straße unterstützt, um etwa auf Verkehrsraudis aufmerksam gemacht zu werden, erklärt Carabinieri-Kommandant Mirko Macaluso.
3: Gerade auf einer Passstraße kann ein einziger riskanter Überholvorgang, eine nicht angepasste Geschwindigkeit oder das Beifahren der Gegenfahrbahn in einer Kurve schwerwiegende Folgen haben.
2: Während die Carabinieri die verkehrsreichen Pass- und Startstraßen im Blick hatten, stand auch die Verkehrspolizei mit verstärkten Kontrollen auf der Brenner-Autobahn aufgrund des Urlauberreiseverkehrs im Einsatz.
1: Der Touristenansturm auf die Dolomiten hat am Donnerstag zu einer langen Warteschlange vor einer Hütte in der Langkofel-Gruppe geführt. Die Menschen waren einem vielfach geteilten Instagram-Beitrag gefolgt. Siegfried Kollmann.
4: Bereits vor einigen Monaten hatten die Betreiber der Friedrich-August-Hütte auf Instagram damit geworben, dass es Faschingskrapfen geben würde. Dieser Instagram-Beitrag wurde von immer mehr Menschen geteilt. Entscheidend war, dass darunter einige Influencer waren mit ihrer großen internationalen Reichweite. Das führte dazu, dass sich am Donnerstag vor der Hütte nahe dem Sellerjoch hunderte Menschen aus verschiedensten Ländern einfanden. Sie standen mehr oder weniger geduldig an, um sich für 3 Euro einen Faschingskrapfen kaufen zu können. Und sorgten damit für Bilder, die weiteren Internetnutzern das Gefühl vermitteln werden, dass es dort etwas ganz Besonderes geben muss.
1: Ein Waldbrand im belgischen Naturschutzgebiet Hohes Venn in Belgien hat sich in den letzten Stunden rasend schnell ausgebreitet. Die Flammen lodern auf einer Fläche von fast 3000 Hektar. Mehrere Ortschaften an der Grenze zu Deutschland sind evakuiert worden. Der deutschen Stadt Monschau droht ebenfalls die Evakuierung, berichtet ARD-Korrespondent Lorenz Arndt.
5: Das Lagezentrum der Städteregion Aachen ist in ständigem Austausch mit den Krisenstäben in Belgien. Dort mussten wegen des Brandes schon einige hundert Menschen ihre Wohnungen und Häuser verlassen. Vorsorglich warnt deshalb die Stadt Monschau etwa 4000 Einwohner mehrerer Ortsteile vor. Nach Behördenangaben lässt sich durch die Ausbreitung des Waldbrandes im Hohen Venn ein Übergreifen auf Teile von Monschau nicht vollständig ausschließen. Auch die Einrichtung von Notunterkünften ist geplant.
1: Beim schweren Erdbeben im Osten Indonesiens sind mindestens 51 Menschen ums Leben gekommen. Rund 5000 Menschen wurden evakuiert. Das Beben hatte die Stärke 7,7. Indonesien mit seinen 290 Millionen Einwohnern liegt auf dem pazifischen Feuerring. Dort stoßen tektonische Platten aufeinander, was häufig zu Erdbeben und Vulkanausbrüchen führt. Russland hat die ukrainische Hauptstadt Kiew in der Nacht erneut mit ballistischen Raketen angegriffen. Es gebe Explosionen in der Stadt, schrieb Bürgermeister Vitali Klitschko auf der Plattform Telegram. Er forderte die Einwohner der Millionenstadt auf, in ihren Schutzräumen zu bleiben. In 2 Stadtbezirken gebe es Brände. Russland meldete unterdessen massive ukrainische Drohnenangriffe auf die Region Moskau. Die Trümmer abgeschossener Drohnen haben 3 Menschen verletzt. Italien steht vor einem tiefgreifenden Wandel auf seinen Autobahnen. Die Schranken vor den Mauthäuschen sollen auf immer mehr Strecken verschwinden. Statt anzuhalten, fahren die Autos künftig durch die Mautstation hindurch. Kameras und Sensoren erfassen das Fahrzeug und berechnen die fällige Maut. Das sogenannte Free-Flow-System soll freie Fahrt bieten und ist auf ersten Strecken bereits Realität und soll nun schrittweise ausgeweitet werden. Noch betrifft das System weniger als 200 Kilometer des knapp 7000 Kilometer langen italienischen Autobahnnetzes. In Meran gehen die Planungen für das Mobilitätszentrum rund um den Bahnhof in die entscheidende Phase. Im September werde das Land die Pläne vorstellen, bestätigte Merans Verkehrsstadträtin Barbara Hölzel. Im Herbst folge dann der Wettbewerb für die Neugestaltung der öffentlichen Flächen des ehemaligen Bauhofes und Eislaufplatzes neben dem Bahnhof. Dafür seien in den vergangenen Monaten in einem partizipativen Prozess Ideen für die Neugestaltung eingeholt worden.
6: Es wurde darüber diskutiert, zukünftige Erreichbarkeit für Fußgängerinnen, für Radfahrer zu verbessern natürlich, das attraktiver zu gestalten. Es ging um ein grünes Entree der Kurstadt Meran, mehr Bäume, mehr Grün. Schwammstadtprinzip natürlich war ein sehr großes Thema. Es ging aber auch um Themen wie soziales Wohnen und andere Nutzungen, zum Beispiel Turnhallen, Sporthallen. Wir brauchen Sporthallen im Iran, auch dort wird es eine zukünftige Nutzung in diesem Areal geben. Die Feuerwehr, die vielleicht verlegt wird, die Stadtfeuerwehr und so weiter.
1: Laut Hölzel soll der Wettbewerb für die Neugestaltung des Areals rund um den Bahnhof bis Anfang des nächsten Jahres abgeschlossen werden. In Steineck in der Gemeinde Karneit ist ein Lehrbienenstand von Unbekannten mutwillig beschädigt worden. Die Täter öffneten gewaltsam einen ausgehöhlten Baumstamm, in dem ein Bienenvolk wohnt, und schnitten zwei Waben mit Honig heraus. Durch den herausfließenden Honig wurden benachbarte Bienenvölker angelockt. Mehrere tausend Bienen kamen ums Leben. Das betroffene Bienenvolk ist laut Siegfried Lanschner, der den Lehrbienenstand betreut, nun ohne Vorrat und so stark geschwächt, dass es den Winter vermutlich nicht überleben wird. Der Lehrbienenstand wurde ins Leben gerufen, um Interessierten, vor allem Kindern, das Leben der Honigbienen näher zu bringen. In Kastelruth hat sich in der Nacht ein Verkehrsunfall ereignet. Kurz nach 1 Uhr früh überschlug sich ein Auto, dabei erlitt eine Person leichte Verletzungen. Die Bahnlinie von Bozen nach Meran ist heute Vormittag von 9 bis 12 Uhr gesperrt. Grund sind Instandhaltungsarbeiten. Es verkehren Ersatzbusse. Der FC Südtirol ist mit einem Sieg in die neue Saison gestartet. Die Weiß-Roten besiegten in der ersten Runde des Italienpokals Catanzaro im Elfmeterschießen 4:3. Der FC Südtirol war mit 9 Neuzugängen in das Spiel in Calabrien gestartet. Nach der regulären Spielzeit stand es 2:2 unentschieden. Schließlich hielt Torhüter Alessandro Blizzari 2 Elfmeter und sorgte damit für den Einzug in die zweite Pokalrunde. Das Wetter. Der Vormittag beginnt sehr sonnig, im Tagesverlauf werden die Quellwolken größer und am Nachmittag entstehen über das ganze Land verteilt einige Gewitter. Die können stellenweise auch kräftig ausfallen. Die Temperaturen erreichen Höchstwerte von 28 bis 34 Grad. Morgen Montag gehen die Temperaturen bei einem Mix aus Sonne und Wolken weiter zurück und es frischt Nordföhn auf. Am Nachmittag bilden sich einige Regenschauer und Gewitter. Am Dienstag scheint häufig die Sonne mit einigen Wolken Richtung Norden. Es bleibt föhnig. Die aktuellen Temperaturen: Bozen 20 Grad, Meran 22, Brixen 17, Brunneck 14, Sterzing 15, Schlanders 18, Reschen 13, Doblach 13 und auf der Blose auf 2500 Meter Meereshöhe 11 Grad. Von Rhein-Südtirol hörten Sie Nachrichten, Redaktion Siegfried Kollmann.
7: Guten Morgen wünscht Daniel Hofer aus der Landesverkehrsmeldezentrale. Von Südtirols Hauptstraßen liegen uns zurzeit keine Störungsmeldungen vor. Rechnen Sie aber im Laufe des Tages mit erhöhtem Verkehrsaufkommen, Kolonnenverkehr und Staubbildungen auf den Hauptstraßen Südtirols. Die Bahnlinie Bozen-Meran ist wegen Wartungsarbeiten von 9 bis 12 Uhr unterbrochen. Es gibt einen Schienenersatzverkehr mit Bussen. Gute und sichere Fahrt!
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8: Einen wunderschönen guten Morgen an diesem Sonntag, dem 16. August. Es dürfte heute wieder ein Tag werden, an dem es viele Menschen hinaus in die Berge zieht. Doch wer heute eine Bergtour plant, sollte auch den Nachmittag im Blick behalten, denn dann können sich über Südtirol verteilt teils kräftige Gewitter entwickeln. Und damit sind wir eigentlich schon mitten in unserem heutigen Thema. Wer in die Berge geht, trägt auch Verantwortung für sich selbst. Mein heutiger Gast weiß sehr genau, was passieren kann, wenn Menschen am Berg nicht mehr weiter wissen. Thomas Hell-Riegel ist Landesleiter des Bergrettungsdienstes im Alpenverein Südtirol. Die Bergrettung selbst hat sich in den letzten Jahren verändert. Thomas Hell-Riegel beobachtet, dass bei manchen Menschen die Eigenverantwortung abnimmt und die Erwartung steigt. Wenn etwas passiert, dann kommt eben die Bergrettung. Genau darum geht es heute bei uns im Frühstücksradio am Sonntag. Wir sprechen über außergewöhnliche und manchmal auch absurde Einsätze, über moderne Bergrettung, über Prävention und über jene Momente, in denen es tatsächlich um Leben und Tod geht. Und über einen Satz von Thomas Hell-Riegel, der nachdenklich macht: In den Bergen gibt es ein Recht auf Risiko, aber kein Recht auf Rettung. Thomas, schön, dass du heute bei uns bist.
9: Ja, vielen Dank für die Einladung und einen wunderschönen guten Morgen an alle Zuhörer und Zuhörerinnen.
8: Thomas, heute Morgen dürften wieder tausende Menschen in Südtirols Bergen unterwegs sein. Die allermeisten werden am Abend mit schönen Erlebnissen wieder nach Hause kommen. Aber du weißt aus knapp 20 Jahren bei der Bergrettung auch, wie schnell sich das ändern kann. Gehst du selbst heute eigentlich noch anders in die Berge als früher, weil du einfach zu viel gesehen hast von dem, was dort passieren kann?
9: Ja, ehrlich gesagt ist es schon ein bisschen der Fall. Also mit der Erfahrung und vielleicht auch mit dem Wissen um bestimmte Risiken verändert sich der Blick auf die Bergwelt und somit verändert sich auch das Verhalten am Berg für jeden Alpinisten. Ja.
8: Und über dieses Wissen geht es heute auch an einem Sonntagmorgen, an dem wir die Berge einmal aus einer anderen Perspektive betrachten, aus jener der Menschen, die ausrücken, wenn andere Hilfe brauchen. An der Sendetechnik begleitet mich Franz Waschkler. Ich wünsche Ihnen einen angenehmen, sonnigen und vor allem sicheren Start in diesen Sonntagmorgen.

0: Die Beatles waren das mit Come Together, ein Song, dessen Titel heute Morgen eigentlich ziemlich gut passt. Denn wenn irgendwo am Berg ein Mensch Hilfe braucht, dann geht es darum, zusammenzukommen als Mannschaft, zu funktionieren und gemeinsam auch Verantwortung zu übernehmen. Herzlich willkommen zurück hier im Frühstücksradio von Reis Südtirol. Bei mir im Studio ist heute Thomas Hellriegel, Landesleiter des Bergrettungsdienstes im Alpenverein. Thomas, nochmals einen schönen guten Morgen.
1: Ja, wunderschönen guten Morgen.
0: Bevor wir über Einsätze, Bergnot und die großen Herausforderungen der Bergrettung sprechen, möchte ich zunächst den Menschen Thomas Hellriegel besser kennenlernen. Wir haben uns für diese Sendung übrigens auf das Du geeinigt und wir beginnen dort, wo auch deine Geschichte beginnt, Thomas, im Finchgau. Du bist in Dartsch bei Malz aufgewachsen. Eine deiner ersten Erinnerungen, hast du einmal erzählt, ist eine Erkundungstour mit eurem damaligen Hund auf den Dartscher Biechel. Welche Rolle haben die Berge in deiner Kindheit gespielt? Waren sie für dich damals schon etwas Besonderes oder waren sie einfach ganz selbstverständlich da?
1: Ja, grundsätzlich also die Berge, wenn man, ich denke, in Südtirol oder im Tarz aufwächst, dann hat man sie ja vor der Haustür, also wir haben ja einen wunderschönen Blick auf den Ortler und unser Hausberg, die spitzige Lund steht fast vor der Haustür. Also man wächst ja gezwungenermaßen mit den Bergen auf und logisch fragt man sich nachher allem, was ist eben auf dem Berg da oben? Als Kind habe ich dann gedacht, wenn ich auf der spitzigen Lund oben stehe, da kann man in den Himmel angreifen. Und deswegen dachte ich mal sagen, ist das der erste Kontakt zu den Bergen gewesen. Wobei ich auch sagen muss, ich komme jetzt nicht aus einer typischen Bergsteigerfamilie. Also weder mein Opa oder mein Tata oder meine Mama sind ein Bergsteiger gewesen. Es hat sich nachher im Laufe der Zeit, denke ich, so ein bisschen entwickelt.
0: Du bist anschließend auf die Sportoberschule in Malz gegangen, hast lange Eishockey gespielt, ich glaube heute auch noch.
1: Genau, das ist richtig. Also das ist so eine Leidenschaft, die mich, glaube ich, nicht mehr loslässt.
0: Und du bist dann heute auch mit Skiern, Rad oder auch mit dem Paraglider in den Bergen unterwegs. Was hat dich eigentlich stärker geprägt, der Sport selbst oder dieses Unterwegssein in der Natur?
1: Ich denke, die Kombination. Also ich denke, sei es im Sport, diese Erfahrungen zu machen, dass man doch für einen Erfolg auch hart arbeiten muss und nachher gleichzeitig wieder den Ausgleich in der Natur zu finden, entweder alleine oder mit Kollegen, Kolleginnen unterwegs zu sein, in welcher Form auch, schon am liebsten mit den Ski im Frühjahr, das sind sicherlich Erfahrungen, die was einen Mensch prägen.
0: Und nach der Matura ging es bei dir zunächst einmal in eine völlig andere Richtung. Du warst bei den Carabinieri, unter anderem in Turin und Leifers und bist danach zum Studium nach Innsbruck gegangen, BPB, also Pädagogik, Philosophie und Psychologie, wie es damals geheißen hat. Wie kam denn ein sportbegeisterter junger Mensch aus Dartsch ausgerechnet zu diesen drei Studienrichtungen?
1: Ja, das ist eigentlich ganz interessant gewesen, also so nach der Zeit vom Militär war ich mal so ein bisschen in einer Findungsphase, wenn ich gesehen habe, dass das Militärische, das Uniforme nicht meine Welt ist. Und somit hat sich nach der Wechsel nach Innsbruck ergeben. Und da war eigentlich schon am Klar, also so Technisches liegt mir vielleicht nicht. Ich wollte schon was Richtung so Geisteswissenschaften, Sozialwissenschaften so in der Richtung gehen. Und nachher war natürlich der Weg auf die GAIWI, heißt sie ja in Innsbruck, fast das Naheliegendste und hat sich nachher somit das für mich herauskristallisiert.
0: Nach dem Studium, Thomas, hast du zunächst in der Regionalentwicklung gearbeitet, dann kam der Kinderschutz. Du hast bei der Bezirksgemeinschaft Finchgau begonnen, bist später nach Brixen gewechselt, warst 8 Jahre lang Leiter des Sozialsprengels in Brixen und bist heute Direktor, das ist dein Beruf, der Sozialdienste im Eisacktal. Du trägst dort Verantwortung für rund 260 Mitarbeiterinnen und Mitarbeiter und für ganz unterschiedliche soziale Einrichtungen. Wenn man auf diesen beruflichen Weg schaut, war dir schon früh klar, dass du mit Menschen arbeiten und vor allem Menschen helfen möchtest?
1: Ja, das kann man so sagen. Also das ist so vielleicht, jetzt will ich nicht sagen ein Gefühl, es ist vielleicht viel mehr Berufung, dass ich wirklich einmal das Gefühl gehabt habe, also da, wo ich Leuten helfen kann, da möchte ich mich einsetzen, da möchte ich mich auch einbringen, in unterschiedlichen Formen natürlich. Und da hat sich auch so ein bisschen dieser Beruf herauskristallisiert. Und ich muss sagen, der Beruf heute erfüllt mich mit großer Genugtuung, weil ich das Gefühl habe, dass ich im Team mit vielen, vielen anderen Mitarbeiterinnen und Mitarbeitern einfach viel Gutes bewegen kann für Personen, Familien, die sich in einer schwierigen Lebenssituation befinden.
0: Und dann gibt es neben deinem Beruf noch eine zweite Seite. Du warst rund 15 Jahre bei der Freiwilligen Feuerwehr und irgendwann kam die Bergrettung dazu. Du hast mir erzählt, dass eigentlich Kollegen den entscheidenden Anstoß gegeben haben. Wie haben die dich zur Bergrettung gebracht und was hat dich daran so gereizt, dass du gesagt hast, das möchte ich machen?
1: Ja, genau, richtig. Also ich war schon im Ehrenamt tätig, so wie viele andere Südtiroler auch. Und man hat nachher halt so einen Kollegenkreis, und dann ist man viel auf Skitour gegangen und ist halt viel unterwegs gewesen. Und dann hat sich so das ein bisschen ergeben. Meine Arbeitsstelle war damals in Molz. Nachher meine Kollegen haben mir gesagt, man, eigentlich war die Bergrettung für ihr genau das Richtige. So jemand wie dir kann man brauchen. Und so hat sich noch ein bisschen die Nähe zur Bergrettung ergeben. Man hat nachher den Tourenbericht vorgelegt. Ein paar Touren hat man mittlerweile schon gemacht gehabt. Und dann muss ich sagen, war es eigentlich ganz eine schöne Zeit, wenn ich in der Bergrettungsstelle Molz aufgenommen worden bin und die Anwärterzeit dann durchlaufen können.
0: Bergretter wird man ja nicht, indem man einfach einem Verein beitritt. Allein die Anwärterzeit und Grundausbildung dauern 2 Jahre. Und ein Bergretter braucht neben Fitness und vor allem Erfahrung am Berg. Was musstest du damals lernen, von dem du vorher vielleicht gedacht hast, das kann ich längst?
1: Ja, ich denke, das ist so das Arbeiten in der Mannschaft, das Miteinander, weil das, was so wichtig ist zu wissen, ein Bergretter alleine macht keinen Einsatz und macht keine Übung. Also ich bin echt auch oft beruflich bedingt oder familiär bedingt alleine unterwegs und auch das Rücksicht nehmen auf andere, zu wissen, dass man den anderen auch braucht. Also da ist, sagen wir so, das Sinnbildliche, diese Seilschaft, was wirklich notwendig ist, um die Sachen einfach gut zu machen und auch bei Rettungsaktionen oder so, da braucht es die Kameraden und Kameradinnen aus der Rettungsstelle. Und das war vielleicht etwas, wo ich nur gesagt habe, okay, also alleine tue ich da gar nichts, da braucht es einfach viele, wenn wir wollen, dass etwas gut funktioniert oder gelingt.
0: Um 2016 bist du dann als Vertreter des Finchgaus in den Landesausschuss gekommen. Später wurdest du stellvertretender Landesleiter. Als Ernst Winkler zurücktrat, hast du schließlich im April 2024 seine Nachfolge übernommen. Du hast mir aber gesagt, es war eigentlich nie mein Ziel, Chef der Bergrettung zu werden. Wie wird man dann trotzdem Landesleiter?
1: Ja, Landesleiter wird man, indem man von den 35 Rettungsstellen gewählt wird. Also das wäre jetzt kurz gesagt der einfachste Weg. Aber wie gesagt, um dorthin zu kommen, ist es vielleicht ein bisschen, eben oft braucht es, ist es so also ein bisschen, ja, ein Weg, den was man macht, ohne ihn wirklich machen zu wollen. Und bei mir hat sich das so ergeben, wie gesagt, also zuerst ein Bezirksvertreter, ein Landesleiter, Stellvertreter und nachher in Absprache mit dem Landesausschuss, mit den 35 Rettungsstellen, die was mir das Vertrauen geschenkt haben, weil am Ende ist es wirklich ein Vertrauen, was man kriegt, so einen tollen Verein wie die Bergrettung in Südtirol zu führen. Das habe ich nachher gekriegt und jetzt muss ich sagen, bin ich in meiner zweiten Amtsperiode und ich fühle mich in der Funktion sehr wohl und ich hoffe, dass ich viel Gutes bewegen kann.
0: Also du bist auch stolz darauf, diese Verantwortung übernommen zu haben?
1: Ja, richtig. Also es erfüllt mich mit Stolz, das auf alle Fälle, aber nur mehr als Stolz, denke ich, ist also Respekt und Demut, das, was ich diesem Amt entgegenbringe, weil einfach es ist ein Geschenk, dass man das machen kann. Vielleicht das, was oft auch Opfer fordert, aber unterm Strich muss ich sagen, ein Geschenk, was ich da ausleben und ausüben darf und bin sehr glücklich momentan in dieser Position, ja.
0: Wenn man deine Geschichte so nebeneinander legt, Kinderschutz, Sozialdienste, Freiwillige Feuerwehr, Bergrettung, dann fällt eines auf. Es geht eigentlich immer um Menschen. Zieht sich der Wunsch, anderen zu helfen, wie ein roter Faden durch dein Leben?
1: Ja, jetzt so zusammengefasst könnte man das fast sagen. Wobei ich glaube, eigentlich ist es ja die Aufgabe der Gesellschaft, von jenen, die was in der Position sind, anderen helfen zu können, dass sie das auch machen. Nachher natürlich jeder in seiner anderen, unterschiedlichen Art und Weise. Aber ich glaube, wenn jemand die Möglichkeit hat, für andere da zu sein, für andere zu helfen, die was in einer momentanen Situation Hilfe brauchen, dann ist das auch ein Auftrag von uns, dem, was wir haben, in der Gesellschaft da etwas zurückzugeben.
0: Man merkt, für Thomas Hellriegel ist Helfen nicht nur eine Aufgabe bei der Bergrettung. Es zieht sich durch sein berufliches und sein ehrenamtliches Leben. Doch was bedeutet es eigentlich konkret, Bergretter zu sein? Was passiert, wenn irgendwo am Berg ein Notruf eingeht? Und wie erinnert sich Thomas Hellriegel an seinen eigenen ersten Einsatz auf dem Sesvenna-Gletscher? Darüber sprechen wir gleich weiter hier im Frühstücksradio am Sonntag auf Rhein Südtirol.
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0: Guten Morgen, wünscht Daniel Hofer aus der Landesverkehrsmeldezentrale. Von Südtirols Hauptstraßen liegen uns zurzeit keine Störungsmeldungen vor. Rechnen Sie aber im Laufe des Tages mit erhöhtem Verkehrsaufkommen, Kolonnenverkehr und Staubbildungen auf den Hauptstraßen Südtirols. Die Bahnlinie Bozen-Meran ist wegen Wartungsarbeiten von 9 bis 12 Uhr unterbrochen. Es gibt einen Schienenersatzverkehr mit Bussen. Gute und sichere Fahrt!
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2: Und wir werfen einen Blick auf das Wetter vom heutigen Sonntag, 16. August. Das wetterbestimmende Hochdruckgebiet der letzten Tage schwächt sich ab und damit werden die Luftmassen anfälliger für Gewitter. Zunächst scheint im ganzen Land die Sonne. Im Tagesverlauf werden die Quellwolken größer und am Nachmittag entstehen über Südtirol verteilt einige Gewitter, die stellenweise auch kräftig sein können. Die Temperaturen steigen auf 28 bis 34 Grad. Zum Abschluss noch eine Bauernregel passend zum Gedenktag des heiligen Rochus von Montpellier. Sie lautet: Wenn St. Rochus drübe schaut, kommen die Raupen in das Kraut. Zu Gast bei uns heute im Frühstücksradio am Sonntag ist Thomas Hellriegel, Landesleiter des Bergrettungsdienstes im Alpenverein Südtirol. Wir haben bereits gehört, wie ihn sein Weg von Dartsch bei Malz über die Feuerwehr und Sozialarbeit schließlich zur Bergrettung geführt hat. Gleich sprechen wir darüber, was eigentlich passiert, wenn irgendwo am Berg ein Notruf eingeht, wie Thomas Hellriegel seinen allerersten Einsatz erlebt hat und warum zur Arbeit der Bergrettung längst nicht nur das Retten von Menschen gehört. Das alles aber nach Musik von Irene Cara und zuvor noch Dim Bensko mit Nur noch kurz die Welt retten.

0: Herzlich willkommen zurück hier im Frühstücksradio am Sonntag auf Rhein Südtirol. Bei mir im Studio ist heute Thomas Hellriegel, Landesleiter des Bergrettungsdienstes im Alpenverein Südtirol. Thomas, wir haben bisher darüber gesprochen, wie du selbst zur Bergrettung gekommen bist. Jetzt möchte ich einmal ganz konkret wissen, wie Bergrettung eigentlich funktioniert. Stellen wir uns vor, irgendwo in Südtirol gerät jetzt in diesem Moment ein Wanderer in Bergnot und setzt einen Notruf ab. Was passiert ab diesem Augenblick? Wer bekommt die Meldung und wie kommt sie schließlich bei der zuständigen Rettungsstelle an?
1: Ja, da gibt es eigentlich in Südtirol ganz ein klares System. Also da wird ganz klar nach Algorithmen gearbeitet. Und das heißt, also die Landesnotrufzentrale probiert noch festzustellen oder zu lokalisieren, wo dieser Einsatz notwendig ist. Und je nach Einsatzbereich, also da gibt es Zuständigkeiten in den verschiedenen Bergrettungsstellen, wird nachher die entsprechende Rettungsstelle alarmiert. Also vorwiegend alarmieren werden wir über Pager, also über die bekannten Piepser alarmiert, wobei wir als Bergrettung seit einigen Jahren auch eine eigene App haben, über die was wir alarmiert werden. Und in dieser Mitteilung steht nachher genau drinnen, wo es passiert ist, wo es passiert ist und welche Einsatzmittel auch gebraucht werden. Weil je nach Einsatz braucht es natürlich unterschiedliche Einsatzmittel und auch unterschiedliche Ausrüstungen von den verschiedenen Bergrettungsstellen, welche sie besitzen.
0: Ja, und gerade bei Bergunfällen denken viele wahrscheinlich sofort, dann kommt eben der Rettungshubschrauber. Wann wird tatsächlich ein Hubschrauber eingesetzt und wann muss die Bergrettung am Boden zum Verletzten gelangen?
1: Ja, das ist vielleicht so ein bisschen ein Irrglaube in der Bevölkerung. Also wir als Bergrettungsdienst machen schon sehr viele Einsätze mit dem Rettungshubschrauber, wobei man allerdings sagen muss, also so ungefähr wird ein Drittel der Einsätze mit dem Hubschrauber gemacht. Alle anderen Einsätze werden mit den eigenen Fahrzeugen gemacht, ja.
0: Der offizielle Auftrag der Bergrettung ist erstaunlich breit. Ihr habt eine Konvention mit dem Land Südtirol. Ihr rettet oder bergt nicht nur Menschen, sondern auch, was viele nicht wissen, Tiere. Du hast mir erzählt, dass ihr inzwischen auf rund 200 Tierbergungen im Jahr kommt. Und sogar Gegenstände wie Rucksäcke, Drohnen oder Gleitschirme können ein Fall für euch sein. Was gehört eigentlich alles zum Auftrag der Bergrettung?
1: Genau, das ist richtig. Also wie gesagt, also unser primärer Aufgabenbereich, so ist es die Übertragung vom Land an den Bergrettungsdienst, ist ganz klar, das Retten und Bergen von Menschen und Tieren in einer gefährlichen Gefahrensituation. Und nachher als dritte Funktion könnte man sagen, dass wir auch Zuständigkeit haben, um das Bergen von Gegenständen, wie gesagt, Drohnen, Rucksäcke, ab und zu gilt es auch, einen Paragleiter vom Baum zu holen oder ein Radl, was über den Wanderweg gekugelt ist. Also auch das fällt im Zuständigkeitsbereich der Bergrettung.
0: Thomas, du bist seit knapp 20 Jahren bei der Bergrettung, aber an deinen ersten Einsatz kannst du dich noch sehr genau erinnern. Es war am Sesvenna-Gletscher. Ein Bergführer hatte sich bei einer Frühjahrstour im März einen offenen Unterschenkelbruch zugezogen. Was ist damals passiert?
1: Ja, genau. Also das war so relativ kurz nachdem ich meine Prüfung zum Bergretter abgelegt habe. Habe nach Sammy Molz gearbeitet und dann ist ihm dieser Einsatz gekommen. Und unser damaliger technischer Leiter, der hat mir gesagt, okay, du bist jetzt Bergretter, du hast deine ersten zwei Anwärterjahre erfolgreich hinter dir gebracht, den Einsatz machst du jetzt alleine. Ich bin nachher gemeinsam mit dem Hubschrauber, es war der Pelikan 1 damals, auf dem Sesvenna-Gletscher geflogen. Es war eine Person, die eine offene Unterschenkelfraktur gehabt hat. Das Wetter war gut, also ich muss sagen, zum Einsatz machen angenehme Wetterbedingungen. Wir haben nachher gemeinsam mit dem Team vom Pelikan 1 eine Erstversorgung vor Ort vorgenommen. Es war eine Gruppe aus Österreich und der Bergführer hat sich gewünscht, eben ins Krankenhaus nach Zams gebracht zu werden. Das, was die Crew vom Hubschrauber auch so hat können umsetzen. Und war dann allerdings in der Situation ein bisschen spannend, weil diese Gruppe doch ein bisschen aufgeregt war und plötzlich ohne Bergführer auf diesen ja, mittlerweile immer kleiner werdenden Sesvenna-Gletscher im Frühjahr hinten geblieben ist. Und meine Aufgabe war es nachher selber, einfach bei dieser Gruppe zu bleiben, sie vielleicht im ersten Moment auch nur ein bisschen zu beruhigen, um mal zu schauen, wie die Situation ist. Und nachher habe ich sie zur Sesvenna-Hütte runter begleitet, waren eigentlich, wie gesagt, gute Bedingungen. Es war vielleicht ein bisschen spät am Nachmittag.

0: man hat schon aufpassen müssen, vielleicht so die klassischen Frühjahrslawinen nicht zu finden. Aber das war eigentlich schon einer der ersten Einsätze, die was einfach in Erinnerung geblieben sind. Ja.
1: Du bist mit dem Hubschrauber nicht nach Zams geflogen, du bist zurückgeblieben. Vor dir stand plötzlich eine verunsicherte Gruppe, die ihren Bergführer nicht mehr hatte. War dir als damals noch jungem Bergretter in diesem Moment bewusst, jetzt trage ich die Verantwortung dafür, dass diese Menschen sicher zur Cezvenna-Hütte kommen?
0: Ja, also ich denke, dass jeder Bergretter, jede Bergretterin hat schon dieses Verantwortungsbewusstsein, dass er oder sie bei einem Einsatz auch Verantwortung für andere übernehmen muss und soll in der Regel auch Verantwortung für die eigenen Kameraden und Kameradinnen. Und da war es halt nachher die Verantwortung gegenüber diesen Skitourengeher, die was nur hinten geblieben sein, aber mit ein bisschen Bergerfahrung und auch mit dem Kennen vom Gebiet, also das Einsatzgebiet sollte man als Bergreiter schon einigermaßen kennen, habe ich eigentlich schon gewusst, okay, also diese Abfahrt sollte uns jetzt schon gelingen, wenn auch nicht jetzt alles so super Skitourengeher oder Skifahrer gewesen sein, bin ich mir eigentlich schon ziemlich sicher gewesen, dass man das gut machen kann. Aber natürlich, die Verantwortung ist schon da, wenn man eine Gruppe, die was man nicht kennt, ein Stück begleiten darf, die was emotional nur aufgewühlt ist, weil einfach ihr Führer da verletzt abtransportiert worden ist.
1: Bei der Bergrettung gibt es eine sprachliche Unterscheidung, auf die ihr selbst großen Wert legt. Du hast mir im Vorgespräch sehr klar formuliert, oder du hast es im Vorgespräch sehr klar formuliert: Menschen werden gerettet, Tote werden geborgen. Warum ist euch diese Unterscheidung so wichtig?
0: Ja, als Bergrettungsdienst ist es uns deswegen wichtig, weil wir eigentlich ausrücken, um primär zu helfen, um zu retten. Und das ist ja auch im Wort drin, Bergrettung. Also das ist unser Aufgabenbereich. Leider kann es natürlich dann vorkommen, dass es in den Bergen oft auch zu Unfällen kommt, wo Personen ihr Leben verlieren. Und da reden wir dann wirklich effektiv von einer Bergung, weil eine Rettung im klassischen Sinne da eigentlich nicht mehr durchführbar ist. Und deswegen unterscheiden wir da ganz klar zwischen Retten und Bergen von Menschen oder Tieren.
1: Und immerhin, du sagst, rund 99% eurer Einsätze sind Rettungseinsätze. Das heißt also, in der überwiegenden Mehrheit geht es darum, Menschen lebend und sicher nach Hause zu bringen.
0: Genau, das ist vielleicht das, was nach außen hin oft so der Eindruck nicht so entsteht, weil speziell in den Medien natürlich allem immer Einsätze präsent sein, wo die was leider nicht so gut ausgehen, wo Menschen ihr Leben in den Bergen verlieren. Deswegen täuscht da der Eindruck, also es gibt diese Einsätze, es gibt sie sehr häufig, dass Menschen ihr Leben verlieren. Aber der Großteil unserer Arbeit, unseren Einsätzen ist natürlich diese, wo wir können Personen ins Tal begleiten oder ins Tal fliegen und somit helfen.
1: Bergrettung bedeutet also weit mehr als mit dem Hubschrauber zu einem Verletzten zu fliegen. Es geht um Menschen, Tiere, Suchaktionen, manchmal sogar um Gegenstände und immer wieder um Situationen, in denen innerhalb kürzester Zeit Entscheidungen getroffen werden müssen. Doch Thomas Hellriegel beobachtet auch, dass sich etwas verändert hat. Die Eigenverantwortung nimmt ab, die Ansprüche an die Bergrettung steigen. Von einem Hund, der angeblich nicht mehr weiter konnte, von Menschen, die anrufen, weil die Lifte nicht mehr fahren, und von der Frage, wann aus echter Bergnot schlicht mangelnde Eigenverantwortung wird. Darüber sprechen wir gleich weiter hier im Frühstücksradio am Sonntag auf Freie Südtirol.
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0: Sam Cooke war das mit Wonderful World, ein Lied über die Dinge, die man weiß und über jene, bei denen man vielleicht noch etwas dazulernen kann. Und genau darum geht es jetzt auch bei uns im Frühstücksradio am Sonntag. Denn wer in die Berge geht, sollte nicht nur wissen, wohin er möchte, sondern auch, was er sich selbst zutrauen kann. Herzlich willkommen zurück hier im Frühstücksradio am Sonntag auf Rhein-Südtirol. Bei mir im Studio ist heute Thomas Hellriegel, Landesleiter des Bergrettungsdienstes im Alpenverein Südtirol. Thomas, du hast in verschiedenen Interviews einen ziemlich deutlichen Satz gesagt. Die Eigenverantwortung wird weniger, die Ansprüche an die Bergrettung steigen. Woran merkt ihr das ganz konkret? Haben sich eure Einsätze in den vergangenen Jahren verändert?
1: Ja, grundsätzlich kann man sagen, dass die Einsätze immer mehr geworden sind. Das ist alles richtig. Was man aber eben auch so ein bisschen beobachten kann, also viele Alpinisten und Bergsteigerinnen und Bergsteiger haben allerweil weniger Eigenverantwortung. Also in der Regel ist es so, dass die sehr häufig für mögliche Situationen, die was nicht kommen, die Schuld bei anderen suchen. Also sie selber stellen sich da nicht in Frage. Und wenn sie nachher in einer misslichen Situation sind, nachher wird relativ schnell eine Rettung verlangt, ohne überhaupt mal zu hinterfragen, ist ja eine Rettung durchführbar, beziehungsweise habe ich was falsch gemacht. Und das, was wir auch beobachten und was mir auch sehr persönlich ein bisschen beunruhigt ist, dass eigentlich immer ein Schuldiger gesucht wird. Egal, was passiert, also ob jetzt vom einfachen Steinschlag bis hin zur Lawine oder bis hin zum nicht mehr weiterkommen, es gibt immer einen Schuldigen oder es wird immer ein Schuldiger gesucht und immer weniger Personen suchen die Schuld, wenn man es so sagen will, bei sich selber. Und das ist ja eine Entwicklung, die was schon ein bisschen nachdenklich stimmt.
0: Damit meinst du auch, dass nach einem Ereignis im Berg oft die Staatsanwaltschaft aktiv wird und dass die betreffenden Personen ins Ermittlungsregister eingetragen werden, um einen Schuldigen eventuell auszumachen und zu finden?
1: Korrekt, also das haben wir auch beobachtet, also bei sehr vielen Bergrettungseinsätzen wird immer schnell ermittelt und das auch nach außen hin so mitgeteilt. Und das ist etwas, das, was ich eigentlich persönlich auch nicht so gut finde. Ich denke, wie gesagt, da ist speziell das Thema Eigenverantwortung und Freiheit in den Bergen kriegt da ganz so eine besondere Note. Also ich würde sagen, einen Fadenbeigeschmack.
0: Ja, es hat in den vergangenen Jahren immer wieder Fälle gegeben, wo Personen, die Lawinen ausgelöst haben, also bei Skitouren und so weiter, dann auch effektiv angeklagt worden sind.
1: Ja.
0: Für das Auslösen einer fast mittleren Katastrophe oder sowas.
1: Genau, das hat man so beobachtet und da hat es auch erst in dieser Woche in der Schweiz einen Urteilsspruch gegeben, wo jemand wirklich zur Verantwortung gezogen wurde. Und ich muss auch sagen, also das ist in meinen Augen schon sehr bedenklich, weil eben speziell das Thema Eigenverantwortung da eigentlich überhaupt nicht mehr vorkommt und das auch für die, was in den Bergen unterwegs sind, plötzlich ganz eine andere Form annimmt.
0: Du hast mir von einem Einsatz aus dem vergangenen Jahr erzählt, jetzt wird es ein bisschen kurios. Die Meldung lautete, il cane non ce la fa più, also der Hund könne nicht mehr weiter sozusagen. Als dann die Bergretter ankamen, stellte sich heraus, der Hund war so klein, dass er praktisch in eine Handtasche gepasst hätte und eine Straße war gerade einmal 10 Meter oberhalb vom Wanderweg entfernt. Was geht einem Bergretter bei einem solchen Einsatz durch den Kopf?
1: Ja, das sind nachher so diese Einsätze, wo sich vielleicht jeder Bergretter und jeder Bergretterin die Frage stellt, für das bin ich zur Bergrettung gegangen. Kann es das überhaupt sein? Man muss ehrlicherweise sagen, zum Glück sind solche Einsätze die Ausnahme, aber wirklich zum Glück, weil auf Dauer würde das nachher auch für uns Ehrenamtliche einfach nicht mehr durchführbar sein. Das ist ein Einsatz, den man im Nachhinein ein bisschen belächeln kann. Aber in der Situation selber haben da ehrenamtliche Bergretter ihren Arbeitsplatz verlassen, sind, ich gehe mal davon aus, mit einem Einsatzfahrzeug zum Einsatzort gefahren. Für jemanden, der was einen Hund in der Handtasche nicht 10 Meter auf die Hütte transportieren wollte oder konnte. Und da stellt sich schon die Frage, ja, was habe ich auch überhaupt für ein Wissen von der Bergrettung, dass ich, sage jetzt mal, den Mut habe, für das Männer und Frauen zu mobilisieren in der Freizeit, um meinen kleinen Hund da irgendwie auf eine Hütte zu bringen.
0: Es gibt noch andere Geschichten. Ein Wanderer meldete sich, weil vor ihm angeblich ein Kampfhund stand und der Wanderer nicht mehr weitergehen konnte. Dann stellte sich heraus, der Mann war selbst abseits des Wanderwegs auf Privatgrund unterwegs. Sind das Einzelfälle oder erlebt ihr solche Einsätze mittlerweile regelmäßig?
1: zum Glück Einzelfälle, aber die, was in den letzten Jahren immer mehr werden. Also das ist ganz klar, das haben wir beobachtet, auch Einsätze, wo man oft das Gefühl hat, dass die Bergrettung vielleicht als Taxidienst ein bisschen missbraucht wird. Diese Einsätze haben zugenommen. In der Summe auf die Einsätze, also mittlerweile haben wir ungefähr 1800 Ausrückungen im Jahr in Südtirol, was eine sehr beträchtliche Zahl ist, sind sie zum Glück die Ausnahmen. Aber wenn nachher jeder in diesem Einsatz dabei ist, nachher ist es schon sehr oft hart zu verstehen, wieso jemand da den Notruf wählt und sich holen lässt.
0: Gestern sorgten Bilder aus den Dolomiten für Diskussionen. Auf dem Weg zum Sorapissee waren zwei Männer mit ferngesteuerten Spielzeugautos unterwegs, auch an ausgesetzten Stellen, an denen andere Wanderer ausweichen mussten. Auf Kritik sollten diese Männer gesagt haben, die Berge sind frei, und CAI-Präsident Carlo Alberto Zanella hielt dagegen, die Berge sind nicht frei, sie gehören allen. Thomas, wie siehst du das? Haben wir in den Bergen mittlerweile nicht nur ein Problem mit fehlender Eigenverantwortung, sondern teilweise auch mit fehlendem Respekt gegenüber anderen?
1: Ja, leider habe ich auch diesen Eindruck. Also das, was sich mittlerweile in der Bergwelt abspielt, ähnelt sehr oft zum Beispiel schon fast an Disneyland. Also es ist korrekt, in den Bergen ist Freiheit, die Berge gehören schon alle. Aber ich glaube, wer in der Bergwelt unterwegs ist, der muss mit Respekt vor der Natur unterwegs sein, mit Respekt vor den anderen, aber auch mit einer hohen Portion an Eigenverantwortung, weil wenn was passiert, dann trage ich auch ich dazu bei, ob etwas passiert oder nicht. Und das, was sich mittlerweile in bestimmte Gebiete abspielt, also das ist einfach, ja, ich muss sagen, weder für Mensch noch für Natur gut tragbar, und leider ufert das immer mehr aus und ist schon ein bisschen mit Sorge zu betrachten.
0: Und offenbar wird die Bergrettung manchmal sogar gerufen, wenn am Abend die Lifte nicht mehr fahren. Gibt es bei manchen Menschen tatsächlich die Vorstellung, wenn ich selbst nicht mehr weiterkomme, holt mich eben die Bergrettung?
1: Ja, das ist wirklich so. Also die Bergrettung ist nach außen hin eigentlich immer da, wenn sie gebraucht wird. Der Unterschied ist halt, dass viele nicht unterscheiden können, kommt sie, wenn ich in einer Gefahrensituation bin oder wenn ich einfach nicht mehr weiter weiß. Und das ist auch, da sind wir genau wieder beim Thema. Also wenn ich mir die Frage stelle, wieso um 8:30 die Seceda oder wo auch immer der Lift nicht mehr fährt, dann muss ich mir halt auch die Frage stellen, bin ich überhaupt informiert, bin ich vorbereitet für diese Tour? Und dass nachher sehr oft eine Frustration auch bei den Bergrettern einsetzt, das ist leider so.
0: Auch E-Mountainbikes haben neue Situationen geschaffen. Es gab Berichte über Menschen, die Hilfe benötigen, weil ihnen am Berg tatsächlich der Akku ausgegangen war. Musstet ihr tatsächlich schon wegen leerer E-Bike-Akkus ausrücken? Und ist ein leerer Akku überhaupt ein Fall für die Bergrettung?
1: Ja, ganz einfach gesagt, eigentlich kein Fall für die Bergrettung, aber faktisch, wenn eine Person sich in einer Situation befindet und sie für eine Gefahrensituation einstuft und nachher den Notruf wählt, dann haben wir den Auftrag zu kommen. Also ob die Person jetzt keinen Akku hat oder gestürzt ist oder sich einfach unwohl fühlt, dann kommen wir.
0: Aber da die entscheidende Frage jetzt. Wo verläuft für dich die Grenze zwischen echter Bergnot und einer Situation, die jemand mit etwas Vorbereitung oder Eigenverantwortung selbst hätte vermeiden können? Denn Bergnot ist ja etwas, was wirklich jeden treffen kann.
1: Richtig, also Bergnot kann jeden treffen, kann uns auch als Bergretter treffen. Aber grundsätzlich, also eine Gefahrensituation oder eine Notsituation ist allem, wenn Menschen oder Tiere, sage ich jetzt mal, in einer lebensgefährlichen Situation sein, wo sie Hilfe brauchen.
0: Man merkt, es gibt Einsätze, bei denen mehr Eigenverantwortung vielleicht genügt hätte, und es gibt jene Situationen, in denen niemand etwas falsch gemacht hat und trotzdem plötzlich jede Minute zählt. Nach den 9 Uhr Nachrichten sprechen wir über die Seite der Bergrettung, über die man nicht gerne spricht, über Einsätze, bei denen Retten nicht mehr möglich ist, über Kinder, über Menschen, die Bergretter persönlich kennen, und darüber, wie die Retter selbst mit solchen Erlebnissen umgehen. Bleiben Sie bei uns hier im Frühstücksradio am Sonntag auf Reis Südtirol.
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3: Mit Miriam Damaser. Das Gletscherskigebiet am Stilfser Joch hat den Sommerbetrieb eingestellt. Die Mautschranken aus Italiens Autobahnen werden schrittweise abgebaut. Das Wetter erst sonnig, dann Gewitter bei 28 bis 34 Grad. Das Gletscherskigebiet am Stilfser Joch hat aufgrund der hohen Temperaturen den Sommerbetrieb einstellen müssen. Die Schneedecke werde instabil und die Sicherheit der Skifahrer könne nicht mehr gewährleistet werden, teilte die Betreibergesellschaft mit. Das Stilfser Joch war zuletzt das einzige Gletscherskigebiet in Mitteleuropa, auf dem im Sommer noch Skifahren möglich war. Mehrere italienische Skimannschaften hatten auf dem Gletscher ihr Sommertraining abgehalten. In Meran gehen die Planungen für das Mobilitätszentrum rund um den Bahnhof in die entscheidende Phase. Im September werde das Land die Pläne vorstellen, bestätigte Merans Verkehrsstadträtin Barbara Hölzel. Im Herbst folge dann der Wettbewerb für die Neugestaltung der öffentlichen Flächen des ehemaligen Bauhofes und Eislaufplatzes neben dem Bahnhof. Laut Hölzel gibt es Vorschläge für den Bau einer Turnhalle, Sozialwohnungen, aber auch für eine neue Feuerwehrhalle sowie Rad- und Fußwege. Italien steht vor einem tiefgreifenden Wandel auf seinen Autobahnen. Die Schranken vor den Mauthäuschen sollen auf immer mehr Strecken verschwinden. Statt anzuhalten, fahren die Autos künftig durch die Mautstation hindurch. Kameras und Sensoren erfassen das Fahrzeug und berechnen die fällige Maut. Das sogenannte Free-Flow-System soll freie Fahrt bieten und ist auf ersten Strecken bereits Realität und soll nun schrittweise ausgeweitet werden. Noch betrifft das System weniger als 200 Kilometer des knapp 7000 Kilometer langen italienischen Autobahnnetzes. Russland hat die ukrainische Hauptstadt Kiew in der Nacht erneut mit ballistischen Raketen angegriffen. Es gebe Explosionen in der Stadt, schrieb Bürgermeister Vitali Klitschko auf der Plattform Telegram. Er forderte die Einwohner der Millionenstadt auf, in ihren Schutzräumen zu bleiben. In zwei Stadtbezirken gebe es Brände. Russland meldete unterdessen massiv ukrainische Drohnenangriffe auf die Region Moskau. Die Trümmer abgeschossener Drohnen haben 3 Menschen verletzt. In Steineck in der Gemeinde Karneit ist ein Lehrbienenstand von Unbekannten mutwillig beschädigt worden. Die Täter öffneten gewaltsam einen ausgehöhlten Baumstamm, in dem ein Bienenvolk wohnt, und schnitten 2 Waben mit Honig heraus. Durch den herausfließenden Honig wurden benachbarte Bienenvölker angelockt. Mehrere tausend Bienen kamen ums Leben. Das betroffene Bienenvolk ist laut Siegfried Lanschner, der den Lehrbienenstand betreut, nun ohne Vorrat und so stark geschwächt, dass es den Winter vermutlich nicht überleben wird. In Kassel-Rutt hat sich in der Nacht ein Verkehrsunfall ereignet. Kurz nach 1 Uhr früh überschlug sich ein Auto. Dabei erlitt eine Person leichte Verletzungen. Die Bahnlinie von Bozen nach Meran ist heute Vormittag von 9 bis 12 Uhr gesperrt. Grund sind Instandhaltungsarbeiten, es verkehren Ersatzbusse. Der FC Südtirol ist mit einem Sieg in die neue Saison gestartet. Die Weiß-Roten besiegten in der ersten Runde des Italienpokals Catanzaro im Elfmeterschießen 4:3. Der FC Südtirol war mit 9 Neuzugängen in das Spiel in Kalabrien gestartet. Nach der regulären Spielzeit stand es 2:2 unentschieden. Schließlich hielt Torhüter Alessandro Blizzari 2 Elfmeter und sorgte damit für den Einzug in die zweite Pokalrunde. Das Wetter. Am Vormittag ist es sonnig, im Tagesverlauf werden die Quellwolken größer und am Nachmittag entstehen über das ganze Land verteilt einige Gewitter. Sie können stellenweise kräftig ausfallen. Die Temperaturen erreichen Höchstwerte von 28 bis 34 Grad. Morgen Montag gehen die Temperaturen bei einem Mix aus Sonne und Wolken zurück und es frischt Nordföhn auf. Am Nachmittag bilden sich einige Regenschauer und Gewitter. Von Re Südtirol hörten Sie Nachrichten, Redaktion Siegfried Kollmann.
4: Daniel Hofer begrüßt Sie aus der Landesverkehrsmeldezentrale. Auf der Brenner Autobahn in Fahrtrichtung Norden zwischen Rovereto Süd und Trient Nord Kolonnenverkehr wegen Überlastung. Die Bahnlinie Bozen-Meran ist wegen Wartungsarbeiten von 9 bis 12 Uhr unterbrochen. Es gibt einen Schienenersatzverkehr mit Bussen. Gute und sichere Fahrt!
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0: Und Franz Waschkler in der Senderegie. Guten Morgen zurück an diesem Sonntag, dem 16. August. Schön, dass Sie wieder mit dabei sind. Willkommen zur zweiten Stunde im Frühstücksradio am Sonntag. In der ersten Stunde haben wir Thomas Hellriegel kennengelernt, Landesleiter des Bergrettungsdienstes im Alpenverein Südtirol. Wir haben gehört, wie ihn sein Weg von Dartsch bei Malz über die Freiwillige Feuerwehr zur Bergrettung geführt hat. Wir haben darüber gesprochen, was passiert, wenn irgendwo am Berg ein Notruf eingeht, aber auch über Einsätze, bei denen sich selbst erfahrene Bergretter manchmal fragen, hätte das wirklich sein müssen? Denn Thomas Hellriegel sagt, in den Bergen gibt es ein Recht auf Risiko, aber kein Recht auf Rettung. In dieser zweiten Stunde geht es jetzt um eine andere, sehr viel ernstere Seite der Bergrettung, denn nicht jeder Einsatz geht gut aus und manche Erlebnisse nimmt ein Bergretter mit nach Hause. Thomas, ihr Bergretter seid darauf trainiert, in schwierigen Situationen ruhig zu bleiben, zu funktionieren und Entscheidungen zu treffen. Aber gibt es einen Moment, in dem auch ein erfahrener Bergretter merkt, das hier lässt mich jetzt nicht einfach los?
1: Ja, also diese Situationen werden wahrscheinlich immer wieder vorkommen, weil jeder einfach anders gestrickt ist und da gibt es einfach Einsätze, die so vielleicht auch im Einsatz mehr treffen als andere und da wird es nachher oft einmal auch für jeden Bergretter und für jede Bergretterin ein bisschen schwierig.
0: Und in dieser zweiten Stunde sprechen wir genau darüber, was schwierige Einsätze mit Rettern selbst machen, wo auch für die Bergrettung Grenzen liegen und warum der Eigenschutz immer Vorrang hat. Wir schauen aber auch nach vorne auf moderne Technik, mit der heute sogar Handys in schwierigstem Gelände geortet werden können, auf Prävention und die Frage, wie Bergunfälle vielleicht verhindert werden können, bevor überhaupt ein Notruf notwendig wird. Schön, dass Sie mit dabei sind hier im Frühstücksradio. Am Sonntag auf Radio Südtirol. Wir starten jetzt musikalisch in diese zweite Stunde mit William Pitt und seinem Hit City Lights. Ich wünsche Ihnen einen schönen Sonntagmorgen.

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0: William Pitt war das mit City Lights, ein Song über die Lichter der Stadt, über das Leben und über eine Welt, die manchmal weit entfernt scheint von jener Stille, in der Bergretter arbeiten, denn nicht jeder Einsatz endet mit einer glücklichen Rückkehr. Und über diese andere schwierige Seite der Bergrettung sprechen wir jetzt. Bei mir im Studio ist Thomas Hellriegel, Landesleiter des Bergrettungsdienstes im Alpenverein Südtirol. Thomas, in der ersten Stunde haben wir auch über Einsätze gesprochen, bei denen man vielleicht ein wenig den Kopf schütteln kann. Aber das ist eben nur eine Seite der Bergrettung. Jetzt möchte ich über jene Einsätze sprechen, bei denen es tatsächlich um Leben und Tod geht. Du bist seit knapp 20 Jahren bei der Bergrettung. In dieser Zeit hast du sehr viel erlebt. Welche Einsätze sind es, die auch ein erfahrener Bergretter nicht mehr vergisst? Sind es bestimmte Bilder, sind es Menschen oder sind es manchmal ganz kleine Momente, die einem Jahre später noch in Erinnerung kommen?
1: Ja, sehr oft sind es eigentlich Einsätze mit Menschen, die was nachher vielleicht für längere Zeit in Erinnerung bleiben, die was einfach nicht gut ausgegangen sind. Also das heißt, wo Menschen ihr Leben verloren haben und das hat nachher allem ein bisschen mehr in Erinnerung bleiben, allem solche Einsätze, wo eben, wie gesagt, ein bisschen vielleicht ein Näheverhältnis da gewesen ist, weil man einfach die verunglückte Person kennt hat. Oder wenn es nachher so Einsätze sein, wo vielleicht auch Kinder versterben, das macht natürlich auch mit erfahrenen Einsatzkräften etwas.
0: Du hast gerade eben gesagt, besonders schwierig wird es für dich, wenn Kinder betroffen sind. Warum verändert sich ein Einsatz in dem Moment, in dem das Opfer ein Kind ist? Kann man da als Bergretter überhaupt noch vollständig auf professionelle Distanz gehen?
1: Ja, also ich denke schon, also die Professionalität stellen wir nicht in Frage. Für das haben wir ausgebildet, für das haben wir trainiert. Aber natürlich, ich denke, wir Bergretter, Bergretterinnen sind ja auch Vater oder Mutter in sehr vielen Fällen oder haben zu Kindern einfach ganz eine spezielle Beziehung. Das macht mit uns als Menschen ja etwas. Und wenn ich nachher in einen Einsatz komme, wo einfach leider Kinder, und das ist wahrscheinlich allem sehr tragisch, ihr Leben verloren haben, dann ist das einfach etwas, das, was uns berührt, das, was mit uns als Menschen etwas macht. Und da gilt es nachher, im Einsatz noch zu funktionieren und in einem zweiten Moment ist noch einfach auch dementsprechend gut zu verarbeiten.
0: Es gibt einen Einsatz, von dem du mir erzählt hast, der sich tief eingeprägt hat. Das war ein Lawinenunglück. Eine Mutter und ihre Tochter waren dabei ums Leben gekommen, als ihr sie gefunden habt, also aus der Lawine ausgegraben habt, hielt die Mutter ihre Tochter noch schützend im Arm. Wie verarbeitet man als Bergretter ein solches Bild?
1: Ja, genau, das sind auch eben so diese Bilder, die was einem schon in Erinnerung bleiben. Aber bei uns als Bergrettungsdienst, wir haben auch das Bier-System also bei uns eingeführt. Das heißt, das Bier, also kommt aus dem Englischen, ebenbürtig, gleichwertig. Da sind Bergretter ausgebildet, um in schwierigen Situationen für andere Bergretter da zu bleiben. Und jetzt kurz gesagt, sollte man einfach schauen, diese schwierigen Situationen von den Kameraden und Kameradinnen aufzufangen und vielleicht auch auf lange Sicht so posttraumatische Belastungsstörungen vorzubeugen, indem man einfach gute Nachgespräche macht, indem man Einsätze aufarbeitet, technisch bespricht, eventuell auch ein Vier-Augen-Gespräch mit den Kollegen sucht. Und das Peer-System ist bei uns seit vielen Jahren aktiv und wird auch sehr gut genutzt. Und durch das gelingt es einfach auch, schwierige Einsätze in den eigenen Reihen gut zu verarbeiten.
0: Und dann gibt es aber Einsätze, bei denen Bergretter die Verunglückten sogar persönlich kennen. Du hast selbst solche Situationen erlebt. Ist das noch einmal eine andere Belastung, wenn aus einem, ich sage mal, Patienten plötzlich ein Mensch wird, den man selbst gekannt hat?
1: Ja, also ich selber habe erst am 21. März dieses Jahres diese Erfahrung gemacht bei einem Einsatz in Ritnaun, wo ja auch insgesamt am Ende 4 Menschen ihr Leben verloren haben, wo eine Person darunter, die sie einfach persönlich kennt haben, weil man sich oft in den Bergen getroffen hat. Und das ist nachher schon der Moment, wenn man nachher einfach weiß und die Person auch nur einmal nach dem Ableben sieht und vielleicht auch nur einmal sich verabschiedet von der Person, etwas, was einem auch berührt und auch verletzt gleichzeitig, weil man weiß, man ist auch auf dem Berg selber oft unterwegs gewesen und die Person ist auch ein begeisterter Bergsteiger gewesen. Und das macht mit uns Menschen etwas. Aber das finde ich auch, das ist wichtig, dass man sich da einfach das auch wieder bewusst wird. Also es kann allem etwas passieren. Das Leben ist endlich. Das ist so, das ist für alle gleich. Und deswegen muss ich sagen, auch in schwierigen Geschichten oder schwierigen Situationen muss man einfach das Beste daraus machen und für sich selber, ich sage jetzt mal, das Positive herausholen.
0: Wir sprechen häufig von Mut, Erfahrung und Professionalität, aber Bergretter sind eben auch Menschen. Gibt es während eines Einsatzes Situationen, in denen auch du Angst hast? Nicht unbedingt um dich selbst, vielleicht auch davor, was ihr gleich finden werdet.
1: Ja, also die Ungewissheit, also jeder Einsatz bringt ja auch etwas Ungewisses mit sich. Man wird alarmiert, man bekommt so viele Informationen wie möglich oder so viele, wie halt zur Verfügung stehen, und am Ende kann es vielleicht echt ganz anders sein. Also da ist schon eine bestimmte Anspannung und eine bestimmte Unsicherheit da. Sehr oft rechnet man dann genau mit dem, was man vorfindet, und oft ist natürlich auch ein bisschen schlimmer, und dann muss man dann einfach gut gerüstet sein und so professionell, dass man das auch einfach gut abarbeiten kann.
0: Erst vor wenigen Tagen gab es praktisch zeitgleich zwei größere Suchaktionen. Am Hochfeiler wurde nach einem 84-jährigen Bergsteiger gesucht, der nicht zurückgekehrt war. Am Ende stellte sich heraus, er war glücklicherweise wohlauf und hatte auf der Hochfeilerhütte übernachtet, und bei Dorftirol dagegen endete die Suche nach einem 58-jährigen deutschen Urlauber tragisch. Er wurde abseits des Wanderweges nur noch tot aufgefunden. Thomas, solche beiden Fälle zeigen innerhalb weniger Tage die ganze Brandbreite eurer Arbeit. Was geht in einer Mannschaft vor, solange niemand weiß, ob man einen Vermissten gesund, verletzt oder vielleicht gar nicht mehr lebend finden wird?
1: Ja, grundsätzlich muss man sagen, auf solche Einsätze sind wir vorbereitet. Da gibt es auch ein klares Ablaufprotokoll, wie man in diesen Einsätzen vorgeht. Also wer alles alarmiert wird, nach was für Kriterien man vorgeht, was man abklärt, welche Einsatzmittel zum Einsatz kommen. Also da ist man relativ geordnet im Einsatz und, ich sage jetzt mal, macht Dienst nach Vorschrift. Das ist eigentlich jetzt unter Anführungszeichen ohne viel Aufregung. Aber natürlich, es ist auch diese Portion Unsicherheit und Ungewissheit, wie entwickelt sich der Einsatz. Das ist da, aber mit einer guten Vorbereitung lässt sich das relativ gut machen.
0: Kommen wir nochmal zum Nachsorgesystem zurück. Du hast vom Bier-System gesprochen. Dabei sind speziell ausgebildete Bergretter für ihre Kameradinnen und Kameraden da, wenn ein Einsatz psychisch belastend war. Wie funktioniert dieses System und woran merkt ihr, dass jemand vielleicht sagt, es geht schon, obwohl es eben nicht geht?
1: Ja, also da sind wir Bergretter, denke ich, sehr sensibel. Also wir verbringen ja sehr viel Zeit miteinander, nicht nur bei Übungen oder Einsätzen, sondern auch in der Freizeit. Und wenn man von einem Einsatz zurückkommt, speziell wenn er ein bisschen belastend gewesen ist, also diese 5 bis 10 Minuten oder auch mehr gibt man sich allem, die nimmt man sich allem sehr gerne, indem man nur das Material ein bisschen einordnet oder nur einen Moment auf einem Café zusammensitzt. Und da merkt eigentlich nachher schon jeder Bergretter oder jede Bergretterin, wie es meinem Kollegen oder meiner Kollegin geht, und da haben wir eigentlich auch den Mut, noch zu sagen, du pass auf, wir kennen uns jetzt eigentlich schon viele Jahre, du hast mit mir viele Einsätze gemacht, wir kommen vier, heute bist du ein bisschen anders aus dem Einsatz ausgestiegen wie sonst allem, möchtest du kurz bei mir etwas deponieren oder kann ich dir in dem Moment ein bisschen helfen, um einfach die Situation gut zu verarbeiten. Und das macht man zuerst eigentlich, ich sage jetzt mal, unter Kollegen. Wenn es nachher ein bisschen mehr braucht, dann kann man relativ rasch das Bier-System aktivieren. Also das ist nachher ganz einfach. Man informiert die Bier-Landesleitung im Bergrettungsdienst und die sind auch in kürzester Zeit noch für einen da. Und nachher gibt es da ein sogenanntes Debriefing, kann man machen, entweder unter vier Augen oder mit der gesamten Mannschaft. Da sind wir gut vorbereitet, ja.
0: Du hast dazu einen wichtigen Grundsatz formuliert. Es darf nicht sein, dass jemand aus einem Rettungseinsatz schlecht zurückbleibt. Ist diese Verantwortung füreinander am Ende genauso wichtig wie die Verantwortung für den Menschen, den ihr retten wollt?
1: Ja, richtig. Also wir sind auch als Bergretter in erster Linie mal für uns verantwortlich, aber auch für den Patienten. Kurzfristig kann man sagen, steht das Patientenwohl ganz oben. Wir versuchen, den zu retten und nachher einfach in den entsprechenden weiteren Rettungsorganisationen zu übergeben. Aber genau gleich wichtig sind einfach wir Bergreiter. Also da müssen wir einfach auch auf uns schauen und schauen, dass wir gut aus den Einsätzen aussteigen. Das heißt, aussteigen im Sinne von, dass einfach nichts hinten bleibt, was uns belastet, weil so können wir nachher wieder als Menschen funktionieren und auch als Rettungskräfte in den nächsten Einsatz wieder gehen und somit selben wieder Menschen helfen.
0: Man merkt, Bergrettung endet nicht in dem Moment, in dem ein Einsatz beendet ist. Manche Bilder bleiben, manche Schicksale bleiben und manchmal brauchen auch jene Menschen Hilfe, deren Aufgabe es eigentlich ist, anderen zu helfen. Vielleicht liegt genau darin eine besondere Stärke der Bergrettung, dass niemand mit dem, was er erlebt hat, allein bleiben soll. Gleich sprechen wir darüber, wo aber auch für Bergretter eine ganz klare Grenze verläuft. Wann wird ein Einsatz für die Retter selbst zu gefährlich? Warum, sagt Thomas Hellriegel, in den Bergen gibt es ein Recht auf Risiko, aber kein Recht auf Rettung? Und warum stimmt die Schlagzeile, Bergretter riskierten ihr Leben aus seiner Sicht eigentlich nicht? Darüber sprechen wir gleich weiter hier im Frühstücksradio am Sonntag auf Rhein-Südtirol.

0: Unser Land, unser Sound, Musik aus Südtirol, der Meraner Max Carescia, hier mit einer ruhigen Popballade mit Einflüssen aus der Weltmusik. I Belong to the Humankind. 2023 wurde der Song im Rahmen von Meran Circle Music 8 vorgestellt. Willkommen zurück im Frühstücksradio am Sonntag. Bei mir im Studio ist Thomas Hellriegel, Landesleiter des Bergrettungsdienstes im Alpenverein Südtirol. Thomas, wir haben gerade über jene Einsätze gesprochen, die auch erfahrene Bergretter nicht einfach vergessen. Jetzt möchte ich den Blick auf die Menschen richten, die diese Arbeit überhaupt möglich machen. Der Bergrettungsdienst im Alpenverein ist mit 35 Rettungsstellen über ganz Südtirol verteilt und hinter diesen Rettungsstellen stehen Männer und Frauen, die ehrenamtlich rund um die Uhr einsatzbereit sind. Was bedeutet das eigentlich für den Alltag eines Bergretters? Kann man überhaupt abschalten, wenn jederzeit ein Alarm kommen kann?
1: Ja, ich denke, das schafft jeder Bergreiter und jede Bergreiterin schon. Also wir Bergreiter sind auch natürlich auch viel in der Natur unterwegs, gehen zum Klettern oder zum Skitouren. Und da, denke ich, kann man nachher auch im Abstand von Rettungsdienst oder von der Bergrettung kriegen. Natürlich, wenn man speziell im Dienst ist oder im Sinne auf Abrufbereitschaft, wie es in manchen Stellen ist, dann ist man natürlich halt ein bisschen angespannter, weil man weiß, man ist einfach jetzt da. Aber das gelingt eigentlich recht gut und da kann jeder Bergretter sicherlich, denke ich, gut schlafen, obwohl er Bergretter ist.
0: Wer bei euch mitmachen möchte, muss eine anspruchsvolle Ausbildung absolvieren. Und du sagst auch, ein guter Bergretter braucht nicht nur Ausbildung, sondern vor allem Erfahrung am Berg. Was muss jemand mitbringen, damit du sagst, aus ihm oder ihr kann ein guter Bergretter eine gute Bergretterin werden?
1: Grundsätzlich denke ich, wie gesagt, ein bisschen eine Erfahrung im alpinen Gelände ist wichtig. Also das sollte jeder mitbringen. Was bei uns natürlich ein Schwerpunkt in der Ausbildung ist, ist nachher die Notfallmedizin. Also wir bilden auch Personen notfallmedizinisch aus, um nachher entsprechend erste Hilfe leisten zu können. Was aber ein großer Teil ist, also jeder Bergretter und jede Bergretterin muss natürlich nachher auch eine soziale Komponente erfüllen. Und das heißt, er oder sie muss teamfähig sein. Eine Bergrettung funktioniert nur als Team, als Mann und Frauschaft. Und nur so können Übungen und Einsätze funktionieren. Und das ist etwas, was oft unterschätzt wird. Also der super Spitzenkletterer, der was alles alleine macht, der wird sich in der Bergrettung nicht wohlfühlen. Und die Bergrettung auf ihrer Seite wird mit dem wahrscheinlich nichts anheben können.
0: Gestern am 15. August, am Hoch- und zur Frauentag, wurde traditionell in der kaiserlichen Hofburg in Innsbruck wieder die Lebensrettungsmedaille der Länder Tirol und Südtirol verliehen. Ihr als Bergrettung nominiert, dafür aber bewusst keine eigenen Leute. Du hast mir erklärt, bei uns steht nicht der Einzelne im Vordergrund, sondern die ganze Mannschaft. Warum ist euch dieser Gedanke so wichtig?
1: Ja, speziell uns als Landesverband ist es einfach der Gedanke deswegen so wichtig, weil wir sagen, die Frage, wer ist der oder die Lebensretterin, die können wir bei uns in der Bergrettung nicht beantworten, weil wenn Leben gerettet wird, dann macht es allem eine Mann- oder Frauschaft und nie eine Einzelperson. Deswegen, wir können hinter diese Verleihungen stehen, wenn sie jemand aus der zivilen Bevölkerung kriegt, aber wir als Bergrettung sagen, na, bei uns steht nicht einer allein im Mittelpunkt oder jemand soll sich die Lorbeeren holen, wenn man das so nennen will. Wir möchten da einfach niemanden nominieren und niemanden etwas zuschreiben, was eigentlich mehrere geleistet haben. Und da haben wir ganz eine klare Position, zumindest unter meiner Führung im Bergrettungsdienst werden wir da niemanden namhaft machen. Und wie gesagt, die Ehrungen sind sicherlich gerechtfertigt, aber für uns als Bergrettungsdienst spielen diese eigentlich keine Rolle, weil das einfach ins Auftrag ist.
0: Und viele Vereine und ehrenamtliche Organisationen haben Schwierigkeiten, junge Menschen zu finden. Du sagst dagegen, wir haben einen tollen Nachwuchs. Warum ist die Bergrettung für junge Menschen offenbar nach wie vor attraktiv?
1: Ich denke, die Bergrettung bietet einfach für junge Anwärter und Anwärterinnen viel im Sinne von, sie können einmal ehrenamtlich tätig sein, sie können Menschen helfen, aber gleichzeitig kriegen sie einfach auch eine gute Ausbildung, die was sie privat einsetzen können, wenn sie selber unterwegs sind. Und die Kombination aus diesen verschiedenen Sachen, was ich gerade gesagt habe, denke ich, macht den Verein oder den Bergrettungsdienst attraktiv für junge Menschen, die was da tätig sein wollen. Und deswegen freuen wir uns allem, wenn wir Zuwachs kriegen und so ein bisschen auf die letzten Jahre angeschaut, was wir für einen Nachwuchs gekriegt haben, kann ich sagen, sind wir wirklich stolz auf unseren Nachwuchs, weil die sind mit Leib und Seele dabei, die sind Bergretter, die sind teamfähige Mannschaftsplayer und das ist das, was uns als Bergrettungsdienst freut.
0: Und wir sprechen auch darüber, was ein Bergretter für seinen Einsatz oder für all das zurückbekommt. Du hast für eure Arbeit ein sehr schönes Bild verwendet. Wir sind stille Retter. Und du hast das so erklärt, eine Ambulanz fährt mit Blaulicht und Sirene oder Martinshorn durch eine Ortschaft. Wenn ihr irgendwo zu einem Einsatz aufbrecht, bekommt das häufig fast niemand mit. Fehlt euch manchmal diese öffentliche Wahrnehmung oder passt gerade diese Stille eigentlich ganz gut zur Bergrettung?
1: Nein, ich denke, diese Stille passt sehr gut zur Bergrettung. Wie gesagt, die Bergrettung ist eigentlich eine stille Rettung. Man kann sie auch bei der Feuerwehr hernehmen, wenn im Dorf einmal ein Autounfall ist oder ein Haus brennt, dann kriegt das die ganze Bevölkerung mit. Wenn die Bergrettung ausrückt, dann ist sie nach wenigen Minuten, ich sage jetzt einmal, im Wald unterwegs, wo einfach weniger Personen unterwegs sind. Und dann kriegt das auch unsere Tätigkeit, kriegen dann nicht so viele mit. Aber wie gesagt, ich glaube, diese Eigenschaft passt zur Bergrettung. Wir bevorzugen sehr die Bescheidenheit. Und ja.
0: Und manchmal kommt die Anerkennung auf eine ganz andere Weise. Du hast mir von einer Frau erzählt, die ihr vor Jahren gerettet habt. Seitdem schickt sie eurer Rettungsstelle im Finchgau jedes Jahr zu Weihnachten rote Engel in Anlehnung an eure rote Einsatzkleidung. Was bedeutet einem Bergretter so eine Geste?
1: Ja, für uns als Bergrettung natürlich sehr schön, wenn wir von der Bevölkerung da diese Wertschätzung kriegen, weil es einfach auch eine Bestätigung ist für das, was wir leisten.
0: Bergrettung lebt nicht von einzelnen Helden, sie lebt von Menschen, die bereit sind, Verantwortung zu übernehmen, von Erfahrung, Kameradschaft und einem Ehrenamt, das oft weitgehend unsichtbar bleibt. Vielleicht sind es gerade deshalb tatsächlich die stillen Retter, doch auch für sie gibt es Grenzen. Wann wird ein Einsatz zu gefährlich? Warum geht der Eigenschutz immer vor? Und was meint Thomas Hellriegel, wenn er sagt, in den Bergen gibt es ein Recht auf Risiko, aber kein Recht auf Hoffnung, auf Rettung? Darüber sprechen wir gleich weiter hier im Frühstücksradio am Sonntag auf Rhein-Südtirol.
2: Daniel Hofer begrüßt Sie aus der Landesverkehrsmeldezentrale. Auf der Brenner Autobahn in Fahrtrichtung Norden zwischen Rovereto Süd und Trient Nord Kolonnenverkehr wegen Überlastung. Die Bahnlinie Bozen-Meran ist wegen Wartungsarbeiten von 9 bis 12 Uhr unterbrochen. Es gibt einen Schienenersatzverkehr mit Bussen. Gute und sichere Fahrt.
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0: Ein Blick auf die Wetterkameras des Landes zeigt viel Sonnenschein. Auf einigen Bildern sind auch Schleierwolken zu sehen. Ich blicke gerade auf eine Kamera am Ritten vom Berggasthof Blörr. Geht der Blick über Mittelberg zum Schlern. Keine Wolke trübt den blauen Himmel. Und es hat am Ritten gerade 20 Grad. Auch die anderen Wetterkameras im Lande zeigen eine ähnliche Wetterlage. Das wetterbestimmende Hochdruckgebiet der letzten Tage schwächt sich ab und damit werden die Luftmassen anfälliger für Gewitter. Zunächst scheint im ganzen Land die Sonne. Im Tagesverlauf werden die Quellwolken größer und am Nachmittag entstehen über Südtirol verteilt einige Gewitter, die stellenweise auch kräftig sein können. Die Temperaturen steigen auf 28 bis 34 Grad. Und hier noch ein paar aktuelle Temperaturen. Bozen und Meran 24 Grad, Brixen 21, Bruneck 18, Sterzing 17 und im Finchgau in Schlanders hat es 21 Grad.

0: Matea war das mit zweimal. Ein Lied über Entscheidungen und darüber, dass manche Dinge eine zweite Chance bekommen. Bei einem Notfall am Berg kann es genau darum gehen, einen vermissten Menschen rechtzeitig zu finden und Hilfe dorthin zu bringen, wo sie gebraucht wird. Und dabei hilft der Bergrettung heute vor allem eines: Technik, die noch vor wenigen Jahren kaum vorstellbar gewesen wäre. Willkommen zurück im Frühstücksradio am Sonntag auf Radio Südtirol. Bei mir im Studio ist Thomas Hellriegel, Landesleiter des Bergrettungsdienstes im Alpenverein Südtirol. Thomas, wenn man an Bergrettung denkt, denkt man wahrscheinlich zuerst an Seil, Trage und Hubschrauber, aber auch eure Arbeit ist inzwischen hochtechnisiert. Wie sehr hat moderne Technik die Bergrettung in den vergangenen Jahren verändert?
1: Ja, moderne Technik hat die Bergrettung doch deutlich verändert. Wie gesagt, das klassische Bild Seil und Trage und Hubschrauber hat die Bergrettung über viele Jahrzehnte geprägt. Aber mittlerweile ist die Bergrettung ein sehr hochmoderner und technischer Rettungsdienst, wo wir einfach auch auf technische, digitale Unterstützung bauen können und den Einsatz oder die Übungen und Rettungen einfach, ich sage jetzt einmal, nur mal punktueller gestalten können und somit auch Erfolge erzielen können, damit wir den verunglückten Menschen rascher helfen können.
0: Besonders spannend ist die Ortung von Mobiltelefonen, denn wenn ein Mensch vermisst wird und sein Handy bei sich trägt, kann genau dieses Gerät zum entscheidenden Hinweis werden. Ich erinnere mich, dass Ende der 90er Jahre das Aufsuchen oder Auffinden von Handys, Aufspüren von Handys noch ein riesengroßes Problem war. Da musste man die Staatsanwaltschaft einschalten und dann über auch einen richterlichen Beschluss die Möglichkeit bekommen, eben ein Handy eben aufspüren zu können. Wie genau könnt ihr heute ein Mobiltelefon orten? Kann man tatsächlich sagen, solange das Handy eingeschalten ist, haben wir gute Chancen, den Menschen zu finden?
1: Also grundsätzlich kann man sagen, dass sehr oft entsprechende Positionsdaten bereits übermittelt werden können von dem Verunglückten selber, was unsere Arbeit schon einmal um ein Vielfaches erleichtert. Sehr oft bei Suchaktionen ist es dann so, dass man wirklich keine Informationen haben und da haben wir mittlerweile technische Hilfsmittel, die uns das erleichtern. Wir zum Beispiel, wir arbeiten sehr viel mit Drohnen, mit Wärmebildkameras und speziell auf die Frage nach einer Handyortung. Da sind wir auch im Besitz des sogenannten IMSI-Catchers. Das ist ein Gerät, viel mit Drohnen, mit Wärmebildkameras und speziell auf die Frage nach einer Handyortung. Da sind wir auch im Besitz des sogenannten IMSI-Catchers. Das ist ein Gerät, zusammengefasst, das

0: nachher eigentlich relativ punktgenau diese Person aufsuchen oder zumindest das Gerät und schauen, ob diese Person dann auch effektiv unsere Hilfe benötigt oder nicht.
1: Ein Gerät, dieser IMSI Catcher, der 110.000 Euro gekostet hat?
0: Richtig, also moderne Rettungstechnik kostet einiges an Geld, aber wir haben dort zum Glück schon sehr gute Erfolge erzielt und die, denke ich, jeder investierte Cent in moderne Rettungstechnik ist ein gut investiertes Geld.
1: Ihr arbeitet auch mit Satellitentelefonie, mit Starlink?
0: Genau, wir haben auch Sonderfahrzeuge, was wir speziell bei größeren Suchaktionen einsetzen. Und wir als Bergrettung sind ja sehr oft in Gebieten unterwegs, wo es einfach keinen klassischen Handyempfang gibt, wie heute bei uns in der Stadt hier. Und da sind wir so ausgerichtet, dass wir auf Satelliten zurückgreifen dürfen oder können. Da haben wir auch entsprechende Verträge, zum Beispiel mit Starlink, bauen da eigentlich eine mobile Einsatzleitung auf, sind somit perfekt vernetzt und können eine Suchaktion oder einen Einsatz starten und auf alle, ich sage jetzt mal, bewährten digitalen Rettungshilfsmittel zurückgreifen, die uns auch dort zur Verfügung stehen, wo wir eigentlich sonst einen guten Empfang hätten.
1: Smartphone, GPS, digitale Karten, Notruf-Apps, von Drohnen hast du gesprochen, mit Wärmebildkameras. Eigentlich müsste man meinen, dass Bergsteigen dadurch immer sicherer wird, aber vielleicht entsteht dadurch auch eine neue Gefahr, das Gefühl, dass Hilfe ohnehin nur einen Knopfdruck entfernt ist. Macht uns die Technik tatsächlich sicherer oder manchmal auch eher leichtsinniger?
0: Ich würde sagen beides. Dass mehr Leichtsinn bei vielen vorkommt, das ist sicherlich der Fall. Für den Einsatzablauf kann sie uns allerdings eine sehr große Hilfe sein. Also ich würde mal sagen, die moderne Technik ist für den Bergrettungsdienst sehr oft Segen und Fluch zugleich.
1: Und dann gibt es noch die sozialen Medien. Dort werden Touren gezeigt, Geheimtipps verbreitet und spektakuläre Bilder gepostet. Du selbst hast dafür einen ziemlich deutlichen Begriff verwendet. Möchte gern Berginfluencer. Was stört dich daran? Und beobachtet ihr, dass Social Media mittlerweile auch Auswirkungen darauf hat, wie Menschen sich am Berg verhalten?
0: Ja, also diese Beobachtung ist bei uns ganz klar. Also mittlerweile, das Bergsteigen an sich hat sich verändert. Das Aufsuchen von bestimmten Gipfeln oder, ich sage ja einfach, Hotspots in den Bergen hat sich verändert. Also mit dem ungefilterten Konsum von sozialen Medien werden Personen immer mehr verleitet, sich dorthin zu begeben, wo sie eigentlich nichts zu suchen haben. Das muss in aller Deutlichkeit sagen. Bestimmte Personen haben in bestimmten Gegenden einfach nichts zu suchen, weil sie nicht vorbereitet sind.
1: Vielleicht ist genau deshalb die Prävention heute eine der zentralen Aufgaben der Bergrettung. Ihr bietet inzwischen flächendeckend Kurse an und mit Be a Rescuer gibt es auch ein Projekt, bei dem Menschen lernen, wie sie mit einfachen Mitteln selbst erste Hilfe leisten können. Was möchtest du selbst erreichen, bevor die Bergrettung überhaupt alarmiert werden muss?
0: Grundsätzlich geht es um den, dass wir einfach Personengruppen sensibilisieren, wie sie sich in der Natur, in den Bergen verhalten sollen, ohne dass sie dann in einer gefährlichen Notsituation kommen. Das, was wir vielleicht schon gesagt haben, es braucht den Respekt vor der Natur, es braucht das Wissen, dass die Natur auch Grenzen uns aufzeigt, dass wir trotz moderner Technik nicht alles erreichen können, was wir erreichen möchten und einfach auch, dass die Bergrettung vielleicht auf der letzte Anker ist, aber sie nicht zwingend dieser Anker sein kann.
1: Die Bergrettung ist heute moderner als jemals zuvor. Handyortung, Drohnen und hochentwickelte Technik können im Ernstfall entscheidende Minuten sparen, aber auch die beste Technik kann eines nicht ersetzen, Eigenverantwortung. Und vielleicht ist der beste Einsatz am Ende tatsächlich jener, der durch gute Vorbereitung und Prävention gar nicht erst notwendig wird. Zum Abschluss unserer Sendung richten wir den Blick noch einmal auf Thomas Hellriegel selbst. Wir sprechen darüber, warum er sagt, in den Bergen gibt es ein Recht auf Risiko, aber kein Recht auf Rettung. Über seine persönlichen Grenzen, über die Zukunft der Bergrettung und darüber, warum er dieses Ehrenamt nach knapp 20 Jahren noch immer mit Überzeugung ausübt. Hier im Frühstücksradio am Sonntag auf Rhein-Südtirol.
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0: Erasure waren das mit Blue Savannah, ein Song über Weite, über Freiheit und darüber, seinen eigenen Weg zu gehen. Freiheit ist auch etwas, das viele Menschen in den Bergen suchen, doch Freiheit bedeutet immer auch Verantwortung. Und genau darum geht es jetzt zum Abschluss unseres Frühstücksradios am Sonntag. Bei mir im Studio ist Thomas Hellriegel, Landesleiter des Bergrettungsdienstes im Alpenverein Südtirol. Thomas, wir haben heute über Menschen gesprochen, die ihr gerettet habt, über auch sehr schwierige Einsätze, über moderne Technik, aber auch über Situationen, in denen mehr Eigenverantwortung vielleicht einen Einsatz verhindert hätte. Zum Abschluss möchte ich deshalb auf einen Satz zurückkommen, der deine Haltung zur Bergrettung wahrscheinlich besser zusammenfasst als viele andere. Du sagst, in den Bergen gibt es ein Recht auf Risiko, aber kein Recht auf Rettung. Das klingt im ersten Moment ziemlich hart für den Chef einer Rettungsorganisation. Was genau meinst du damit?
1: Ja, genau. Also diese Aussage, die sie damals getätigt haben, klingt vielleicht wirklich hart, aber da steckt eigentlich sehr viel mehr dahinter. Im Prinzip möchte ich damit eigentlich sagen, ja, wir dürfen in den Bergen unterwegs sein, jeder darf in den Bergen unterwegs sein und jeder darf das Risiko eingehen, das was er für vertretbar haltet. Also egal ob bei Skitouren, Klettertouren oder einfachen Wanderungen, das darf jeder machen, zum Glück. Aber das, was sich jeder ins Bewusstsein rufen muss, ist ganz einfach, wenn ich nachher in einer Gefahrensituation bin, dann darf ich nicht den Anspruch haben, dass es ein Recht auf Rettung gibt. Weil ein Recht auf Rettung, das gibt es einfach nicht, weil wir als Bergretter, wenn für uns die Situation zu gefährlich ist, dann rücken wir nicht aus. Also wir haben auch eine Eigenverantwortung uns gegenüber, unseren Kameraden und Kameradinnen gegenüber. Und wenn ein Einsatz nicht vertretbar ist, dann gibt es kein Recht auf Rettung und wir rücken nicht zum Einsatz aus oder erst in einem zweiten Moment, wenn die Situation sich verändert hat, weil sich, ich sage jetzt einmal, das Wetter gebessert hat, weil sich die Lawinensituation entspannt hat oder wie auch immer.
0: Dieser Satz hat ja auch eine ganz praktische Konsequenz, wenn beispielsweise nach einem Lawinenabgang akute Nachlawinengefahr besteht. Wo liegt für dich die Grenze zwischen dem Auftrag, einen Menschen zu retten und der Verantwortung für deine eigenen Bergretter?
1: Grundsätzlich, ich denke, das wird jeder Rettungsstellenleiter und auch ich als Landesleiter als oberstes Gebot nehmen. Also das heißt, wir haben eine Verantwortung für unsere Männer und Frauen, mit denen wir arbeiten und das muss ganz oben stehen. Und wenn da das Risiko zu groß ist, dann werden wir nicht nach außen gehen, weil am Ende steht unser eigenes Wohl allem an erster Stelle. Und natürlich immer, wenn wir helfen können, wenn es auch nur eine kleine Chance gibt, dann machen wir das auch. Das ist unser Auftrag, für das sind wir da.
0: Nach schwierigen Einsätzen liest man manchmal in den Zeitungen die Schlagzeile, die Bergretter riskierten ihr Leben. Du sagst, eigentlich ist genau das falsch. Warum?
1: Ja, das sind so reißerische Überschriften, die man sehr häufig liest, weil wenn die Bergrettung einen guten Dienst geleistet hat und wenn sie den Einsatz durchgeführt haben, dann darf es nie auf Risiko der Bergretter gegangen sein. Also ein Bergretter darf nie sein eigenes Leben in einen Einsatz riskieren für andere. Wie ich vorher gesagt habe, das steht ganz an oberster Stelle und deswegen finde ich solche Überschriften zu verschiedenen Einsätzen eigentlich einfach auch nicht, ich sage jetzt ganz ehrlich, wahrheitsgetreu, weil wir nie unser eigenes Leben riskieren, um andere zu retten oder zu bergen.
0: Thomas, wenn wir über Eigenverantwortung sprechen, kommt zwangsläufig auch die Frage, sollte jemand für einen Einsatz bezahlen müssen, wenn er sich oder sie sich offensichtlich leichtfertig in eine Notlage gebracht hat? Und vor allem, wer dürfte im Nachhinein überhaupt entscheiden, was leichtfertig oder unnötig war?
1: Ja, das ist eine sehr schwierige Frage, die was wir auch in den eigenen Reihen immer häufiger diskutieren. Da gibt es nicht eine einzelne Antwort, aber grundsätzlich ist es so, es gibt Einsätze, die was vielleicht nicht gerechtfertigt sein im Moment des Absetzen vom Notruf, aber würden wir diesen Moment, sagen wir so, einstufen, dass er nicht gerechtfertigt ist und die Person in einem zweiten Moment in einer gefährlichen Situation kommt, wo dann der Einsatz sehr wohl gerechtfertigt ist, dann müssen wir sowieso ausrücken. Das heißt für uns eigentlich schon, egal ob der Einsatz im ersten Moment gerechtfertigt ist oder nicht, bei einer möglichen Alarmierung rücken wir auf alle Fälle aus, um einfach, ich sage jetzt mal, weiteres Übel vorzubeugen. Es ist auch immer sehr schwierig, wer trifft die Entscheidung, ob ein Einsatz gerechtfertigt ist. Wenn ich den Disponenten frage, dann hat er eine andere Meinung wie der Rettungsstellenleiter vor Ort. Und wenn ich den einzelnen Bergretter frage, dann hat er nur mal eine andere Meinung. Also da gibt es eigentlich nicht ein Ja oder Nein oder ein richtig oder falsch, sondern grundsätzlich sage ich, lieber zu einem Einsatz mehr ausrücken, der vielleicht nicht gerechtfertigt ist, als zu einem nicht auszurücken, wo wir dann zu spät kommen.
0: Und zum Schluss, Thomas, morgen früh wird wieder irgendwo jemand den Rucksack packen, die Bergschuhe anziehen und zu einer Tour aufbrechen. Wenn du diesem Menschen nur einen einzigen Rat mit auf den Weg geben dürftest, welcher wäre das?
1: Bitte sei gut vorbereitet und genieße die Möglichkeit, dich in den Bergen bewegen zu dürfen.
0: Das Frühstücksradio am Sonntag, heute mit Thomas Hellriegel, Landesleiter des Bergrettungsdienstes im Alpenverein Südtirol. Wir haben über Menschen gesprochen, die retten, wenn andere in Not geraten, über außergewöhnliche und tragische Einsätze, über Eigenverantwortung und über die Grenzen auch der besten Bergrettung. Ein herzliches Dankeschön, Thomas, für deinen Besuch und vor allem für die offenen Einblicke in eine Arbeit, die meistens dort beginnt, wo andere nicht mehr weiter wissen. Und natürlich auch ein Dankeschön an alle, jene Bergretterinnen und Bergretter, die ehrenamtlich und rund um die Uhr für uns im Einsatz stehen.
1: Ja, vielen Dank für die Einladung und den allen Zuhörer und Zuhörerinnen noch ein schönes Bergjahr 2026 und hoffentlich ein unfallfreies Bergjahr.
0: 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Und damit sind wir auch schon am Ende unseres Frühstücksradios am Sonntag. Heute mit Franz Waschkler an der Sendetechnik und Thomas Siegmund. Ab 10 übertragen wir wie gewohnt aus der Benediktskapelle des Klosters Mori Christi Heilige Messe. Danke fürs Zuhören, einen schönen Sonntag und auf Wiederhören im Namen des ganzen Teams.

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2: Mit Miriam Thomasson. Das Gletscher-Skigebiet am Stilfser Joch hat den Sommerbetrieb eingestellt. In Ungarn sind bei einem Busunglück 12 Menschen gestorben. Das Wetter erst sonnig, dann Gewitter bei 28 bis 34 Grad. Das Gletscher-Skigebiet am Stilfser Joch hat aufgrund der hohen Temperaturen den Sommerbetrieb einstellen müssen. Die Schneedecke werde instabil und die Sicherheit der Skifahrer könne nicht mehr gewährleistet werden, teilte die Betreibergesellschaft mit. Das Stilfser Joch war zuletzt das einzige Gletscher-Skigebiet in Mitteleuropa, auf dem im Sommer noch Skifahren möglich war. Beim Unfall eines polnischen Reisebusses sind in Ungarn mindestens 12 Menschen ums Leben gekommen. Mehrere Personen erlitten Verletzungen. Der Bus war von der Autobahn abgekommen und in einen Straßengraben gestürzt. Die Polizei vermutet, dass der Buslenker eingeschlafen war. Sie nahm den Mann fest. Die Schranken vor den Mauthäuschen der italienischen Autobahnen sollen auf immer mehr Strecken verschwinden. Statt anzuhalten, fahren die Autos künftig durch die Mautstation hindurch. Kameras und Sensoren erfassen das Fahrzeug und berechnen die fällige Maut. Noch betrifft das System weniger als 200 Kilometer des knapp 7000 Kilometer langen italienischen Autobahnnetzes. In Kastelroth hat sich in der Nacht ein Verkehrsunfall ereignet. Kurz nach 1 Uhr früh überschlug sich ein Auto, dabei erlitt eine Person leichte Verletzungen. Die Bahnlinie von Bozen nach Meran ist noch bis 12 Uhr Mittag gesperrt. Grund sind Instandhaltungsarbeiten. Es verkehren Ersatzbusse. Das Wetter. Am Vormittag ist es sonnig, im Tagesverlauf werden die Quellwolken größer und am Nachmittag entstehen über das ganze Land verteilt einige Gewitter. Sie können stellenweise kräftig ausfallen. Die Temperaturen erreichen Höchstwerte von 28 bis 34 Grad. Morgen Montag gehen die Temperaturen bei einem Mix aus Sonne und Wolken zurück und es frischt Nordföhn auf. Am Nachmittag bilden sich einige Regenschauer und Gewitter. Von Rai Südtirol hörten Sie Nachrichten, Redaktion Siegfried Kollmann. 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

Aus der Benediktskapelle Kloster Muri Kries übertragen wir die Heilige Messe. Den Gottesdienst zelebriert Pater Urban Stillhardt, die Predigt hält Pfarrseelsorger Arnold Stiegelmeier. Kantorin ist heute Maria Theresia Platter, an der Orgel ist Monika Brugger.

0: Im Namen des Vaters und des Sohnes und des Heiligen Geistes.
1: Amen.
0: Der Herr, auf dessen Wort wir unser Leben gründen dürfen, er sei mit euch.
1: Und mit deinem Geist.
0: Liebe Radiogemeinde, was gibt uns Halt, was gibt uns Hoffnung? Worauf gründen wir unser Leben? Das sind doch Fragen, die wir uns immer wieder stellen dürfen. Das heutige Evangelium lädt uns ein, unser Leben in unserem Herrn Jesus Christus und seiner Botschaft zu gründen. Wer in ihm verwurzelt ist, den werden die Stürme des Lebens nicht umwerfen. Wer auf ihn vertraut, dem wird nichts erspart bleiben, aber dem wird auch die Kraft nicht ausgehen. Wer sich verbindlich auf ihn einlässt, dem werden sich Leben, Frieden, Freude und Sinn erschließen.

0: Lasset uns beten. Barmherziger Gott, was kein Auge geschaut und kein Ohr gehört hat, das hast du denen bereitet, die dich lieben. Gib uns ein Herz, das sich in allem und über alles liebt, damit wir den Reichtum deiner Verheißungen erlangen, der alles übersteigt, was wir ersehnen. Darum bitten wir durch Jesus Christus, deinen Sohn, unseren Herrn und Gott, der in der Einheit des Heiligen Geistes mit dir lebt und herrscht in alle Ewigkeit. Amen. Gott nimmt die einmalige Berufung seines erwählten Volkes Israel nicht zurück. Sie hat Bestand und dient dem Heil aller Nationen.
1: Lesung aus dem Buch Jesaja. So spricht der Herr: Wahrt das Recht und übt Gerechtigkeit, denn bald kommt mein Heil und meine Gerechtigkeit wird sich bald offenbaren. Und die Fremden, die sich dem Herrn anschließen, um ihm zu dienen und den Namen des Herrn zu lieben, um seine Knechte zu sein, alle, die den Sabbat halten und ihn nicht entweihen und die an meinem Bund festhalten, sie werde ich zu meinem heiligen Berg bringen und sie erfreuen in meinem Haus des Gebets. Ihre Brandopfer und Schlachtopfer werden Gefallen auf meinem Altar finden, denn mein Haus wird ein Haus des Gebetes für alle Völker genannt werden. Wort des lebendigen Gottes.
2: Amen.

0: Gott nimmt die einmalige Berufung seines erwählten Volkes Israel nicht zurück. Sie hat Bestand und dient dem Heil aller Nationen.
1: Lesung aus dem Brief des Apostels Paulus an die Gemeinde in Rom. Schwestern und Brüder, euch, den Heiden, sage ich, gerade als Apostel der Heiden preise ich meinen Dienst, weil ich hoffe, die Angehörigen meines Volkes eifersüchtig zu machen und wenigstens einige von ihnen zu retten. Denn wenn schon ihre Zurückweisung für die Welt Versöhnung bedeutet, was wird dann ihre Annahme anderes sein als Leben aus den Toten? Denn unwiderruflich sind die Gnadengaben und die Berufung Gottes. Denn wie ihr einst Gott ungehorsam wart, jetzt aber infolge eures Ungehorsams Erbarmen gefunden habt, so sind auch sie infolge des Erbarmens, das ihr gefunden habt, ungehorsam geworden, damit sie jetzt auch sie Erbarmen finden. Denn Gott hat alle in den Ungehorsam eingeschlossen, um sich aller zu erbarmen. Wort des lebendigen Gottes.
2: Amen.

0: In jener Zeit zog sich Jesus in das Gebiet von Tyrus und Sidon zurück. Und siehe, eine kananäische Frau aus jener Gegend kam zu ihm und rief: Hab Erbarmen mit mir, Herr, du Sohn Davids. Meine Tochter wird von einem Dämon gequält. Jesus aber gab ihr keine Antwort. Da traten seine Jünger zu ihm und baten: Schick sie fort, denn sie schreit hinter uns her. Er antwortete: Ich bin nur zu den verlorenen Schafen des Hauses Israel gesandt. Doch sie kam, fiel vor ihm nieder und sagte: Herr, hilf mir. Er erwiderte: Es ist nicht recht, das Brot den Kindern wegzunehmen und den kleinen Hunden fortzuwerfen. Da entgegnete sie: Ja, Herr. Aber selbst die kleinen Hunde essen von den Brotkrumen, die vom Tisch ihrer Herren fallen. Darauf antwortete ihr Jesus: Frau, dein Glaube ist groß. Es soll dir geschehen, wie du willst. Und von dieser Stunde an war ihre Tochter geheilt. Evangelium unseres Herrn Jesus Christus.
1: Gott sei dir, Christus.
2: Verehrte Radiogemeinde, jede Gemeinschaft mit einer langen Geschichte muss sich mit neuen, veränderten Situationen auseinandersetzen. Dabei halten die einen an den überlieferten Traditionen und Lebensformen fest, während andere sich öffnen für Neues und für Menschen aus anderen Lebensbereichen mit anderen Überzeugungen, die den Zugang zu dieser Gemeinschaft suchen. Unwillkürlich entsteht die Frage: Wo ist die wahre Grenze der Gemeinschaft, damit die Identität nicht verloren geht? Genau in einer solch kritischen Entscheidungssituation steht unsere eigene Glaubensgemeinschaft, die römisch-katholische Kirche. Sie brach bereits an, im und nach dem Zweiten Vatikanischen Konzil, das Papst Johannes der 23. einberufen hat, weil die Auseinandersetzung mit einer veränderten Welt dringend anstand. Bald kamen die Kräfte zum Vorschein, die entschieden dafür eintraten: Wir bleiben Kirche Jesu nur, wenn wir am sogenannten Altüberlieferten in allen Bereichen der Kirche festhalten. Andere waren überzeugt, die Fenster und Türen der Kirche müssen geöffnet werden, damit wir auf die Menschen außerhalb und diese auf uns zugehen können. Diese Auseinandersetzung hält bis heute an. Auch mit diesem Problem hat unsere Glaubensgemeinschaft eine lange Erfahrung, wie die heutigen Lesungen aus dem Buch Jesaja und dem Matthäusevangelium zeigen. So führt der Evangelist Matthäus seinen Gemeinden, die mit der Frage beschäftigt waren: Wer gehört zu uns und wer nicht und wo sind die Grenzen? Keinen geringeren als Jesus selber als den vor, der lernen muss, mit der neuen Situation umzugehen. Eine heidnische Frau sucht den heilenden Zugang zum Juden Jesus. Sie repräsentiert die neue Welt, mit der sich die judenchristlichen Jesusgemeinden auseinandersetzen mussten. Die Jünger Jesu, sprich viele Menschen in diesen Gemeinden, zeigen diesem Suchen gegenüber ein ich- und gruppenbezogenes Verständnis von Gemeinde Jesu. Die hat nichts bei uns zu suchen. Gott ist unser Gott. Der Evangelist lässt auch Jesus in diese Richtung sprechen. Ich bin nur zu den verlorenen Schafen des Hauses Israel gesandt. Und es ist nicht recht, das Brot den Kindern wegzunehmen und den kleinen Hunden vorzuwerfen. Damit ist gesagt, was die Gemeinde an Jesus, an heilender Kraft ihres Gottesglaubens erfährt, ist nur innerhalb der Grenzen des Judentums zu erfahren. Doch in einem mehrfachen Anlauf der Frau lässt der Evangelist den Widerstand überwinden, sodass auch Jesus schlussendlich sagt: Frau, dein Glaube ist groß, es soll dir geschehen, wie du willst. Damit knüpfen die Matthäusgemeinden an Erfahrungen des alten Israel an. Die Worte der Lesung aus dem Jesaja-Buch sprechen davon. Entgegen einer Gruppe in Jerusalem, die die Grenzen der Glaubensgemeinschaft mit mosaischem Gesetz und Beschneidung sehr eng zieht, betonen Glaubende in der Gefolgschaft der Jesaja-Tradition: Alle Dürstenden, auch die aus den Völkern, sind eingeladen, sich wie Israel ihren Durst nach Leben und Heil in Zion von Jahwe stillen zu lassen. Und so lässt der Prophet Gott selber sprechen und betont damit die Wichtigkeit des Gesagten, und die Fremden, die sich dem Herrn anschließen, um ihm zu dienen und den Namen des Herrn zu lieben, um seine Knechte zu sein, alle, die den Sabbat halten und ihn nicht entweihen und die an meinem Bund festhalten, sie werde ich zu meinem heiligen Berg bringen und sie erfreuen in meinem Haus des Gebets. Denn mein Haus wird ein Haus des Gebetes für alle Völker genannt werden. Eine Grundorientierung im Herzen und entsprechendes Handeln im Sinne wahrt Recht und übt Gerechtigkeit eröffnet den Zugang zur Gemeinschaft der Jahwe-Gläubigen. So gibt uns die Botschaft des Sonntags zu bedenken. Es gilt, dass unsere Glaubensgemeinschaft alle einschließt und allen offen steht, die Leben und Welt aus der Offenheit für die große Wirklichkeit Gott betrachten und zu bewältigen suchen. In diesem Sinn hat schon Karl Rahner einmal von den anonymen Christen gesprochen. Gottsuchende sprengen unsere Gemeinschaft nicht, wohl aber können sie durch ihr Anklopfen bei uns ein enges und beengendes Verständnis von Kirche aufsprengen und das Haus, wie Johannes der 23. bei der Ankündigung des Zweiten Vatikanischen Konzils sagte, und das Haus mit frischer und lebenfördernder Luft erfüllen. Verehrte Radiogemeinde, jede Gemeinschaft mit einer langen Geschichte.

0: Ich glaube an Gott, den Vater, den Allmächtigen, den Schöpfer des Himmels und der Erde, und an Jesus Christus, seinen angeborenen Sohn, unseren Herrn, empfangen durch den Heiligen Geist, geboren von der Jungfrau Maria. Gelitten unter Pontius Pilatus, gekreuzigt, gestorben und begraben, hinabgestiegen in das Reich des Todes, am dritten Tage auferstanden von den Toten, aufgefahren in den Himmel. Er sitzt zur Rechten Gottes, des allmächtigen Vaters. Von dort wird er kommen, zu richten die Lebenden und die Toten. Ich glaube an den Heiligen Geist, die heilige katholische Kirche, Gemeinschaft der Heiligen, Vergebung der Sünden, Auferstehung der Toten und das ewige Leben. Amen. Lasst uns Gott, unseren Herrn und Schöpfer, anrufen und um seinen Segen und seine heilende Zuwendung bitten.
1: Schütze und führe deine Kirche an allen Orten, damit sie den Glauben bewahren und verkünden kann. Hilf den Regierenden und Machthabern der Welt, die Rechte der ihnen anvertrauten Menschen zu achten. Wir schwanken oft in unserem Glauben und werden unsicher. Stärke unseren Glauben und lass ihn reifen und groß werden. Steh den Menschen bei, die auf dem Feld, im Wald und im Garten arbeiten. Lass sie die Gaben der Schöpfung mit Freude ernten. Schenke den Urlaubern eine gute Reise und lass die Erholung an Leib und Seele finden. Gewähre den Verstorbenen der letzten Woche, mit Maria in den Himmel zu gelangen.
0: Gott, deine Wege entziehen sich unserem Verstehen. Doch deine Güte und Größe lädt uns ein, dir zu vertrauen. Nimm an, was wir dir sagen, und nimm an, was du in unserem Herzen liest. Ehre sei dir in Zeit und Ewigkeit. Amen.

Ja, du bist heilig, großer Gott. Du bist der Quell aller Heiligkeit. Darum kommen wir vor dein Angesicht und feiern in Gemeinschaft mit der ganzen Kirche den ersten Tag der Woche als den Tag, an dem Christus von den Toten erstanden ist. Durch ihn, den du zu deiner Rechten erhöht hast, bitten wir dich, sende deinen Geist auf diese Gaben herab und heilige sie, damit sie uns werden Leib und Blut deines Sohnes, unseres Herrn Jesus Christus. Denn am Abend, an dem er ausgeliefert wurde und sich aus freiem Willen dem Leiden unterwarf, nahm er das Brot und sagte Dank, brach es, reichte es seinen Jüngern und sprach: Nehmet und esset alle davon, das ist mein Leib, der für euch hingegeben wird. Ebenso nahm er nach dem Mahl den Kelch, dankte wiederum, reichte ihn seinen Jüngern und sprach: Nehmet und trinket alle daraus, das ist der Kelch des neuen und ewigen Bundes, mein Blut, das für euch und für alle vergossen wird, zur Vergebung der Sünden. Tut dies zu meinem Gedächtnis. Geheimnis des Glaubens. Darum, gütiger Vater, feiern wir das Gedächtnis des Todes und der Auferstehung deines Sohnes und bringen dir so das Brot des Lebens und den Kelch des Heiles dar. Wir danken dir, dass du uns berufen hast, vor dir zu stehen und dir zu dienen. Wir bitten dich, schenke uns Anteil an Christi Leib und Blut und lass uns eins werden durch den Heiligen Geist. Gedenke deiner Kirche auf der ganzen Erde und vollende dein Volk in der Liebe, vereint mit unserem Papst Leo, unserem Bischof Ivo und allen Bischöfen, unseren Priestern und Diakonen und mit allen, die zum Dienst in der Kirche bestellt sind. Erbarme dich unserer Mitschwester Clara Sattler, die du aus dieser Welt zu dir gerufen hast. Durch die Taufe gehört sie Christus an, ihm ist sie gleich geworden im Tod, lass sie mit Christus zum Leben auferstehen. Gedenke aller unserer Brüder und Schwestern, die entschlafen sind in der Hoffnung, dass sie auferstehen. Nimm sie und alle, die in deiner Gnade aus dieser Welt geschieden sind, in dein Reich auf, wo sie dich schauen von Angesicht zu Angesicht. Vater, erbarme dich über uns alle, damit uns das ewige Leben zuteil wird, in der Gemeinschaft mit der seligen Jungfrau und Gottesmutter Maria, mit deinen Aposteln und mit allen, die bei dir Gnade gefunden haben von Anbeginn der Welt, dass wir dich loben und preisen durch deinen Sohn, Jesus Christus. Durch ihn und mit ihm und in ihm ist dir Gott

Staunen über Gott, staunen über all seine Gedanken und sich in sein Denken und ins Danken hineinnehmen lassen. Das führt zum Mitbauen am Frieden. So bitten wir, Herr Jesus Christus, schau nicht auf unsere Sünden, sondern auf den Glauben deiner Kirche und schenke ihr nach deinem Willen Einheit und Frieden.

Seht das Lamm Gottes, das hinwegnimmt die Sünde der Welt. Herr, ich bin nicht würdig, dass du eingehst unter mein Dach, aber sprich nur ein Wort, so wird meine Seele gesund. So spricht der Herr, ich bin das lebendige Brot, das vom Himmel herabgekommen ist. Wer von diesem Brote isst, der wird leben in Ewigkeit.

0: Lasset uns beten. Barmherziger Gott, im heiligen Mahl schenkst du uns Anteil am Leben deines Sohnes. Dieses Sakrament mache uns auf Erden Christus ähnlich, damit wir im Himmel zur vollen Gemeinschaft mit ihm gelangen, der mit dir lebt und herrscht in alle Ewigkeit.
1: Amen.
0: Der Herr sei mit euch.
1: Und mit deinem Geist.
0: Es segne und behüte euch der allmächtige Gott, der Vater und der Sohn und der Heilige Geist.
1: Amen.
0: Geht hin in Frieden.
1: Danke.

Aus der Benediktskapelle Kloster Muri-Gries haben wir die Heilige Messe übertragen. Den Gottesdienst hat Pater Urban Stillhart zelebriert. Die Predigt hat Pfarrseelsorger Arnold Stiegelmeier gehalten. Kantorin war heute Maria Theresia Platter. An der Orgel war Monika Brucker und an der Technik Alex Holzknecht. 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Bis 11 Uhr zur Nachrichten- und Verkehrsfunk hören Sie jetzt einen Auszug aus dem Sextett in C-Dur für Oboe, 2 Hörner, Violine, Violoncello und Hammerklavier von Johann Christian Bach. Es spielt The English Concert.

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1: Mit Miriam Thomasson. In Südtirol gilt heute wegen Unwettergefahr die Warnstufe Gelb. In Ungarn sind bei einem Busunglück 12 Menschen gestorben. Das Wetter erst sonnig, dann Gewitter bei 28 bis 34 Grad. In ganz Südtirol gilt heute die Warnstufe Gelb wegen starker Gewitter. Am Nachmittag kann es starke Regenfälle geben, die häufig von heftigen Windböen, Hagel und Blitzen begleitet werden. Auch die Waldbrandgefahr ist erhöht. Besonders aufmerksam beobachtet werden der Großraum Bozen und das Unterland sowie das Eisacktal. Auch in anderen Teilen Italiens gilt heute eine gelbe Wetter- und hydrologische Warnung. Insgesamt sind laut Zivilschutz 10 Regionen betroffen. Das Gletscherskigebiet am Stilfser Joch hat aufgrund der hohen Temperaturen den Sommerbetrieb einstellen müssen. Die Schneedecke werde instabil und die Sicherheit der Skifahrer könne nicht mehr gewährleistet werden, teilte die Betreibergesellschaft mit. Das Stilfser Joch war zuletzt das einzige Gletscherskigebiet in Mitteleuropa, auf dem im Sommer noch Skifahren möglich war. Mehrere italienische Skimannschaften hatten auf dem Gletscher ihr Sommertraining abgehalten. Beim Unfall eines polnischen Reisebusses sind in Ungarn 12 Menschen ums Leben gekommen. 10 weitere Personen erlitten schwere Verletzungen, mehr als 30 wurden leicht verletzt. Der Bus war kurz nach Mitternacht von der Autobahn abgekommen und in einen Straßengraben gestürzt. Die Polizei vermutet, dass der Buslenker eingeschlafen war. Sie nahm den Mann fest. Die Schranken vor den Mauthäuschen der italienischen Autobahnen sollen auf immer mehr Strecken verschwinden. Statt anzuhalten, fahren die Autos künftig durch die Mautstation hindurch. Kameras und Sensoren erfassen das Fahrzeug und berechnen die fällige Maut. Noch betrifft das System weniger als 200 Kilometer des knapp 7000 Kilometer langen italienischen Autobahnnetzes. Ein spanischer Kampfjet hat im Auftrag der NATO eine Drohne über Rumänien abgeschossen. Es war bereits die 4. Drohne, die in diesem Jahr über dem Land abgeschossen wurde. Zur Herkunft der Drohne machte das rumänische Verteidigungsministerium keine Angaben. Das NATO-Mitglied Rumänien hat eine über 600 Kilometer lange Grenze mit der Ukraine. In Steineck in der Gemeinde Karneit ist ein Leerbienenstand von Unbekannten mutwillig beschädigt worden. Die Täter öffneten gewaltsam einen ausgehöhlten Baumstamm, in dem ein Bienenvolk wohnt, und schnitten 2 Waben mit Honig heraus. Durch den herausfließenden Honig wurden benachbarte Bienenvölker angelockt, mehrere tausend Bienen kamen ums Leben. Das betroffene Bienenvolk ist nun ohne Vorrat und so stark geschwächt, dass es den Winter vermutlich nicht überleben wird. In Kastelrutt hat sich in der Nacht ein Verkehrsunfall ereignet. Kurz nach 1 Uhr früh überschlug sich ein Auto. Dabei erlitt eine Person leichte Verletzungen. Die Bahnlinie von Bozen nach Meran ist noch bis 12 Uhr Mittag gesperrt. Grund sind Instandhaltungsarbeiten, es verkehren Ersatzbusse. Das Wetter. Am Vormittag ist es sonnig, im Tagesverlauf werden die Quellwolken größer und am Nachmittag entstehen über das ganze Land verteilt einige Gewitter. Sie können stellenweise kräftig ausfallen. Die Temperaturen erreichen Höchstwerte von 28 bis 34 Grad. Morgen Montag gehen die Temperaturen bei einem Mix aus Sonne und Wolken zurück und es frischt Nordföhn auf. Am Nachmittag bilden sich einige Regenschauer und Gewitter. Von Reise Südtirol hörten Sie Nachrichten, Redaktion Siegfried Kollmann.
2: Daniel Hofer begrüßt Sie auf der Landesverkehrsmeldezentrale. Auf Südtirols Hauptstraßen herrscht erhöhtes Verkehrsaufkommen. Kolonnenverkehr und Stau wegen Überlastung gibt es dabei auf der Brenner-Autobahn in Fahrtrichtung Süden abschnittsweise zwischen Klausen und Affi und in Richtung Norden abschnittsweise zwischen Verona-Nord und Rovereto-Nord. Auf der Pustertaler Staatsstraße in Fahrtrichtung Innichen zwischen St. Sigmund und Kienz, zwischen St. Lorenzen und Percha und zwischen Niederdorf und Doblach und in Fahrtrichtung Brixen zwischen St. Lorenzen und Kienz und zwischen Fintel und der Autobahn Ein- und Ausfahrt Brixen fahren. Ebenso auf der Gardertaler Staatsstraße bei Stern in beiden Fahrtrichtungen und auf der Gröner Staatsstraße in beiden Fahrtrichtungen bei St. Ulrich. Kommen Sie gut voran!
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Grüß Gott, meine lieben Zuloserinnen und Zuloser, draußen in Stadt und Land, herzlich willkommen bei der Sonntagsweiß. Wenn's in Sonntag gegen Methodzeit geht, nachher darf man sie, fängt's am Sender aus, einladen zu einem knappen Musikstindl bis in 12 leiten. Mit der Musik, die bei uns Tradition hat. Und inzwischen drein, je nach Anlass, ein paar Worte zu Musikanten, Ländl oder Brauch. Und die musikalische Eröffnung der Geschichte durch die Musikkapelle St. Pauls. Herzegowina Marsch, so heißt der Marsch, den sie aufgeschlagen haben. Und ich darf sagen, es darf auch schon losgehen. Tambora, schlag ein.

Ja, in Bertel schick, da zählt keiner etwas über der bämischen Musik. Die Algo 6 sind es gewesen, Anna Bolke. Die Sechser Musik, die tut wunderbar Weisen bloß, ne? Unter anderem haben sie in einem Repertoire drin gehabt, ein Stück von einem Posaunisten, dem Georg Hasler. Kommt mal, Jodl.

die fidelen Edge-Dollar mit einem unverkennbaren Intola-Sound. Dolomitengruß hat im Übrigen der Marsch Kossen. Ja, bei schöner Sommerszeit begeben wir uns auf die Almen. Und zwar auf die tirolerischen Almen, bei den Kühen und bei den Kolmen. Ja, dort ist halt erleben, dass es kein Schönes könnte geben. Es singt in dem Fall der Huber Viergesang aus dem Arntal.

Ja, in einem Wirtshaus zusammengesessen seien sie die Wilderer Musikanten und da mit Katrin Bayerischen zum Besten gegeben. Und es war Zeit für den böhmischen Stickel jetzt. Musikantengold, so der vielsagende Titel, aus der Feder des Franz Watz und es spielen die Schabernacks.

Peter Moser hat dann geschrieben in Greitergraben, den er uns da gerade durch seine Tiroler Kirtix-Musik zum Besten gegeben hat. Egerländer 6, das ist natürlich eine böhmische Musik und die wagen auch oft einmal also ein bisschen den Weg hin zur Tanzmusik, zur gesungenen Tanzmusik, kann man sagen. In dem Fall haben sie einen Bering-alten Titel ausgesucht, der zu früheren Zeiten oft auf die Feste gesungen und gespielt worden ist. Südtirol, Edelweißland.

Ja, der Polka-Hymnus für alle Kurmelker, die Duttenpolka ist das gewesen, der Herbert Bixner mit seinem Trio hat gespielt. Mein schönes Vaterland, so heißt der Marsch, den der Matthias Rauch geschrieben hat, für die Musikkapelle Afing. Und die spielen jetzt auch.

Blaskapelle Gloria, Gablonzer Perlen, wer kennt sie nicht. An Borischen lassen wir uns spielen durch die liebste Weißpartie Weber heiß Borischer.

Der Strohwitwer Ernst Mosch hat das Stickel geschrieben, die Egerländer Musikanten Neusiedl am See haben gespielt. Und die Tiroler Tanzmusikanten werden ins ein schönes Stickel im Dreivierteltakt servieren beim Eliassee.

Und so geht die Zeit dahin. Und bald wird's 12 leiten und die Musikanten legen noch das Instrument auf Seiten. Ausklingen wird die Sonntagsweis mit dem Marschhymnus auf unser Land Tirol, dem Land Tirol, die Treue. Es spielt die Stadtmusik Wilden. Ich für mein Tal sage jetzt einfach Pfiat Gott. Wünsche noch eine gesegnete Mahlzeit. Bis zum nächsten Mal, Ihr Roland Walcher, Silvernagele.

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1: Mit Miriam Tamasson. Die Tourenplanung mit künstlicher Intelligenz beeinträchtigt die Sicherheit am Berg. In Ungarn sind bei einem Busunglück 12 Menschen gestorben. Das Wetter erst sonnig, dann Gewitter bei 28 bis 34 Grad. Der Einsatz von künstlicher Intelligenz bei der Planung von Berg- und Wandertouren beeinträchtigt zunehmend die Sicherheit am Berg. Das sagte der Rettungsstellenleiter der Bergrettung Meran, Stefan Gruber, zu Reise Südtirol. Ohne gründliche Überprüfung und Tourenplanung steige das Unfallrisiko. Erst kürzlich habe die KI einer Gruppe von jungen Touristen für eine Wanderung von Dorf Tirol zum Gardasee eine Route über das Martelltal und seine Gletscher empfohlen. Erst im Gespräch mit dem Zimmervermieter sei den jungen Leuten die Gefahr auf dieser Strecke klar geworden. In ganz Südtirol gilt heute die Warnstufe Gelb wegen starker Gewitter. Am Nachmittag kann es starke Regenfälle geben, die häufig von heftigen Windböen, Hagel und Blitzen begleitet werden. Auch die Waldbrandgefahr ist erhöht. Besonders aufmerksam beobachtet werden der Großraum Bozen und das Unterland sowie das Eisacktal. Auch in anderen Teilen Italiens gilt heute eine gelbe Wetter- und hydrologische Warnung. Insgesamt sind laut Zivilschutz 10 Regionen betroffen. Beim Unfall eines polnischen Reisebusses sind in Ungarn 12 Menschen ums Leben gekommen. 10 weitere Personen erlitten schwere Verletzungen, mehr als 30 wurden leicht verletzt. Der Bus war kurz nach Mitternacht von der Autobahn abgekommen und in einen Straßengraben gestürzt. Die Polizei vermutet, dass der Buslenker eingeschlafen war. Sie nahm den Mann fest. Die Schranken vor den Mauthäuschen der italienischen Autobahnen sollen auf immer mehr Strecken verschwinden. Statt anzuhalten, fahren die Autos künftig durch die Mautstationen hindurch. Kameras und Sensoren erfassen das Fahrzeug und berechnen die fällige Maut. Noch betrifft das System weniger als 200 Kilometer des knapp 7000 Kilometer langen italienischen Autobahnnetzes. Bei neuen russischen Luftangriffen in der Ukraine sind nach Angaben von Präsident Volodymyr Zelensky mindestens 3 Menschen getötet und mehr als 20 weitere verletzt worden. In der Hauptstadt Kiew und Umgebung wurden 6 Menschen verletzt. Russland feuerte in dieser Woche nach Darstellung Zelenskys mehr als 1550 Drohnen, fast 1560 Bomben und 62 Raketen und Marschflugkörper auf das Land ab. Russland meldete unterdessen massive ukrainische Drohnenangriffe auf die Region Moskau. Ein spanischer Kampfjet hat im Auftrag der NATO eine Drohne über Rumänien abgeschossen. Es war bereits die 4. Drohne, die in diesem Jahr über dem Land abgeschossen wurde. Laut Angaben des US-Militärs scheint es eine russische Drohne gewesen zu sein. Das NATO-Mitglied Rumänien hat eine über 600 Kilometer lange Grenze mit der Ukraine. Nach den erheblichen Einschränkungen wegen des Ausbruchs des Vulkans Ätna läuft der Flugbetrieb am Flughafen von Catania inzwischen wieder weitgehend normal. Auf der Webseite des Airports wurden heute nur noch wenige Flüge als gestrichen angezeigt. Die meisten Ankünfte und Abflüge finden wieder geplant statt. Seit Beginn des Ausbruchs vor mehr als einer Woche wurden hunderte Flüge gestrichen, verspätet oder umgeleitet. In der Nacht sind aus einem Museum der sizilianischen Stadt Messina mehrere bedeutende Kunstwerke gestohlen worden. Unbekannte entwendeten 3 von 5 Tafeln des berühmten Polyptychons von San Gregorio, die dem sizilianischen Meister Antonello da Masina zugeschrieben werden. Außerdem stahlen die Täter eine beidseitig bemalte Tafel mit einer Darstellung der Madonna und des Christus. Antonello da Masina zählt zu den wichtigsten Künstlern des 15. Jahrhunderts. In Tirol hat sich die Zahl der Waldbrände heuer im Vergleich zu den Vorjahren bereits verdoppelt. Seit Jahresbeginn wurden 52 Brände verzeichnet. Im gesamten Jahr 2025 waren es 30, im Jahr zuvor 19 und 2023 insgesamt 23. Die Zahlen zeigten, wie ernst die Lage sei und mit welchen Herausforderungen durch Trockenheit und zunehmende Vegetationsbrände zu rechnen sei, sagte Landeshauptmann Anton Mattle. Er kündigte an, dass größere Löschbehälter für Hubschrauber und ein großes Füllbecken angeschafft werden sollen. Das Gletscherskigebiet am Stilfser Joch hat aufgrund der hohen Temperaturen den Sommerbetrieb einstellen müssen. Die Schneedecke werde instabil und die Sicherheit der Skifahrer könne nicht mehr gewährleistet werden, teilte die Betreibergesellschaft mit. Das Stilfser Joch war zuletzt das einzige Gletscherskigebiet in Mitteleuropa, auf dem im Sommer noch Skifahren möglich war. Mehrere italienische Skimannschaften hatten auf dem Gletscher ihr Sommertraining abgehalten. In Steineck in der Gemeinde Karneit ist ein Lehrbienenstand von Unbekannten mutwillig beschädigt worden. Die Täter öffneten gewaltsam einen ausgehöhlten Baumstamm, in dem ein Bienenvolk wohnt, und schnitten zwei Waben mit Honig heraus. Durch den herausfließenden Honig wurden benachbarte Bienenvölker angelockt, mehrere tausend Bienen verendeten. Das betroffene Bienenvolk ist nun ohne Vorrat und so stark geschwächt, dass es den Winter vermutlich nicht überleben wird. In Kastelrutt hat sich in der Nacht ein Verkehrsunfall ereignet. Kurz nach 1 Uhr früh überschlug sich ein Auto, dabei erlitt eine Person leichte Verletzungen. Die Bahnlinie von Bozen nach Meran wird in diesen Minuten wieder geöffnet. Seit 9 Uhr war sie wegen Instandhaltungsarbeiten gesperrt. Inzwischen verkehrten Ersatzbusse. Das Wetter. Die Quellwolken werden größer und am Nachmittag entstehen über dem ganzen Land verteilt einige Gewitter. Das Hoch schwächt sich ab, die Temperaturen erreichen Höchstwerte von 28 bis 33 Grad. Morgen Montag ist es am Vormittag überwiegend sonnig, am Nachmittag zieht eine Störung durch und es kommt verbreitet zu Regenschauern und Gewittern. Gleichzeitig frischt böiger Nordwind auf. Am Dienstag bleibt es föhnig und überwiegend sonnig. Die aktuellen Temperaturen: Bozen 29 Grad, Meran 29, Brixen 28, Brunneck 26, Sterzing 27, Schlanders 27, Reschen 20, Doblach 25 und auf der Bloße auf 2500 Meter Meereshöhe 13 Grad. Von Rhein-Südtirol hörten Sie Nachrichten, Redaktion Siegfried Kollmann.
2: Daniel Hofer begrüßt Sie auf der Landesverkehrsmeldezentrale. Auf Südtirols Hauptstraßen herrscht erhöhtes Verkehrsaufkommen. Kolonnenverkehr und Stau wegen Überlastung gibt es dabei auf der Brenner-Autobahn in Fahrtrichtung Süden abschnittsweise zwischen Klausen und Affi und in Richtung Norden abschnittsweise zwischen Verona-Nord und Rovereto-Nord, auf der Pustertaler Staatsstraße in Fahrtrichtung Innichen zwischen St. Siegmund und Kienz, zwischen St. Lorenzen und Percha und zwischen Niederdorf und Doblach und in Fahrtrichtung Brixen zwischen St. Lorenzen und Kienz und zwischen Fintel und der Autobahn Ein- und Ausfahrt Brixen fahren. Ebenso auf der Gardertaler Staatsstraße bei Stern in beiden Fahrtrichtungen und auf der Gröner Staatsstraße in beiden Fahrtrichtungen bei St. Ulrich. Kommen Sie gut voran!
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1: Ja, und dazu begrüßen Sie Stefan Piazzi an der Technik und ich Miriam Thomaser am Mikrofon. Schön, dass Sie eingeschaltet haben. Wir haben für Sie drei interessante Beiträge aus der vergangenen Woche ausgewählt. Passend zur Sommerurlaubszeit geht es zuerst um das Thema Busreisen. Außerdem sprechen wir über etwas, das uns im Sommer leider allzu oft begleitet: Mücken und ganz allgemein Insektenstiche. Und jetzt gleich geht es um ein Thema, das uns derzeit wohl alle beschäftigt: die fünfte Hitzewelle dieses Sommers. Die einen freut's, die anderen stöhnen. Vulnerable Bevölkerungsgruppen wie Kleinkinder oder Senioren, die brauchen da besonders Aufmerksamkeit. Ja, die Hitzewelle ist hier. Manche freuen sich darüber, sie können ins Freibad gehen, andere nicht. Es ist einfach warm und heiß. Und eben gerade vulnerable Bevölkerungsgruppen wie Kleinkinder oder Senioren und Bewohner von Seniorenwohnheimen, die brauchen besondere Aufmerksamkeit, sagt Rita Obkircher vom Verband der Seniorenwohnheime. Der Verband zählt 81 Strukturen von Salurn bis Sterzing, von Mals bis Innichen und nicht alle sind mit Klimaanlagen ausgestattet.
3: Die Strukturen, die vor 20, 30 Jahren geplant wurden, waren nicht so auf diese Hitzen, wie wir sie jetzt kennen, ausgerichtet. Aber nichtsdestotrotz haben wir die Möglichkeit von vielen einfachen Maßnahmen, mit denen unsere Mitarbeiter den Bewohnerinnen und Bewohnern an heißen Tagen helfen können.
4: So schnelle Maßnahmen, das wären zum Beispiel?
3: Also wichtig ist zunächst, die kühlen Nacht- und Morgenstunden zum Lüften zu nutzen. Danach sollten vor allem sonnenexponierte Zimmer und Gemeinschaftsräume möglichst gut mit Rollos vor direkter Sonneneinstrahlung geschützt werden. Besonders wichtig ist es für uns, jene Bewohner und Bewohner im Blick zu haben, die stärker unter der Hitze leiden. Senioren leiden nicht alle gleich unter der Hitze. Mhm. Menschen mit bestimmten Vorerkrankungen, eingeschränkter Mobilität oder kognitiven Beeinträchtigung brauchen oft mehr Aufmerksamkeit und Unterstützung als andere.
4: Was können Sie denn auffangen, zum Beispiel mit, was weiß ich, einem Eis am Nachmittag oder gekühlten Getränken oder Fußbädern oder was Sie an Maßnahmen haben?
3: Richtig. Ganz einfache Dinge können helfen, wie leichte Kleidung, regelmäßig Getränke anbieten, erfrischende und wasserreiche Speisen, wie beispielsweise gekühlte Melonenstücke, lindern sehr im Moment. Möglichkeiten zur Abkühlung, zum Beispiel die Fußbäder, die Handbäder, feuchte Tücher. Da sind die Betreuungsteams wirklich sehr einfallsreich, arbeiten zusammen. Es muss auch ein bisschen der Tagesablauf umgestellt werden, denn natürlich, wenn man bis jetzt über Mittag oder am Nachmittag in den Garten gegangen ist, wird sich das nun auf die Morgenstunden verlagern oder auf die späteren Nachmittagsstunden bzw. Abendstunden verlagern.
4: Werden denn die Angehörigen da auch eingebunden, dass sie zu anderen Zeiten vielleicht auch kommen, oder?
3: Das hängt von Struktur ab wahrscheinlich. Viele Angehörige sind ja noch berufstätig und kommen in den Abendstunden vorbei. Mhm. Aber Angehörige sind grundsätzlich in unseren Seniorenwohnheimen immer willkommen. Aber sie können uns sehr wohl unterstützen. Sie können den Bewohnern leichte Kleidung bringen, Sonnenschutz mitbringen wie Sonnencreme, Sonnenhüte. Und uns hier diesbezüglich unterstützen.
4: Was wird denn die Zukunft bringen? Was wird sich denn, wir gehen mal davon aus, dass die nächsten Sommer ähnlich werden, dass wir damit zurechtkommen müssen in Zukunft?
3: Ja, wenn wir in die Zukunft schauen, müssen wir davon ausgehen, dass längere und intensivere Hitzeperioden unsere Seniorenwohnheime zunehmend beschäftigen werden. Jedoch mit organisatorischen Maßnahmen und guten Hitzeschutzkonzepten können wir bereits viel erreichen. Hitzeschutzkonzept muss man so verstehen, dass man nicht erst reagiert, wenn die Hitze da ist. Jemand im Haus muss verantwortlich gemacht werden. Wer hält die Temperaturen im Auge? Wer organisiert ausreichend Sonnencremes, Sonnenhüte, Sonnenschutz?
4: Sonnenschirme. Markisen anbringen.
3: Genau.
4: Mhm.
3: Es muss auch eine Vereinbarung geben, zu welcher Zeit lüften wir. Es darf nicht daran liegen, an einzelnen engagierten Mitarbeiterinnen, die Sensibilität haben diesbezüglich, sondern es muss intern ein Konzept geben. Es ist ein Zusammenspiel zwischen Pflege, Hauswirtschaft, Küche, Haustechnik, Verwaltung. Das ist alles ein Konzept und das werden wir uns in den nächsten Jahren genauer hinschauen müssen. Auch werden wir vielleicht nach diesem Sommer einen Kassensturz machen müssen. Was hat uns überrascht? Wo waren unsere Schwierigkeiten? Was können wir nächstes Jahr besser machen, wenn im Mai schon die erste Hitzewelle kommen sollte, wie dieses Jahr, damit wir einfach besser vorbereitet sind? Das wird uns in den nächsten Jahrzehnten einfach begleiten und da werden wir uns anpassen müssen.
1: Die allgemeinen Verhaltensregeln bei großer Hitze gelten für alle vulnerablen Bevölkerungsgruppen, egal wo sie leben, ob in einem Seniorenwohnheim oder zu Hause. Genügend trinken, Schatten suchen, nicht in der größten Hitze in der Sonne sein, Anstrengung vermeiden, einfach gut auf uns selbst und aufeinander aufpassen.

0: Robbie Williams war das mit einem meiner Lieblingssongs, viel heute am 16. August. Ja, jetzt im Sommer sieht man sie viel bei uns hier im Land, Touristen. In den letzten Jahren ist der Tourismus in Südtirol mehr und vor allem vielfältiger geworden. Zunehmend kommen auch Gäste aus dem asiatischen Raum zu uns. Organisiert werden diese Reisen von dortigen großen Reiseagenturen, die dann das ja wirklich minutiös durchgetaktete Ausflugsprogramm an Südtiroler Busunternehmen weiterleiten. Thomas Rauch von Südtirol Bus ist regelmäßig mit seinem 9-Sitzer mit Gästen aus Japan und China, Malaysia, Australien oder auch Indien unterwegs und fährt sie zu den angesagtesten Destinationen in Südtirol. Zum Karosssee, nach Gröden, ins Vilnöstal und an den Praxer Wildsee, meistens für einen kurzen Fotostopp.
1: Sie sind immer sehr überwältigt von der Naturkulisse, also von den großen Bergen und von der Schönheit und oder auch von der Einfachheit von den Bauernhöfen und so. Das schon, aber dass sie da richtig das einfühlen, oder ich glaube, da haben sie auch zu wenig Zeit einmal. Und es sind andere Kulturen. Also denen ist es wichtig, das abzuhakeln, dass sie dann irgendwo das in ihrem Reisetagebuch alles erlebt haben oder alles gesehen haben. Aber dass sie das aufsagen können oder dass sie einmal sagen, jetzt mache ich einen gemütlichen Spaziergang. Nein, das eben nicht. Aber das ist wahrscheinlich auch eine andere Kultur. Ich muss Ihnen erzählen, ich habe ganz eine nette Begebenheit gehabt, was mich eigentlich ein bisschen zum Denken dann bewegt hat. Vom Vilnössertal sind wir dann übers Würzjoch ins Hochabteital gefahren. Und dann hat mich vorne der Tourguide, er war aus Malaysia, dann hat er mich oben am Würzjoch gefragt, ob diese Landschaft oder die Berge und die Almen, ob die künstlich angelegt wurden. Und dann habe ich gesagt, nein, das hat Mutter Natur für uns erledigt. Und dann habe ich mir nachher gedacht, ja, die glauben wirklich, dass das wie eine Inszenierung, dass wir da mit den Bulldozern die Almen und die Berge zusammengeschoben haben, ja.
2: Thomas Rauch, Sie sind also fast in täglichem Kontakt mit Reisegruppen aus dem asiatischen Raum. Wie sehen Sie generell, Sie, der auch davon lebt natürlich, wie sehen Sie diese Entwicklung?
1: Mit einem lachenden und mit einem weinenden Auge, würde ich sagen. Also logisch, für uns seit der Corona-Pandemie hat sich das sehr gewandelt. Also früher hatten wir vielleicht 30% Incoming-Gäste und 70% Outgoing. Es hat sich jetzt mittlerweile fast gedreht. Wir haben jetzt mittlerweile 70% Incomer. Also Gäste, die aus der ganzen Welt nach Südtirol oder nach Norditalien kommen, die wir da bewegen, oder auch in Tirol sind wir auch unterwegs. Und die Südtiroler sind ja auch ein reiselustiges Volk, sind ja auch in der ganzen Welt unterwegs. Vielleicht tun wir uns auch oft so tollpatschig teilweise aufführen, wie die Gäste, wenn sie zu uns kommen. Das sind einfach andere, ich sage, das ist einfach ein bisschen dem Kulturwechsel geschuldet, dass die das vielleicht anders haben. Was mir oft ein bisschen leid tut, dass die so gestresst sind, dass sie das also in meinen Augen auch nicht genießen können. Aber wahrscheinlich für sie geht es gut. Und ja, bei den Hotspots ist es halt so, im Vilnöstal drinnen, da das Kirchlein wird ja gestürmt fast, kann man sagen. Und neulich habe ich einmal warten müssen und dann kommt der Bauer da mit den Heurechen. Das sind ja also zwei verschiedene Verhältnisse. Also die Hotspots, die sind schon fast wie Disneyland. Das ist ja total überlaufen. Aber wir dürfen uns nicht von diesen Hotspots irgendwo auch verleiten lassen. Es gibt so viele schöne Flecken in Südtirol, wo man noch seine Ruhe hat. Wenn ich dann zum Dornholzer See rauffahre, da habe ich meine Ruhe noch. Oder wenn ich in Sober-Finchgau fahre, ins Matschertal oder ins Martelltal oder ins hintere Passaiertal. Also da können wir noch sagen, ist die Welt noch in Ordnung. Aber ich habe da immer den vom Felix Mitterer die Bifke-Saga im Kopf. Und der hat es irgendwo schon vorausgesehen. Aber ich glaube, das lässt sich auch nicht mehr aufhalten. Das ist ein Trend. Aber ich würde es jetzt nicht so überbewerten. Wir haben die 4, 5 Hotspots mittlerweile in Südtirol, wenn nicht noch neue dazukommen. Und da sind wir schon am Anschlag. Aber es gibt noch viele Flecken in Südtirol, wo man noch seine Ruhe hat.
0: Meint Thomas Rauch von Südtirol Bus, der regelmäßig mit kleineren Reisegruppen aus Fernost in Südtirol unterwegs ist. Das ganze Gespräch, das Verena Amort mit ihm geführt hat, gibt es zum Nachhören in unserer Radiomediathek.

0: Sie hören Reis Südtirol jetzt um 25 Minuten nach 12. Wer kennt es nicht? Man möchte am Abend gemütlich auf dem Balkon oder im Garten sitzen und plötzlich beginnt das Bein zu jucken. Die Haut wird rot, sie schwillt an, man sieht einen Insektenstich. Ja, und solche Stiche nehmen zu, sagt Dr. Doris Hager-Breinsack, denn die Tigermücke breitet sich auch bei uns immer weiter aus. Und unser Immunsystem hat mit den Stichen der Tigermücke teilweise noch seine Schwierigkeiten.
1: Also im Speichel der Tigermücke sind Proteine enthalten und auf diese Proteine kann unser Immunsystem stärker reagieren, weil wir das einfach im Mittelmeerraum noch nicht so gewohnt sind, unser Immunsystem, und deswegen kann es zu einer stärkeren Reaktion kommen und wahrscheinlich sehen wir deswegen diese stärkeren Schwellungen und Rötungen. Das ist jetzt nicht unbedingt eine Allergie, sondern die Reaktion darauf eben.
2: Was ich auch schon beobachtet habe bei manchen Menschen, und das waren eindeutig Mückenstiche, war, dass die wirklich aufgeschwollen sind. Also das hat wahrscheinlich auch mit der leidigen Angewohnheit zu tun. Automatisch, wenn es juckt, dass wir kratzen. Und da kann eine sogenannte Superinfektion entstehen. Dann schwillt es auf.
1: Ja, genau. Und zwar, wenn wir eben an einer Wunde oder an einem Stichkratzen beginnen, dann können wir die Bakterien von der Haut in diese Wunde hineinbringen und dadurch kommt es zur Infektion, dadurch kommt es zusätzlich zur Rötung, zur Schwellung, zur Überwärmung, zur Erhitzung. Es kann auch bei einer Infektion zu pulsierenden Pochen kommen und dann empfehle ich auch, sich an einen Arzt oder Ärztin zu wenden.
2: Mhm. Nicht kratzen, das ist natürlich die alte Verhaltensregel, aber was kann man tun, damit es nicht so juckt?
1: Was man tun kann, ist eben kühlen. Man kann juckreizstillende Gels auftragen, eventuell auch eine Hydrokortisonsalbe, eine leichte, milde Hydrokortisonsalbe. Und wenn eben diese Zeichen der Infektion auftreten, wenn trotzdem die Schwellung immer mehr wird, der Juckreiz mehr, ein Schmerz auftritt, eventuell sogar Eiter zu sehen ist, auf jeden Fall sich an ein medizinisches Fachpersonal zu wenden.
2: Und es ist vielleicht auch wichtig, dass wir an dieser Stelle klären, den Unterschied zwischen einer Superinfektion, wie das eben heißt, wenn wir kratzen und Bakterien zusätzlich noch in die Wunde kommen, und einer allergischen Reaktion. Was ist da wichtig zu wissen, Dr. Hager?
1: Also akute allergische Reaktion haben wir vor allem bei Bienen- und Wespenstichen. Da kann eine lebensgefährliche Situation auftreten. Das heißt, man erkennt es daran, wenn diese Person zum Beispiel im ganzen Körper Quaddel, also solche Erhebungen, entwickelt. Wenn es zu Atemnot kommt, zu Kreislaufsymptomen, zu Schwindel, dann ist auf jeden Fall sofort der Notarzt 112 anzurufen.
2: Und das passiert
1: ist vor allem bei Bienen- und Wespenstichen, kann das eben auftreten.
2: Und kann nicht bei einem Mückenstich passieren?
1: Eine akute allergische Reaktion bei einem Mückenstich ist mir unbekannt.
2: Okay, vielleicht können wir noch mal zusammenfassen, wann effektiv ein Besuch bei Arzt, Ärztin sinnvoll ist.
1: Also sinnvoll ist es, wenn ein Mückenstich oder ein Insektenstich trotz kühlenden Gels Größe zunimmt, die Rötung zunimmt, wenn ein Schmerz auftritt, wenn eine Überwärmung auftritt, eventuell sogar ein pulsierender Schmerz oder ein Klopfen, dann auf jeden Fall bitte an einen Arzt oder eine Ärztin sich zu wenden. Eventuell auch, wenn Fieber dazukommt oder Eiter zu erkennen ist. Das sind auch noch Anzeichen.
0: Jutta Wieser hat mit Dr. Doris Hager-Breinsack gesprochen. 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Das war jetzt die Sendung aus dem Land, unser sonntäglicher Wochenspiegel hier auf Reis Südtirol. Gleich ist es 12.30 Uhr. Es geht nun weiter mit Sendungen in ladinischer Sprache. Das Programm in deutscher Sprache, das nehmen wir um 13 Uhr wieder auf. Da hören Sie neueste Nachrichten und den Verkehrsfunk.

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1: Mit Miriam Thomasson. Die Tourenplanung mit künstlicher Intelligenz beeinträchtigt die Sicherheit am Berg. In Ungarn sind bei einem Busunglück 12 Menschen gestorben. Das Wetter erst sonnig, dann Gewitter bei 28 bis 34 Grad. Der Einsatz von künstlicher Intelligenz bei der Planung von Berg- und Wandertouren beeinträchtigt zunehmend die Sicherheit am Berg. Das sagte der Rettungsstellenleiter der Bergrettung Meran, Stefan Gruber, zu Reise Südtirol. Ohne gründliche Überprüfung und Tourenplanung steige das Unfallrisiko. Erst kürzlich habe die KI einer Gruppe von jungen Touristen für eine Wanderung von Dorf Tirol zum Gardasee eine Route über das Martelltal und seinen Gletscher empfohlen. Erst im Gespräch mit dem Zimmervermieter sei den jungen Leuten die Gefahr auf dieser Strecke klar geworden. In ganz Südtirol gilt heute die Warnstufe Gelb wegen starker Gewitter. Am Nachmittag kann es starke Regenfälle geben, die häufig von heftigen Windböen, Hagel und Blitzen begleitet werden. Auch die Waldbrandgefahr ist erhöht. Besonders aufmerksam beobachtet werden der Großraum Bozen und das Unterland sowie das Eisacktal. Auch in anderen Teilen Italiens gilt heute eine gelbe Wetter- und hydrologische Warnung. Insgesamt sind laut Zivilschutz 10 Regionen betroffen. Beim Unfall eines polnischen Reisebusses sind in Ungarn 12 Menschen ums Leben gekommen. 10 weitere Personen erlitten schwere Verletzungen, mehr als 30 wurden leicht verletzt. Der Bus war kurz nach Mitternacht von der Autobahn abgekommen und in einen Straßengraben gestürzt. Die Polizei vermutet, dass der Buslenker eingeschlafen war. Sie nahm den Mann fest. Die Schranken vor den Mauthäuschen der italienischen Autobahnen sollen auf immer mehr Strecken verschwinden. Statt anzuhalten, fahren die Autos künftig durch die Mautstation hindurch. Kameras und Sensoren erfassen das Fahrzeug und berechnen die fällige Maut. Noch betrifft das System weniger als 200 Kilometer des knapp 7000 Kilometer langen italienischen Autobahnnetzes. Bei neuen russischen Luftangriffen in der Ukraine sind nach Angaben von Präsident Volodymyr Zelensky mindestens 3 Menschen getötet und mehr als 20 weitere verletzt worden. In der Hauptstadt Kiew und Umgebung wurden 6 Menschen verletzt. Russland feuerte in dieser Woche nach Darstellung Zelenskys mehr als 1550 Drohnen, fast 1560 Bomben und 62 Raketen und Marschflugkörper auf das Land ab. Russland meldete unterdessen massive ukrainische Drohnenangriffe auf die Region Moskau. Ein spanischer Kampfjet hat im Auftrag der NATO eine Drohne über Rumänien abgeschossen. Es war bereits die 4. Drohne, die in diesem Jahr über dem Land abgeschossen wurde. Laut Angaben des US-Militärs scheint es eine russische Drohne gewesen zu sein. Das NATO-Mitglied Rumänien hat eine über 600 Kilometer lange Grenze mit der Ukraine. Nach den erheblichen Einschränkungen wegen des Ausbruchs des Vulkans Ätna läuft der Flugbetrieb am Flughafen von Catania inzwischen wieder weitgehend normal. Auf der Webseite des Airports wurden heute nur noch wenige Flüge als gestrichen angezeigt. Die meisten Ankünfte und Abflüge finden wie geplant statt. Seit Beginn des Ausbruchs vor mehr als einer Woche wurden hunderte Flüge gestrichen, verspätet oder umgeleitet. In der Nacht sind aus einem Museum der sizilianischen Stadt Messina mehrere bedeutende Kunstwerke gestohlen worden. Unbekannte entwendeten 3 von 5 Tafeln des berühmten Polyptychons von San Gregorio, die dem sizilianischen Meister Antonello da Messina zugeschrieben werden. Außerdem stahlen die Täter eine beidseitig bemalte Tafel mit einer Darstellung der Madonna und des Christus. Antonello da Messina zählt zu den wichtigsten Künstlern des 15. Jahrhunderts. In Tirol hat sich die Zahl der Waldbrände heuer im Vergleich zu den Vorjahren bereits verdoppelt. Seit Jahresbeginn wurden 52 Brände verzeichnet. Im gesamten Jahr 2025 waren es 30, im Jahr zuvor 19 und 2023 insgesamt 23. Die Zahlen zeigten, wie ernst die Lage sei und mit welchen Herausforderungen durch Trockenheit und zunehmende Vegetationsbrände zu rechnen sei, sagte Landeshauptmann Anton Matle. Er kündigte an, dass größere Löschbehälter für Hubschrauber und ein großes Füllbecken angeschafft werden sollen. Das Gletscherskigebiet am Stilfser Joch hat aufgrund der hohen Temperaturen den Sommerbetrieb einstellen müssen. Die Schneedecke werde instabil und die Sicherheit der Skifahrer könne nicht mehr gewährleistet werden, teilte die Betreibergesellschaft mit. Das Stilfser Joch war zuletzt das einzige Gletscherskigebiet in Mitteleuropa, auf dem im Sommer noch Skifahren möglich war. Mehrere italienische Skimannschaften hatten auf dem Gletscher ihr Sommertraining abgehalten. In Steineck in der Gemeinde Kerneit ist ein Lehrbienenstand von Unbekannten mutwillig beschädigt worden. Die Täter öffneten gewaltsam einen ausgehöhlten Baumstamm, in dem ein Bienenvolk wohnt, und schnitten zwei Waben mit Honig heraus. Durch den herausfließenden Honig wurden benachbarte Bienenvölker angelockt, mehrere tausend Bienen verendeten. Das betroffene Bienenvolk ist nun ohne Vorrat und so stark geschwächt, dass es den Winter vermutlich nicht überleben wird. Italien hat bei der Faustball-Europameisterschaft die Bronzemedaille verpasst. Die Mannschaft, die ausschließlich aus Südtirolern besteht, musste sich im Spiel um Platz 3 der Schweiz mit 1:4 geschlagen geben. Nach 10 Jahren und 65 Länderspielen beendet außerdem der Angreifer Moritz Mentz seine Karriere in der Nationalmeisterschaft. Europameister wurde Österreich mit einem klaren 4:0 Finalsieg gegen Titelverteidiger Deutschland. Das Wetter. Die Quellwolken werden größer und am Nachmittag entstehen über dem ganzen Land verteilt einige Gewitter. Das Hoch schwächt sich ab, die Temperaturen erreichen Höchstwerte von 28 bis 33 Grad. Morgen Montag ist es am Vormittag überwiegend sonnig, am Nachmittag zieht eine Störung durch und es kommt verbreitet zu Regenschauern und Gewittern. Gleichzeitig frischt böiger Nordföhnwind auf. Am Dienstag bleibt es föhnig und überwiegend sonnig. Die aktuellen Temperaturen: Bozen 30 Grad, Meran 31, Brixen 30, Brunneck 28, Sterzing 30 Grad, Schlanders 29, Reschen 22, Doblach 27 und auf der Blose auf 2500 Meter Meereshöhe 14 Grad. Von Rhein Südtirol hörten Sie Nachrichten, Redaktion Siegfried Kollmann.
2: Schönen Nachmittag wünscht Daniel Hofer aus der Landesverkehrsmeldezentrale. Kolonnenverkehr und Stau wegen Überlastung gibt es auf der Brenner-Autobahn in Fahrtrichtung Süden zwischen dem Brenner und Sterzing sowie abschnittsweise zwischen Bozen Nord und Affi und in Fahrtrichtung Norden abschnittsweise zwischen Verona Nord und Neumarkt und auf der Bustertaler Staatsstraße in Fahrtrichtung Innichen zwischen St. Lorenzen und Bercha. Kommen Sie gut voran!
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1: Tourenplanung mit künstlicher Intelligenz beeinträchtigt die Sicherheit am Berg. Wegen eines Waldbrandes müssen im Friaul Häuser geräumt werden. Das Wetter, Quellwolken und Gewitter bei 28 bis 33 Grad. Der Einsatz von künstlicher Intelligenz bei der Planung von Berg- und Wandertouren beeinträchtigt zunehmend die Sicherheit am Berg. Das sagte der Rettungsstellenleiter der Bergrettung Meran, Stefan Gruber, zu Rai Südtirol. Ohne gründliche Überprüfung und Tourenplanung steige das Unfallrisiko. Erst kürzlich habe die KI einer Gruppe von jungen Touristen für eine Wanderung von Dorf Tirol zum Gardasee eine Route über das Martelltal und seine Gletscher empfohlen. Erst im Gespräch mit den Zimmervermietern sei den jungen Leuten die Gefahr auf dieser Strecke klar geworden. In ganz Südtirol gilt heute die Warnstufe Gelb wegen starker Gewitter. Am Nachmittag kann es starke Regenfälle geben, die häufig von heftigen Windböen, Hageln und Blitzen begleitet werden. Auch die Waldbrandgefahr ist erhöht. Besonders aufmerksam beobachtet werden der Großraum Bozen und das Unterland sowie das Eisacktal. Auch in anderen Teilen Italiens gibt es heute eine gelbe Wetter- und hydrologische Warnung. Insgesamt sind laut Zivilschutz 10 Regionen betroffen. Die Lage rund um den seit Tagen wütenden Waldbrand in Friaul spitzt sich zu. Die Behörden ordneten vorsorglich die Evakuierung einer Fraktion der Gemeinde Tolmezzo an. In einer Sporthalle in Tolmezzo wurde eine Notunterkunft eingerichtet. Wegen des Feuers sind mehrere Straßen gesperrt. Zudem wurde aus Sicherheitsgründen die Stromleitungen abgeschaltet. Die Feuerwehren werden von Einsatzkräften aus Slowenien unterstützt. Löschflugzeuge holen Wasser aus dem Kärntner Weißensee, um den Brand zu bekämpfen. In Tirol hat sich die Zahl der Waldbrände heuer im Vergleich zu den Vorjahren bereits verdoppelt. Seit Jahresbeginn wurden 52 Brände verzeichnet. Im gesamten Jahr 2025 waren es 30 und im Jahr zuvor 19. Die Zahlen zeigten, wie ernst die Lage sei und mit welchen Herausforderungen durch Trockenheit und zunehmende Vegetationsbrände zu rechnen sei, sagte Landeshauptmann Anton Matle. Er kündigte an, dass größere Löschbehälter für Hubschrauber und ein großes Füllbecken angeschafft werden sollen. In der Nacht sind aus einem Museum der sizilianischen Stadt Messina mehrere bedeutende Kunstwerke gestohlen worden. Unbekannte entwendeten 3 von 5 Tafeln des berühmten Polyptychons von San Gregorio, die dem sizilianischen Meister Antonello da Messina zugeschrieben werden. Außerdem stahlen die Täter eine beidseitig bemalte Tafel mit einer Darstellung der Madonna und des Christus. Antonello da Messina zählt zu den wichtigsten Künstlern des 15. Jahrhunderts. Der FC Südtirol hat den Verteidiger Andrea Giorgini zurückgeholt. Der Club bestätigte Gerüchte der letzten Tage, wonach der 24-Jährige nach einem Jahr bei Juve Stabia nach Südtirol zurückkehrt. Er hat einen 4-Jahres-Vertrag unterzeichnet. Italien hat bei der Faustball-Europameisterschaft die Bronzemedaille verpasst. Die Mannschaft, die ausschließlich aus Südtirolern besteht, musste sich im Spiel um Platz 3 der Schweiz mit 1:4 geschlagen geben. Nach 10 Jahren und 65 Länderspielen beendet außerdem der Angreifer Moritz Mentz seine Karriere in der Nationalmannschaft. Europameister wurde Österreich mit einem klaren 4:0 Finalsieg gegen Titelverteidiger Deutschland. Der Piemonteser Pietro Riva hat bei der Leichtathletik-Europameisterschaft in Birmingham Silber im Marathon gewonnen. Er musste sich nur dem Deutschen Amanal Petros geschlagen geben. Dritter wurde Gashau Ayale aus Israel. Das Wetter: Die Quellwolken werden größer und es entstehen über das ganze Land verteilt einige Gewitter. Die Temperaturen erreichen Höchstwerte von 28 bis 33 Grad. Morgen Montag ist es am Vormittag überwiegend sonnig. Am Nachmittag zieht eine Störung durch und es kommt verbreitet zu Regenschauern und Gewittern. Gleichzeitig frischt böiger Nordwind auf. 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
2: Daniel Hofer begrüßt Sie auf der Landesverkehrsmeldezentrale. Kolonnenverkehr und Stau wegen Überlastung gibt es auf der Brennerautobahn in Fahrtrichtung Süden zwischen dem Brenner und Sterzing sowie abschnittsweise zwischen Bozen Süd und Affi und in Fahrtrichtung Norden abschnittsweise zwischen Affi und Neumarkt. Kommen Sie gut voran.
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Franz Hermeter sagt ein herzliches Grüß Gott und wünscht einen schönen guten Nachmittag. Mit schöner Volksmusik werden wir Sie die nächste Stunde begleiten. Ich hoffe, es geht Ihnen gut und Sie haben ein bisschen Zeit zum Zulassen. Für die heutige Sendung habe ich Widmungsstücke ausgewählt. Sticklen, die für eine bestimmte Person zu einem besonderen Anlass komponiert worden sind. Zur Begrüßung gibt es eine flotte Polka mit den Alpenlandler Musikanten. Ich wünsche gute Unterhaltung.

Als nächstes stimmt das Sängerbund Landeck ein Begrüßungslied von Lorenz Meierhofer un. Und da heißt's: Grüß eng Gott, grüß Gott miteinander. Das passt wunderbar, denn nach dem beliebten Lied ist die Eisenkellermusik mit dem ersten Widmungsstückel an der Reihe. Florin Ballhuber von der Eisenkellermusik hat vor einigen Jahren Raimund Holzer, dem Mohrenwirt in Brizian, eine Polka gewidmet, weil die drei Musikanten der Eisenkellermusik öfters bei ihm eingekehrt sein und musiziert haben.

Das nächste Widmungsstückel ist ein Walzer und stammt aus der Feder von Robert Schwärzer. Den Walzer mit dem Titel Für meine Liebste hat Robert Schwärzer seiner Frau Astrid gewidmet. Es spielt die Südtiroler Sechsermusik.

Der Familiengesang Safran hat das Almrichelied so schön gesungen. Ein Stickel gewidmet zu kriegen, ist ein ganz besonderes Geschenk. Ein Geschenk von bleibendem Wert. So hat zum Beispiel Andreas Kofler, der Posaunist von den Alpenlandler Musikanten seiner Mama, eine Bläserweise gewidmet. Sie trägt den stimmigen Titel Für die Mama a Weiß. Es spielen die Bläser der Alpenlandler Musikanten. Und darauf stimmt die Gruppe Sing ma zusammen ein besonders Lied über den Gang zum Dirndl. Und da heißt's, schönst Dirndl, lass mich ein, ich bin schon ganz der Frär.

Die zwei Schwestern Yvonne und Bernadette Kathrein seien im Bad Snauntal aufgewachsen. Beide seien ausgezeichnete Musikantinnen, beherrschen mehrere Instrumente und spielen in verschiedenen Volksmusikgruppen. Robert Schwerzer hat den Borden an Borischen gewidmet mit dem Titel Zwei Schneidiger. Es spielt die Südtiroler Sechser.

Annelies Oberschmidt hat im Laufe ihres Musikstudiums großartige Musik und jede Menge Musikstile kennengelernt und auch mitsingen dürfen. Die Orgel und später auch die Chormusik haben in ihr die Sehnsucht nach Harmonien und Klängen geweckt. Im Jahre 2023 ist ihr eigenes Liederbuch mit neuen Volksliedern erschienen. Das trägt den Titel »Willst eins singen« und enthält 22 neue Volkslieder. Eine Kostprobe daraus gibt's jetzt vom Frauendreigesang Insa 3. Es singen Clara Sattler, Annelies und Patricia Oberschmidt mit Harmonika-Begleitung von Günther Hopfgartner.

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Am Mikrofon begleitet sie Franz Hermeter. Soeben verklungen ist die böhmische Polka mit dem Titel Die Schneiderin, gespielt von der Eisenkellermusik. Walter Innerhofer, der bei dem Stickel mit der steirischen Harmonika zu hören war, hat diese böhmische Polka seiner Frau Nutburger gewidmet, denn die ist Trachtenschneiderin im Bustertal. Eine weitere Liebeserklärung hat Anton Machl Junior für seine Lena in Noten gesetzt. Der Walzer für meine Lena ist ein wunderbarer Walzer und wird als nächstes von den Alpenlandler Musikanten zum Besten.

Der schrammiger Zwergsong, die Irmi und Arnold Meyer haben uns das Lied über den Hovan gesungen. Eine besondere Ehrerweisung an Luis Rieder, den ehemaligen Obmann des Südtiroler Volksmusikvereins, hat Peter Reitmeier komponiert. Zum 80. Geburtstag hat ihm Peter Reitmeier einen wunderbaren Walzer gewidmet und ihn mit Rieder-Luis-Walzer überschrieben. Es musizieren die Osttiroler Tanzgeiger in einem Live-Mitschnitt vom Musikantentreffen in Wangen vom 3. Mai 2025. Eine Aufnahme von Rai Südtirol.

Das nette Lied hat der Radlmoser Dreigesang vorgetragen. Sehr oft werden Stickeln zu einem besonderen Geburtstag geschrieben. So hat zum Beispiel Gernot Niederfrieniger seinerzeit dem Franz Kofler vom Ritten zu seinem 65. Geburtstag ein Stickel gewidmet mit dem Titel Kofler Francais. Darin ist ein Wortspiel versteckt. Eine Francais ist nämlich eine Form von einer langsamen Polka. Und die spielt die Oberfinschger Zittermusi.

Die Gruppe Gitschen und Buim aus dem Dorfer Arndal hat vor 2 Jahren sehr erfolgreich beim 25. Alpenländischen Volksmusikwettbewerb in Innsbruck teilgenommen und dabei das Prädikat ausgezeichnet erhalten. Ein weiteres Widmungsstückel hat Franz Kofler seine Frau zum 60. Geburtstag komponiert. Es trägt den schlichten Titel 60er Walzer und den spielt ins die Rittner Klarinettenmusik.

Ein letztes Widmungsstückel geht sich noch aus. Zu meinem 60. Geburtstag hat mir Franz Kofler eine flotte Polka gewidmet. Er hat mir die Noten in einem geraumten Tafele überreicht. Es spielt wiederum die Rittner Klarinettmusik. Damit bedanke ich mich sehr herzlich für Ihre Aufmerksamkeit und wünsche einen feinen Sonntagnachmittag mit den Programmen von Reis Südtirol. Sie können die Sendung gerne in der Mediathek und als Podcast auf Reis Südtirol nachhören. Maximilian Ebner an der Technik und Franz Hermeter am Mikrofon sagen für Gott bis zum nächsten Mal.

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1: Tourenplanung mit künstlicher Intelligenz beeinträchtigt die Sicherheit am Berg. Wegen eines Waldbrandes müssen im Friaul Häuser geräumt werden. Das Wetter, Quellwolken und Gewitter bei 28 bis 33 Grad. Der Einsatz von künstlicher Intelligenz bei der Planung von Berg- und Wandertouren beeinträchtigt zunehmend die Sicherheit am Berg. Das sagte der Rettungsstellenleiter der Bergrettung Meran, Stefan Gruber, zu Rai Südtirol. Ohne gründliche Überprüfung und Tourenplanung steige das Unfallrisiko. Erst kürzlich habe die KI einer Gruppe von jungen Touristen für eine Wanderung von Dorf Tirol zum Gardasee eine Route über das Martelltal und seine Gletscher empfohlen. Erst im Gespräch mit dem Zimmervermieter sei den jungen Leuten die Gefahr auf dieser Strecke klar geworden. In ganz Südtirol gilt heute die Warnstufe Gelb wegen starker Gewitter. Am Nachmittag kann es starke Regenfälle geben, die häufig von heftigen Windböen, Hagel und Blitzen begleitet werden. Auch die Waldbrandgefahr ist erhöht. Besonders aufmerksam beobachtet werden der Großraum Bozen und das Unterland sowie das Eisacktal. Auch in anderen Teilen Italien gilt heute eine gelbe Wetter- und hydrologische Warnung. Insgesamt sind laut Zivilschutz 10 Regionen betroffen. Die Lage rund um den seit Tagen wütenden Waldbrand im Friaul spitzt sich zu. Die Behörden ordneten vorsorglich die Evakuierung einer Fraktion der Gemeinde Tolmezzo an. In einer Sporthalle in Tolmezzo wurde eine Notunterkunft eingerichtet. Wegen des Feuers sind mehrere Straßen gesperrt. Zudem wurden aus Sicherheitsgründen Stromleitungen abgeschaltet. Die Feuerwehren werden von Einsatzkräften aus Slowenien unterstützt. Löschflugzeuge holen Wasser aus dem Kärntner Weißensee, um den Brand zu bekämpfen. In der Nacht sind aus einem Museum der sizilianischen Stadt Messina mehrere bedeutende Kunstwerke gestohlen worden. Unbekannte entwendeten 3 von 5 Tafeln des berühmten Polyptychons von San Gregorio, die dem sizilianischen Meister Antonello da Messina zugeschrieben werden. Außerdem stahlen die Täter eine beidseitig bemalte Tafel mit einer Darstellung der Madonna und des Christus. Antonello da Messina zählt zu den wichtigsten Künstlern des 15. Jahrhunderts. Der FC Südtirol hat den Verteidiger Andrea Giorgini zurückgeholt. Der Club bestätigte Gerüchte der letzten Tage, wonach der 24-Jährige nach einem Jahr bei Juve Stabia nach Südtirol zurückkehrt. Er hat einen 4-Jahres-Vertrag unterzeichnet. Italien hat bei der Faustball-Europameisterschaft die Bronzemedaille verpasst. Die Mannschaft, die ausschließlich aus Südtirolern besteht, musste sich im Spiel um Platz 3 der Schweiz mit 1:4 geschlagen geben. Nach 10 Jahren und 65 Länderspielen beendet außerdem der Angreifer Moritz Mentz seine Karriere in der Nationalmannschaft. Europameister wurde Österreich mit einem klaren 4:0 Finalsieg gegen Titelverteidiger Deutschland. Der Piemonteser Pietro Riva hat bei der Leichtathletik-Europameisterschaft in Birmingham Silber im Marathon gewonnen. Er musste sich nur dem Deutschen Amanal Petros geschlagen geben. Dritter wurde Gashau Ayale aus Israel. Das waren die Nachrichten.
2: Daniel Hofer begrüßt Sie auf der Landesverkehrsmeldezentrale. Kolonnenverkehr und Stau wegen Überlastung gibt es auf der Brennerautobahn in Fahrtrichtung Süden zwischen dem Brenner und Sterzing sowie abschnittsweise zwischen Bozen Süd und Affi und in Fahrtrichtung Norden abschnittsweise zwischen Affi und Neumarkt sowie auf der Finchgauer Staatsstraße in Fahrtrichtung Meran abschnittsweise zwischen Naturns und Forst. Kommen Sie gut voran!
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Ein herzliches Grüß Gott benannt in Stadt und Land. Seien Sie vielleicht um auf dem Berg am Ende? Ja, haben Sie Ihr Radio mit? Bravo, sage ich, und gut. Und wenn Sie mit dem Auto unterwegs sind, dann sage ich, haben Sie recht. Dann sagen Sie richtig, dann seien Sie begleitet von schöner Musik. Ich freue mich riesig, dass Sie eben ein bisschen Zeit für mich haben, für uns haben. Ja, die Anneliese hat heute einen Gast, einen ganz prominenten Gast. Und ich würde sagen, wir machen einfach Musik, denn Musik da, jawohl, da haben wir recht, gell? Ohne Musik, da geht nichts. Wir brauchen Musik. Ich wünsche euch guten Empfang und gute Unterhaltung. Musik.

Dankeschön, der Musikkapelle. Vilnius, jawohl, die Vilniusser, die zählen einfach zu den Besten in unserem Lande, gell? Das wissen wir schon. Und es war der Gruß aus Vilnius. So, aber jetzt, wie gesagt, wir haben eine wunderbare Einstimmung gehabt und noch einmal lassen wir die Vilniusser dran. Und zwar mit, ja, kann man gar nicht anders, wenn man von Vilnius spricht, dann muss man einfach, ja, wen denn? Ja, unseren Reinhold Messner, den muss man erwähnen. Der Reinhold Messner, wie gesagt, er ist in Vilnius aufgewachsen, Vilniustal. Und ja, die Berge, das sind die Geißler. Die Geißler, das waren seine Hausberge. Und da ist er rauf und runter geklettert, da hat er erzählt. Und Sie wissen, wenn der Messner loslegt, dann ist er fast, sage ich einmal, wie der Tränker, ja, wie der Tränker war. Also der Messner, wie gesagt, die Hausberge und der Messner, die kehren einfach zusammen. So, und jetzt überlassen wir wieder das Mikrofon der Musikkapelle Vilnius mit dem Reinhold Messner-Marsch.

0: Jawohl, bravo, das sein die. Gell? Die Filmnester sind einfach spitze, das muss man sagen. So, jawohl, die wunderschönen Geißlerspitzen, sie sind die Hausberge von Reinhold Messner. In diesen Bergen, da hat er mir gesagt, da habe ich das Jodeln, ich habe das Klettern gelernt. Ja, ein bisschen jodeln kann er auch. Jawohl, ich habe es gehört. Und er kennt diese herrlichen Berge in- und auswendig. Er war auf jeder Spitze oben. Der weltbekannte Südtiroler Bergsteiger hat im Laufe seines Lebens alle 14 Achttausender im Himalaya bestiegen. Jawohl, gewaltig. Also kann man nur gratulieren. Reinhold, du warst spitze und bist heute noch spitze. Also den letzten davon, den letzten, ja, den hat er bezwungen im Jahr 1986. Ja, 1986, da war doch was bei mir. Nein, 1986 nicht, 1988. Jawohl, da habe ich was geschafft. Und zwar ist es mir gelungen, das ZDF nach Südtirol zu holen. Eine, ja, 60-minütige Sendung haben wir aufgenommen, und zwar in ganz Südtirol. Man hat mir gesagt, Anneliese, du darfst alle Drehorte aufsuchen, du darfst alles auswählen. Sie müssen vor allem schön sein. Und Südtirol, du hast ja natürlich die Qual der Wahl. Und so war es auch. Und auch die Musikanten. Ich durfte alle Sänger, alle Musikanten aussuchen. Und das Schöne einfach, das hat man, war wahnsinnig. Für mich wahnsinnig schön, herrlich einfach. Ich durfte auch selber singen, selber jodeln und noch selber moderieren. Also fantastisch, das Jahr 1988. Ja, aber ich habe nicht etwa, dass ich gesagt habe, oder gedacht habe, die Anneliese hat auch einen 8000er bezwungen. Nein. Also 8000er habe ich keinen bezwungen. Zwar schon, ich bin auf Berge, auf hohe Berge, Südtiroler Berge oben gewesen, knapp 4000er habe ich geschafft. Ja, und da bin ich stolz. Ja, aber wie gesagt, das ist jetzt nicht so wichtig, gell? Aber trotzdem ist es jetzt schon wichtig, denn es ist genau die Brücke hinüber zu unserer heutigen Sendung, zu unserem heutigen Studiogast. Denn Sie glauben es mir nicht. Jawohl, er ist da. Er ist da, unser Oswald Sattler. Sattler, Oswald, herzlich willkommen hier bei uns im Studio. Christi Ossi.
1: Christi Annelies und alle Zuhörerpfarrei der Südtirol möchte alle herzlich grüßen und wünsche eine schöne Sendung.
0: Danke, ganz sicher, wenn du redest und wenn du singst, dann ist da gar kein Zweifel. Also da bin ich wirklich überzeugt. Ich habe damals gesagt zu unserem, es war ja der Georg Martin Lange, er war der Produzent und er war auch der Regisseur und er hat gesagt, Oswald Sattler, wie ich diese Stimme gehört habe, er war selber oben in Dorf Tirol, wo die Kastelruther Spatzen damals aufgetreten sind und hat gesagt, so eine Stimme, Anneliese, selbstverständlich, die kommt in unsere Sendung. Und ihr wart in unserer Sendung drinnen, die Kastelruther Spatz, das erste Mal mit dem Lied. Du darfst dieses Lied jetzt für unsere Hörer selbstverständlich ankündigen. Ich freue mich drüber.
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0: Ja, haben Sie sich auch überzeugt, liebe Hörerinnen und Hörer, gell? Einmalig, einmalig, das ist einmal der Text wunderbar und natürlich die Stimme von Oswald Sattler einmalig. Und ich, wie gesagt, habe damals gesagt, ich war damals hin und weg und bin es heute genauso, Oswald. Ich kann nur sagen, ganz großes Kompliment. Und die Sattler-Familie, also die sind ja durch und durch, also das ist gewaltig. Wie viel seid ihr denn? Seid ihr eines, du hast eine Schwester, du hast wie viele Brüder?
1: Wir sind vier und vier.
0: Boah, vier und
1: Tochter.
0: vier. Na wirklich, großes Kompliment. Und alle singen? Mehr
1: Ja,
0: oder weniger schon, gell?
1: es wurde immer schon gesungen daheim und ja, wir sind halt mit dem Singen aufgewachsen.
0: Und darf ich jetzt fragen, die Anneliese ist immer neulich, das weißt du, wie viel bist du denn?
1: Ich bin der Fünfte.
0: Der Fünfte. Ja, dann warst du schon mit vorne dabei und hast ein bisschen gekannt,
1: Ja, ein
0: sagen.
1: bisschen mittendrin würde ich sagen. Viere waren
0: Wo es
1: Eltern,
0: lang
1: hätten, die
0: geht.
1: haben so schon vierstimmige Lieder gesungen und ich habe eigentlich mehr als ein bisschen zugelassen haben.
0: Schon?
1: Ja, ich war eigentlich nicht so der Sänger in dem Sinn daheim, weil es ja auch nicht unbedingt gebraucht, es braucht ja Zuhörer auch und die haben zugelassen.
0: Du willst sagen, ein bisschen einen, der kritisiert hat. He? Das kann ich mir
1: Na,
0: schon
1: kritisieren
0: vorstellen.
1: würde ich nicht sagen.
0: Ja, aber du
1: Jeder
0: hast es
1: gibt sein
0: genau
1: Bestes.
0: angehört. Also da bist du schon der Mann dazu, der genau hört. Ich habe dich so oft was denn bewundert. Ich habe geschaut, wenn du ein Konzert gehabt hast, wenn du bei uns aufgetreten bist. Man hat gesehen, du, der Oswald, der hört sich und schaut sich natürlich auch alles genau an. Muss ich sagen, Kompliment, Ossi.
1: Ja, da kann man halt auch lernen. Von anderen Leuten kann man immer gut lernen, wenn man zulässt.
0: Ja, da hast du recht. Das tun manche Leute nicht ernst nehmen. Entschuldige, jetzt reden wir von anderen, wir reden von dir. Oswald, du bist lange nicht mehr bei uns gewesen. Das ist, da ist der Blöde. Ja, reden wir lieber nicht davon. Hoffe, dass er nie mehr kommt. Aber war einfach 2 Jahre für uns, gell?
1: Ja,
0: Fast.
1: es war auch durch den, dass ich eigentlich die letzten Jahre kaum produziert habe, weil ich habe schon über fast 30 CDs wieder, wo ich allein unterwegs bin. Und da muss nicht jedes Jahr eine neue CD sein und das hat sich so auch nicht ergeben. Aber ich habe dann in der Zwischenzeit Platten gewechselt, Plattenfirma gewechselt und dann war eigentlich schon der Wunsch da, dass wir eine neue CD machen. Und Jürgler durch seine Videos jahrelang immer bekannt und das hat mich dann gefreut, dass ich zum Jüchler gekommen bin und da haben wir eine schöne Aufnahme auch gemacht mit den Einliedern.
0: So, lieber Ossi, also darf ich fragen, wie geht es deiner Frau Alma?
1: Gut. Ja,
0: Gut,
1: wir kommen gut zurecht in dem
0: das ist
1: Sinn und
0: recht.
1: das passt. Und
0: Und das möchte ich noch gern wissen und hören, was machen die beiden Buben? Das sind ja schon große Mannsbilder, oder?
1: ja, da bin ich schon der Kleine eigentlich. Ja, das sind im Berufsleben und es geht gut und sie haben Arbeit und das passt schon so.
0: Und keiner in deine Fußstapfen?
1: Na, ich würde sagen, es ist nicht alles, wie es halt auch so schön heißt, Gold, was glänzt. Sie haben halt auch die anderen Seiten gesehen, dass ich halt Wochenende und wenn Familienfeier waren oder so, war ich jetzt schon viel unterwegs. Gerade am Anfang so
0: Oh,
1: war ich
0: das hat
1: viel
0: deine
1: unterwegs.
0: Frau, die Alma, die war ein Engel. Die
1: Ja, die hat
0: Frau hat es
1: übrigens alles
0: super
1: ein bisschen
0: gemacht.
1: zusammenheben und
0: Ja,
1: dass es trotzdem
0: ja,
1: weitergeht, gerade wenn die Kinder klein sind und
0: ja.
1: so.
0: Und jetzt tun wir mal die Alma ganz herzlich grüßen. Alma, schau, dass du nicht mitgekommen bist, aber bitte versprich mir, wenn es ein bisschen geht, das nächste Mal, wenn der Ossi zu mir kommt, dann kommst du auch, gell? Ich würde mich freuen. So, und jetzt, Ossi, machst du bitte ein Lied oder singst du für uns ein Lied? Ich sage, das kommt dir so richtig, das spricht dir aus dem Herzen, aus der Seele. Bin ein Kind
1: Von Südtirol.

0: bin ein Kind. Jawohl, der Ossi ist ein Kind aus Südtirol. Von Südtirol, er ist ein echter Südtiroler. Und er steht zu seiner Heimat. Und das fühlt man. Und deswegen, Oswald, sage ich, ich hab dich, ich schätze dich so gewaltig, weil du zu der Musik stehst, die du singst. Und du bist einfach, auch wenn du in, egal ob du in hohen Norden oben auftretest oder ob du in Born auftretest oder in einem anderen Land, auch natürlich in den Niederlanden, weil natürlich du hast ja mit den Niederlanden zu tun gehabt. Weiß nicht, das war das Hermann dann ein bisschen später. Du bist also überall so aufgefallen, du bist einfach ein Südtiroler. Du bist mit Leib und Seele Südtiroler, du bist ein Bauernbub, der nicht jetzt sich was einbildet, wenn er auf der Bühne oben steht und es ein Millionenpublikum unterhaltet, der sagt, ich bin da Oswald Sattler.
1: Ja, ja, ich versuche halt,
0: deine Seele.
1: Ich versuche halt so zu sein, wie ich bin. Und
0: gut.
1: Und ich bin mit der Musik aufgewachsen und habe irgendwie gemerkt, dass es auch irgendwie erfolgreich ist, weil nach 50 Jahren, wenn du kannst auf der Bühne stehen, da haben sie sicherlich nicht alles falsch gemacht. Und für die Zuhörer, die was noch sein und so, für die versuche ich halt noch, ich zu sein, wie ich immer war. Und mir auch die Musik in dem Sinne nicht ändern und bleibt der Richtung treu. Und da wird sich nichts ändern in dem Sinn. Obwohl
0: ganz
1: man
0: lieb.
1: Schon ein bisschen älter geworden ist.
0: Das gehört dazu. Das gehört dazu, Ossi, das ist ja klar. Stell dir vor, wenn wir nicht älter waren, waren wir nicht da, dann waren wir gar nicht mehr da. Wir sind da, Ossi, und das ist so schön. Und ich weiß, wovon ich rede, lieber Oswald. So, wir tun aber jetzt nicht traurig sein. Nein, im Gegenteil, wir sind sehr glücklich, dass wir den Oswald haben, diesen fantastischen Sänger. Das ist wirklich ein Kind von Südtirol, der sagt das, was er denkt. Der tut nicht lange umeinander fasseln. Nein, der sagt, was er denkt und singt da, was er denkt. Und deswegen bist du so erfolgreich. Man hat vielleicht zuerst einen Moment, ich nenne keine Namen, ich sage aber nur in Deutschland draußen, nicht bei uns, aber in Deutschland draußen, hat man einen Moment gedacht, ja, wie denn der Oswald Alonik, wie denn der Oswald, der wird es euch zeigen. Ich habe zwei Männlein aus diesen hohen Etagen vorhergesagt und gesagt, pass mal auf, wo der Oswald landen wird. Und der Oswald ist dort gelandet. Und ich freue mich ganz riesig. Ich freue mich heute, dass du da bist. Und jetzt natürlich müssen wir noch, zuerst habe ich schon angeschnitten, die Niederlande, Holland. Du hast, und das sag unseren Hörern, wie ist das denn eigentlich, bitte Oswald, kommen? Wie bist du auf Jantje gekommen? Durch die Plattenfirma, warst du dort in der Plattenfirma gesehen, hast du schon kennengelernt oder warst du irgendwo bei einem Auftritt?
1: Nein, das war so, dass zu der Zeit noch, zum Beispiel, waren halt viele Fernsehsendungen, nicht?
0: Ja, klar.
1: Hitparaden bei Caroline Reiber und Andy Burg und so. Und dann hat es immer wieder am Ende des Jahres praktisch hat's die Super-Hitparade gegeben und die Schlusssendungen in dem Sinn. Und da haben wir uns öfters getroffen.
0: Aha.
1: Der Jante und ich haben uns da im Wettstreit gemessen und so. Und man muss schon sagen, er, als Kind hat er einfach eine einmalige Stimme gehabt und eine wunderschöne Lieder. Und dann hat da der Marc Bell hat da ein Lied im Fach gehabt schon.
0: Ja.
1: Einige Jahre eigentlich schon. Und dann sind sie auf ihn zwar gekommen, ich oder Ältere. Ich bin ja gleich alt wie sein Vater ist, deswegen bin ich ein Alter in dem Sinne.
0: Nein, ein Alter nicht, du bist ein Reifer.
1: Ja, ja, und deswegen, am Anfang hat er sich schon gedacht, warum soll er da mit so einem Eltern da singen, nicht?
0: Ja.
1: In dem Sinne, wo er lieber ein Mädel oder so gehabt haben, nicht?
0: Ja.
1: Aber die Geschichte vom Lied und so, die hat irgendwie zusammengepasst, das war stimmig. Und ich habe ihm die Berge gezeigt und er hat mir die Tulpen gezeigt. Und ja, die Kombination war eigentlich ideal für den Erfolg, den wir dann gehabt haben.
0: Und diesen Erfolg hören wir jetzt an, liebe Hörerinnen und Hörer, mit diesem Lied, was Oswald Sattler jetzt natürlich zusammen mit Jantje Smith singt. Das ist wirklich, das war der Knüller, das war der große Erfolg. Können Sie sich vorstellen noch, wir Südtiroler waren damals im Jahr 2000 das erste Mal dabei. Als eigenständiges Land durften wir dabei sein beim Grand Prix der Volksmusik. Und der Oswald und der Jantje, die haben zusammen, wie gesagt, ein wunderbares Duett gesungen. Wunderbar einfach, die Zeilen herrlich. Und mit diesem schönen Titel, ich zeig dir die Berge, da haben sie natürlich den Grand Prix der Volksmusik gewonnen. Sie haben sich den Bergkristall in Gold geholt mit diesem wunderschönen Lied, das wir uns jetzt anhören. Ich zeig dir die Berge.

0: Danke, Oswald Sattler. Ich freue mich auch so sehr und ich bin überzeugt, auch unsere Hörer, die freuen sich gewaltig, wenn sie jetzt dieses Lied wieder gehört haben. Das tut einfach gut. Das ist ein wunderschönes Lied, der Text, die Melodie, alles, es passt einfach. Oswald, noch einmal ganz ein großes Kompliment. Also, lieber Oswald, das darf ich nur sagen, dieses Lied hat... haben beide, das sind zwei, die, wenn die einen jemand versprochen haben, du, ich mach dir oder schreib für dich ein Lied, dann hast du gekannt, zu 80% sicher sein, jetzt kommt was Großartiges. Und das ist Marc Bell und Dagmar Obanassara. Seien die noch für dich auch aktuell? Seien die noch? Oder?
1: Ja, die schreiben eigentlich immer noch.
0: Immer noch, ja, wunderbar.
1: Marc Bell macht immer noch wunderschöne Melodien, die eigentlich irgendwie zur Zeit passen und so. Und
0: ja, die haben das Gefühl, gell?
1: Ja, die haben das Gefühl für sowas.
0: Und wir sind jetzt ganz richtig. Ich sage, ob die schreiben, für dich schreiben, denn du hast eine neue CD rausgebracht. Du hast mir ja oder uns, Rai Südtirol, hast du eine neue CD gebracht. Also ofenfrisch diese CD aufgenommen. Hast du sie wo, bitte?
1: In MCB, bei Hans Jüchlach,
0: ja,
1: haben wir die aufgenommen.
0: Und die ist auf dem Markt?
1: Im Herbst noch, ja, damit wir halt auch ein bisschen arbeiten können. Ja. Das heißt, weil er immer gerne Videos macht und so. Und praktisch erschienen ist er dann heuer, 26 im Januar.
0: Schön. Und bist du da in Südtirol, hast du aber noch nicht? Du hast noch keine, die Südtiroler haben noch keine Gelegenheit gehabt, dass du da mal uns diese CD vorgestellt hast.
1: Nein, es hat sich... würde ich sagen, nicht so ergeben.
0: Das werden wir aber irgendwie machen müssen, weil das sind wir unserem Publikum, unseren Hörern irgendwie schuldig. Müssen wir was machen, Ossi?
1: Schauen wir mal.
0: Ja, schauen wir mal. Fein, also eine CD haben wir, liebe Hörerinnen und Hörer. Das haben Sie jetzt gehört. Der Oswald, der ist nicht so, dass der nichts gemacht hat. Nein, nein, der hat schon gearbeitet, der Bursche. Und darf ich fragen, Ossi, wie viele Titel sind da drauf auf der CD?
1: Da sind wieder 12 Titel drauf. Das 12 heißt, Titel. 10 sind neue.
0: Jo.
1: Und zwar sein praktisch ältere Titel, was man das Gefühl gehabt hat, dass vielleicht die Leute es wieder hören möchten und so. Und deswegen haben wir halt zwei ältere Titel neu aufgenommen. Das heißt, es sind 12.
0: Und ihr seid so lieb und sag, verrat unseren Hörern, Hörerinnen und Hörern, wie heißt denn die CD? Welche?
1: Die CD heißt Flammende Berge. Oh. Das erzählt von den Bergen und von den Erlebnissen in den Bergen. Und so heißt auch die Titelmelodie Flammende Berge.
0: Liebe Hörerinnen und Hörer, haben Sie es gemerkt, gell? Die Anneliese hat angefangen mit Ich weh, wenn die Berge träumen. Also, das ist die Bestätigung. Oswald Sattler, das ist ein Kind der Berge. Er ist ein Südtiroler von Kopf bis Fuß. Er liebt Südtirol. Und jetzt hat er uns wieder das bestätigt. Er hat also wirklich eine neue CD wieder rausgebracht. Mit diesem Titel, mit diesem wunderbaren Titel, Flammende Berge. Das könnte man sagen, das müssen wir eigentlich im nächsten Jahr, wann haben wir denn Flammende Berge? Herz-Jesus-Sonntag.
1: Ach so, ja.
0: Herz-Jesus-Sonntag in den Zeitraum, da müssen wir irgendwie was machen. Ja, schauen wir mal, haben wir gesagt. Fein. Und jetzt, lieber Oswald, hören wir uns diese Titelmelodie an, ja?
1: Genau, Flammende Berge.

0: Ja, wunderbar, lieber Oswald. Also wirklich großartig. Oswald, ich muss ganz ehrlich sagen, ich tue schon ein bisschen, ja, ich bin wahnsinnig neugierig, was Neues haben wir. Und das habe ich, wie gesagt, eigentlich gar nicht gehört von Oswald. Das hat mir niemand gesagt. Ich habe die CD gekriegt von lieben Jöchler und schau dann, ja, wir, ein Duett. Aber jetzt, lieber Oswald, musst du mir ein bisschen mehr erzählen. Du ist ein Duett, du singst ein Duett mit einer Frau, mit einer Schweizerin. Und zwar, wie ist der Name bitte?
1: Das ist die Andrea Wirth. Und die Andrea Wirth, die hat in der Schweiz auch, macht auch so verschiedene Sendungen, moderiert sie ja. Und wie wir uns getroffen haben, war er wieder bei einer Fernsehsendung.
0: Na geh.
1: Ja, so ein Schweizer Fernseher. Und da haben wir uns einige Male getroffen und sie hat da immer wieder für Südtirol geschwärmt. Sie ist gern in Südtirol.
0: Ja.
1: Und dann hat sie gemeint, ja, sie würde ganz gerne mal was machen und so. Und dann habe ich gemeint, ja, wenn der Titel passt, würde ich ganz gern was machen. Und sie hat dann spontan einen Titel geschrieben. Und
0: sie geschrieben?
1: Sie hat den Titel geschrieben.
0: Ja.
1: Und praktisch, dann wurde das ein bisschen abgeklärt auch mit dem Jöchler bei der Aufnahme. Und
0: ja, und
1: ich war auch der Meinung, dass es eigentlich ganz gut passt. Da ist auch der Schweizer, sie hat da so einen Chor mit. Und die jodeln da ein bisschen. Und da ist ein bisschen der Charakter von der Schweiz drin.
0: Neue Farbe ist ja
1: genau,
0: gut.
1: Und das ist eine Aufwertung, würde ich mal so sagen, vom ganzen Album, wenn
0: genau, da
1: ein bisschen eine andere Farbe drin ist. Und gefällt mir gut.
0: Du, ich bin neugierig. Und jetzt bitte, Oswald, sing uns, stell uns dieses Lied vor. Also, wie heißt der Titel, lieber Oswald?
1: Frieden im Herzen. Yeah.

0: Schön, also muss ich sagen, Kompliment auch gut gewählt. Und ich sage, genau das haben wir schon zuerst gesagt, es ist einfach eine Farbe, bringt eine Farbe ein in dein ganzen Programm. Es ist schön, absolut.
1: Danke.
0: Ja, Kompliment. Grüß dich, Andrea, herzlich von
1: Mache
0: uns.
1: ja.
0: Und mach ja das Kompliment, weil das ist, wie gesagt, kommt vom Herzen. Ja, lieber Ossi, hast du vor, ich bin neugierig, das weißt du, hast du vor oder habt ihr vor, mehrere Auftritte miteinander zu machen? Oder ist sein Auftritt einmal nicht gedacht? Sagst du einfach, jetzt schauen wir mal, was die Zeit bringt, schauen wir mal, wie es ankommt? Oder was hast du da dir gedacht?
1: Ja, es ist so, dass neue Veranstaltungen, würde ich mal so sagen, dass die auch ein bisschen schwierig zu organisieren sein. Und auf der anderen Seite habe ich im Frühjahr habe ich meine Tournee, wo ich schon seit vielen Jahren dabei bin, Südtiroler Heimatsterne.
0: Ja.
1: Und im Mai mache ich Kirchenkonzerte, die Marienkirchen, wo ich auch schon viele Jahre. Und dann im Sommer mache ich Pause. Da bin ich daheim, da habe ich eigentlich keine Auftritte. Und im Herbst dann, Spätherbst, mache ich dann wieder die Adventskonzerte. Und so, das ist der Ablauf, der eigentlich jahrelang so
0: Ja,
1: ist, nicht?
0: den
1: Und
0: kennt man so.
1: wenn sich inzwischen drin mal eine Veranstaltung ergibt oder so, dann kann ich mir schon vorstellen, dass man irgendwo einen gemeinsamen Auftritt macht. Aber was feststeht und wie es auch schon seit Jahrzehnten so ist, dass ich im Frühjahr praktisch Tourneen mache und dann sind halt Interpreten dabei, ja, Südtiroler Interpreten, weil es ja Südtiroler Heimatsterne heißt, da
0: Ja,
1: sind auch Südtiroler Interpreten
0: fein.
1: dabei. Und so ist es
0: Na, das
1: zurzeit.
0: find ich sehr gut. Ich finde es gut, dass die Südtiroler auch gemeinsam was machen, dass wir sagen, wir sind die Südtiroler, wir Südtiroler haben etwas, was so manchen anderen fehlt. Wir
1: Ah,
0: haben
1: nein, das kenne ich
0: uns nicht
1: nicht. Nein.
0: wohl, ein schönes Lied, das hat der, unser Freund aus dem Buschertal geschrieben. Wer ist
1: Ah.
0: es denn?
1: Buster
0: Ja.
1: sind sehr musikalisch, muss man sagen. Da
0: Wir haben
1: gibt's
0: viel
1: viele.
0: von
1: Ja, da
0: Pusterer,
1: gibt's
0: gell? Ja,
1: viele.
0: das ist gewaltig.
1: Ja,
0: Also,
1: ja.
0: das muss man den Pustertaler lassen. Du, zuerst schon waren es, lange Jahre waren es die Psyrer, aber die Psyrer, die haben's, haben es, das heißt, die Pustertaler haben die Psyrer wirklich verdrängt und sie sind jetzt ganz sicher vorne. So, Oswald Sattler, er ist vorne, keine Frage. Ich muss natürlich ein Kompliment auch noch einmal machen. Schönes Duett, keine Frage. Und die Sängerin, die Andrea Wirth, ist das hauptberufliche Sängerin? Ich habe gehört, sie wäre eine Köchin, stimmt das?
1: Nein, so genau weiß ich es nicht. Also,
0: Siehst,
1: ja, wir haben jetzt
0: da
1: nicht
0: bin ich, was ein
1: allzu
0: bisschen
1: viel, haben wir
0: mehr.
1: ins eine getroffen. So.
0: Ja.
1: Aber ich glaube auch nicht, dass sie hauptberuflich Sängerin ist. Sie macht das auch so ein bisschen nebenbei.
0: Ja, also ich habe gehört, sie ist eine super Köchin.
1: Ah.
0: Ja, lass doch mal was kochen.
1: Ja,
0: Ja.
1: warum nicht?
0: Also, wie heißt es so schön? Was kommt zusammen? Herz, Bauch, Seele kommen immer zusammen. Lieber Oswald, also wir haben noch ein miteinander abgesprochen. Das Lied hätten wir ganz gern unseren Hörern natürlich, jetzt sage ich einmal, genießen lassen. Und das ist Liebe auf Zeit. Liebe auf Zeit, was heißt das? Auf Zeit für immer oder auf Zeit gleich mal so?
1: Nein, die Geschichte erzählt praktisch, was Geschichten, die es ja schon seit 1000 Jahren gibt. Das heißt praktisch, sie ist junge Leute, was
0: Ja.
1: sich am Anfang treffen.
0: Ja.
1: Sie ist eher arm, er ist eher reich.
0: Ja.
1: Nicht? Und dann die Familien wollen dann nicht, dass die zusammenkommen. Aber sie kämpfen und kämpfen und kämpfen. Und irgendwann sehen es die Eltern auch trotzdem ein, dass praktisch die Liebe aber es bringen kann in dem Sinn, wenn sich zwei Leute verstehen und sie durch die Hartnäckigkeit und durch den Kampf, würde ich mal so sagen, haben sie es geschafft, dass sie mit zusammen praktisch

0: dann geblieben sein, dass sie zusammen sein. Und das ist ja eigentlich wunderbar. Eine Liebe soll durch ein Geld nicht geteilt werden.
1: Genau. Ja, aber Oswald, ich habe auf die Studiouhr geschaut und es ist schon wieder spät. Es ist Zeit zum Aufhören. Es darf nicht sein, aber es ist leider so. Aber ich muss unbedingt noch, lieber Oswald, dich bitten für uns. Wir haben ja hoch unser Frauentag heute und da muss man ein Marienlied singen. Hoch unser Frauentag, jawohl. Unsere Frauen, sie leben hoch, unsere Mutter Gottes. Der natürlich müssen wir ein Lied singen. Machen wir das, Oswald?
0: Das machen wir. Danke, Annelies, für die Einladung und als Schlusslied Santa Maria.
1: Herzlichen Dank, lieber Oswald. Liebe Hörerinnen und Hörer von RAI Südtirol, Ihnen danke fürs Zuhören, fürs Mitdabeisein. Und dir, lieber Oswald, noch einmal Dankeschön. Grüß mal deine Frau schön und deine Buben. Und ich freue mich aufs nächste Mal. Und Ihnen, liebe Hörerinnen und Hörer, sage ich, pfiat euch, bleibt's mal gesund oder werd's gesund. Eure Anneliese Breitenberger.

0: 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Hier sind die Nachrichten mit Silvia Franceschini.
1: Südtirol gilt als familienfreundliche Urlaubsregion. Israel kündigt weitere Angriffe im Libanon an. Das Wetter, Quellwolken und Gewitter bei 28 bis 33 Grad. Südtirol gehört zu den familienfreundlichsten Tourismusdestinationen Italiens. Das geht aus den Daten hervor, die ein italienisches Beratungsunternehmen für Tourismusbetriebe gesammelt hat. Insgesamt machen mehr als 70% der italienischen Familien mit Kindern mindestens einmal im Jahr Urlaub. Die durchschnittliche Aufenthaltsdauer beträgt zwischen 9 und 10 Tagen. Weitere familienfreundliche Tourismusregionen sind die Emilia-Romagna, Apulien und die Abruzzen. Von den ausländischen Destinationen gilt laut dieser Studie Spanien als besonders familienfreundlich. Der Einsatz von künstlicher Intelligenz bei der Planung von Berg- und Wandertouren beeinträchtigt zunehmend die Sicherheit am Berg. Das sagte der Rettungsstellenleiter der Bergrettung Meran, Stefan Gruber, zu Rai Südtirol. Ohne gründliche Überprüfung und Tourenplanung steige das Unfallrisiko. Erst kürzlich habe die KI einer Gruppe von jungen Touristen für eine Wanderung von Dorf Tirol zum Gardasee eine Route über das Martelltal und seine Gletscher empfohlen. Erst im Gespräch mit dem Zimmervermieter sei den jungen Leuten die Gefahr auf dieser Strecke klar geworden. In ganz Südtirol gilt heute die Warnstufe Gelb wegen starker Gewitter. Am Nachmittag kann es zu starken Regenfällen kommen, die häufig von heftigen Windböen, Hagel und Blitzen begleitet werden. Zurzeit gehen bereits Gewitter im Eisacktal nieder. Auch in anderen Teilen Italiens gilt heute eine gelbe Wetter- und hydrologische Warnung. Insgesamt sind laut Zivilschutz 10 Regionen betroffen. Nach Angriffen mit 11 Toten im Süden des Libanon hat die israelische Armee bekräftigt, weitere Attacken gegen die libanesische Hisbollah-Miliz ausführen zu wollen, falls diese Israelis gefährde. Bei den Angriffen am Samstag wurden nach israelischen Angaben 2 Hisbollah-Kommandeure getötet, es starben aber auch Frauen und Kinder. Nach israelischer Darstellung waren diese Angriffe eine Reaktion auf eine Attacke der Hisbollah in der Sicherheitszone im Süden des Landes. Im Fall des Kunstraubes in einem Museum in Messina ermittelt die Polizei am Schwarzmarkt für Kunstwerke. Die Ermittler halten es für wahrscheinlich, dass die Tat von kriminellen Händlern in Auftrag gegeben wurde. Sie untersuchen außerdem, ob die Alarmanlage in dem Museum und an den eigens gesicherten Schaukästen funktionsfähig war. Den Tätern war es in der vergangenen Nacht gelungen, in das Regionalmuseum von Messina einzudringen und gleich mehrere Werke des sizilianischen Meisters Antonello da Messina zu entwenden. Da Messina zählt zu den wichtigsten Künstlern des 15. Jahrhunderts. Die Lage rund um den seit Tagen wütenden Waldbrand im Friaul spitzt sich zu. Die Behörden ordneten vorsorglich die Evakuierung einer Fraktion der Gemeinde Tolmezzo an. In einer Sporthalle in Tolmezzo wurde eine Notunterkunft eingerichtet. Wegen des Feuers sind mehrere Straßen gesperrt. Zudem wurden aus Sicherheitsgründen Stromleitungen abgeschaltet. Die Feuerwehren werden von Einsatzkräften aus Slowenien unterstützt. Löschflugzeuge holen Wasser aus dem Kärntner Weißensee, um den Brand zu bekämpfen. Der FC Südtirol hat den Verteidiger Andrea Giorgini zurückgeholt. Der Club bestätigte Gerüchte der letzten Tage, wonach der 24-Jährige nach einem Jahr bei Juve Stabia nach Südtirol zurückkehrt. Er hat einen 4-Jahres-Vertrag unterzeichnet. Das Wetter. Die Quellwolken werden größer und es entstehen über das ganze Land verteilt Gewitter. Die Temperaturen erreichen Höchstwerte von 28 bis 33 Grad. Morgen Montag ist es am Vormittag überwiegend sonnig. Am Nachmittag zieht eine Störung durch und es kommt verbreitet zu Regenschauern und Gewittern. Gleichzeitig frischt böiger Nordwind auf. 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
2: Daniel Hofer aus der Landesverkehrsmeldezentrale mit einer aktuellen Meldung. Auf der Brenner Staatsstraße bei Strambach hat sich ein Unfall ereignet. Rechnen Sie mit Behinderungen und Staus in beiden Fahrtrichtungen. Fahren Sie vorsichtig.
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Herzlich willkommen zu Speziell für Sie hier auf Radio Südtirol heute am 16. August. Ich bin Barbara Brandl und in der Technik ist heute Hans Dierlau. Schön, dass Sie wieder mit dabei sind. Ich freue mich, Sie durch die Sendung begleiten zu dürfen. Und los geht es jetzt mit der Finkensteiner Polka, gespielt von Holger Mück und seiner Egerländer Blasmusik. Und dann geht es ins Ultental zu einem 99. Geburtstag.

Herzlichen Glückwunsch zum 99. Geburtstag. Die Glückwünsche gehen an Luisa Staffler in Sandheim in St. Nikolaus Ulten. Liebe Luisa, am Mittwoch, den 19. August, feiern Sie Ihren Geburtstag und dazu schreibt Ihre Familie. Möge dein Tag voll von Gesundheit und Freude sein und das neue Lebensjahr dir alles Gute bringen. Viele Jahre sind vergangen, seit dein Leben angefangen. Mit viel Freude und Lebenskraft hast du alles stets geschafft. Ein jedes Jahr hat seinen Sinn, so wie es kommt, so nimm es hin. Bleib so, wie du bist, das ist doch klar, dann schaffst du auch die 100 Jahre. Nur das Beste wünschen wir und weiterhin alles Gute dir. Deine Tochter Lisi mit Familie, Kinder, Enkel und Urenkel. Liebe Luisa, alles Gute und liebe Glückwünsche auch von mir und lassen Sie sich am Mittwoch fest feiern. Viel Freude mit Vielen Dank, Mutter von den Amigos.

Liebe Mutter, heute möchten wir uns bei dir bedanken für all die Jahre, in denen du für uns da warst.

Das waren die Amigos mit vielen Dank, Mutter. Und jetzt geht es weiter nach Andrian. Liebe Liesl Nocker-Unterkofler, zu Ihrem Geburtstag, den Sie am 14. August gefeiert haben, wünscht Ihnen Ihre Freundin Maria Luise viel Glück, Gesundheit und Gottes Segen. Ein Vergelt's Gott für die Freundschaft und Ihren lieben Dienst. Liebe Liesl, Ihre Freundin Maria Luise wünscht sich für Sie die Elisabeth-Serenade und ich wünsche viel Freude damit.

Ja, beim Wunschkonzert auf Rai Südtirol geht es weiter mit dem Jahrgang der 51er von Völs am Schlern. Der wünscht den Jahrgangskollegen Hubert Kompatscher, der am 13. August seinen Geburtstag gefeiert hat, und Maria Mitterutzner, die am 18. August ihren Geburtstag feiert, alles Gute, besonders Gesundheit im neuen Lebensjahr, viel Glück und Freude und Gottes Segen. Auch wenn das Alter so manches Wehwehchen mit sich bringt und die Sorge oft drückt, lasst euch nicht unterkriegen. Folgendes Gedicht möchten euch die Jahrgangskollegen widmen. Wir wünschen euch viel Glück und Segen, viel Sonnenschein und wenig Regen, ein starkes Herz voll Heiterkeit, ein Plätzchen der Geborgenheit. Wir wünschen euch Kraft für jeden Tag, ganz gleich, was er euch bringen mag. Und heute und für alle Zeit und vor allem Gottes Segen und sein Geleit. Liebe Maria, lieber Hubert, für Sie spielen wir die Hubertus-Polka, gespielt von den Obermüller Musikanten. Und gleich anschließend geht es weiter mit dem Hafensolo, A Staaterlandler, gespielt von Heidi Rieder.

Das war Heidi Rieder mit dem Harfensolo Astarter Landler. Und jetzt geht es weiter nach Glurns zu Hartmann Valentin, einem gefragten Tenorsänger im Männerchor und Kirchenchor in Glurns und beim Finchker Chor. Lieber Hartmann, Ihre Singfreunde schreiben: Seit 64 Jahren bist du mit viel Freude, Einsatz und Verantwortungsbewusstsein als Tenorsänger tätig. Du versäumst kaum eine Probe. Das Singen gibt deinem Leben Halt und du freust dich auch über einen Ratscher nach der Chorprobe. Du warst auch ein begeisterter Klarinettist in der Musikkapelle. Viele ehrenamtliche Tätigkeiten hast du zum Wohle der Glurnser ausgeübt. Du warst Wahler bei Mitterwahl, Nachtwächter, Stadtführer, Theaterspieler und ehrenamtlicher Bibliothekar. Vielen Dank für deinen vorbildlichen und wertvollen Dienst für Glurns. Wir Sängerinnen und Sänger sagen dir dafür ein großes Vergelt's Gott und wünschen dir zu deinem 80. Geburtstag, den du am 10. August gefeiert hast, das Allerbeste mit Gottes Segen. Besondere Grüße kommen vom Chorleiter und Organisten Martin. Lieber Hartmann, für Sie spielen wir Jauchzet, jauchzet dem Herrn, gesungen vom Kirchenchor Derlan.

Am 14. August hat in Meranzen Alois Oberhofer Stiefler seinen 90. Geburtstag gefeiert. Dazu gratuliert ihm Monika mit Familie aus Lorenzen sowie Maria, die ihn stets auf beste Weise betreut, und wünschen viel Gesundheit für die kommende gemeinsame Zeit. Zum Geburtstag Wohlergehen, Glück, Zufriedenheit, eine große Portion Heiterkeit, heute zu deinem Ehrenfeste, von allem nur das Beste. Lieber Alois, viel Freude mit den Gablonzer Perlen, gespielt von der Musikkapelle Kohlmann.

0: Die Emma aus Bruneck möchte auch heuer wieder der Ulrike Messner aus Bruneck hier auf Rhein-Südtirol zum Geburtstag gratulieren. Am 27. Juli hat die Ulrike ihren 53. Geburtstag gefeiert. Die Emma schreibt: Liebe Ulrike, zu deinem Geburtstag wünsche ich dir alles Liebe und Gute. Ich hoffe, du freust dich, auch wenn die Glückwünsche ein bisschen in Verspätung kommen. Ich glaube, das ist überhaupt kein Problem. Der liebe Gedanke zählt und da ist es ganz gleich, wenn es auch ein bisschen später kommt. Nach den Kasselroter Spatzen mit dem Leben ins Gesicht gelacht, geht es weiter nach Reschen.
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Speziell für Sie das Wunschkonzert auf Reisetirol. Die Oberfinschger Böhmische gratuliert Robert Seifert aus Reschen zum 71. Geburtstag, den er am 7. August gefeiert hat. Lieber Robert, wir wünschen dir alles Gute, viel Glück und Erfolg, vor allem aber Gesundheit. Dein Herz schlägt für die Musik, so bist du auch Musikant bei der Musikkapelle Reschen und bei der Gruppe Die Reschenseher. Besonders aber freuen wir uns, dass du neben deiner vielen Tätigkeiten noch die Zeit findest, bei der Oberfinschger Böhmischen mitzuwirken. Lieber Robert, ein herzliches Vergelt's Gott für deinen Einsatz. Bleib so fröhlich, wie du bist und mach so weiter. Lieber Robert, für Sie spielen wir jetzt die Oberfinschger Böhmische mit die Oberfinschger Polka.

Der Seniorenclub Neustift schickt die nächsten Glückwünsche und gratuliert ganz herzlich zu den Geburtstagen und wünscht den Jubilarinnen und Jubilaren alles Gute. Sisi Pfeiffer, geborene Florian, hat am 9. August ihren 79. Geburtstag gefeiert. Dekan Michael Bachmann hat am 11. August seinen 54. Geburtstag gefeiert. Und ebenfalls am 11. August hat Ferdinand Winkler seinen 85. Geburtstag gefeiert. Der Seniorenclub Neustift wünscht den Geburtstagskindern alles Gute, vor allem Gesundheit, Zufriedenheit und viel Lebensfreude für die kommenden Jahre mit dem Lied »Ich kenne ein Tal« von den Ultner Bänkelsängern.

Das waren die fidelen Inntaler mit der Kirchtagpolka hier beim Wunschkonzert auf Rhein-Südtirol. Im Seniorenheim von St. Leonhard in Passaia hat am 11. August Antonia Wilhelm ihren 86. Geburtstag gefeiert. Dazu gratuliert ihr die Tochter Anita, die Verwandten und Bekannten sowie die Heimbewohner und das Pflegepersonal und wünschen ihr viel Gesundheit und Gottes Segen. Und am 14. August feierte im Seniorenheim von St. Leonhard Marianne Bierbamer ihren 76. Geburtstag. Dazu gratuliert ihr Mann, die Kinder und die Enkelkinder sowie das Pflegepersonal und die Heimbewohner und wünschen ihr alles Gute und viel Gesundheit. Liebe Antonia, liebe Marianne, viel Freude mit der Horige von die Pseirer Schrammeln.

In St. Johann im Ahrntal feiern in diesen Tagen 5 hochbetagte Personen ihre Geburtstage. Und das sind Rosa Oberkofler, die Grüberröse, 98 Jahre. Alfons Steger, der Jarl Alfons, 91 Jahre. Hermann Meierhofer, der Anger Hermann, 84 Jahre. Franz Leiter, der Gierzlechen Franz, 84 Jahre. Franz Kirchler, der Weisenbachel Franz, ebenfalls 84 Jahre. Allen Jubilaren wünscht der KVW Seniorenclub von St. Johann weiterhin viel Gesundheit, Glück und Lebensfreude mit dem Domchor Brixen und In die Berg bin ich gern.

Das waren unsere Glückwünsche für heute hier auf Reis Südtirol beim Wunschkonzert. Wenn auch Sie uns Glückwünsche zusenden möchten, denken Sie bitte daran, Einsendeschluss ist wie immer am Montagabend. Ihre Glückwünsche können Sie uns auf folgenden Wegen zukommen lassen. Per E-Mail an die Adresse kontakt@rai.it mit dem Kennwort speziell für Sie oder telefonisch an die Nummer 0471 90 2359 oder schriftlich an Rai Südtirol Mazziniplatz 3900 Bozen mit dem Kennwort speziell für Sie. In der Regie war heute Hans Dierler. Ich freue mich, wenn wir uns auch beim nächsten Mal wieder hören. Bis dahin wünsche ich Ihnen allen eine gute Woche. Und zum Schluss hören Sie den Aussichtschmeißer-Borischen von Herbert Bixner. Vielen Dank fürs Zuhören. Ihre Barbara Brandl.

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1: Das Wetter: morgen am Vormittag sonnig, am Nachmittag Regenschauer, Gewitter und Nordwind bei 23 bis 31 Grad. Südtirol gehört zu den familienfreundlichsten Tourismusdestinationen Italiens. Das geht aus den Daten hervor, die ein italienisches Beratungsunternehmen für Tourismusbetriebe gesammelt hat. Insgesamt machen mehr als 70% der italienischen Familien mit Kindern mindestens einmal im Jahr Urlaub. Die durchschnittliche Aufenthaltsdauer beträgt zwischen 9 und 10 Tagen. Weitere familienfreundliche Tourismusregionen sind die Emilia-Romagna, Apulien und die Abruzzen. Von den ausländischen Destinationen gilt laut dieser Studie Spanien als besonders familienfreundlich. Der Einsatz von künstlicher Intelligenz bei der Planung von Berg- und Wandertouren beeinträchtigt zunehmend die Sicherheit am Berg. Das sagt der Rettungsstellenleiter der Bergrettung Meran, Stefan Gruber, zu Rai Südtirol. Ohne gründliche Überprüfung und Tourenplanung steige das Unfallrisiko. Erst kürzlich habe die KI einer Gruppe von jungen Touristen für eine Wanderung von Dorf Tirol zum Gardasee eine Route über das Martelltal und seine Gletscher empfohlen. Erst im Gespräch mit dem Zimmervermieter sei den jungen Leuten die Gefahr auf dieser Strecke klar geworden. Nach dem schweren Erdbeben im Osten Indonesiens hat sich die Zahl der bestätigten Todesopfer auf 53 erhöht. Zudem wurden mehr als 130 Personen verletzt, viele von ihnen erlitten Knochenbrüche. Die Suche nach Überlebenden unter Trümmern und Schlammlawinen dauert an. Das Beben am Samstag mit einer Stärke von 7,7 war das folgenschwerste in dem südostasiatischen Inselstaat. Nach Angaben des Außenministeriums in Rom befinden sich in der am schwersten betroffenen Region rund 700 italienische Staatsbürger. In Zusammenarbeit mit der Botschaft versucht man, deren Ausreise zu organisieren. Bei Waldbränden auf der griechischen Insel Salamis nahe Athen sind mindestens 2 Menschen ums Leben gekommen. In der Nähe eines Strandes im Süden der Insel seien 2 Leichen geborgen worden, sagte ein Feuerwehrsprecher. Hunderte Urlauber und Einheimische mussten nach Feuerwehrangaben in Sicherheit gebracht werden, nachdem nahezu zeitgleich 2 Brände in der Nähe beliebter Badestellen im Süden und Osten der Insel ausgebrochen waren. Im Fall des Kunstraubes in einem Museum in Messina ermittelt die Polizei am Schwarzmarkt für Kunstwerke. Die Ermittler halten es für wahrscheinlich, dass die Tat von kriminellen Händlern in Auftrag gegeben wurde. Sie untersuchen außerdem, ob die Alarmanlage in dem Museum und an den eigens gesicherten Schaukästen funktionsfähig war. Den Tätern war es in der vergangenen Nacht gelungen, in das Regionalmuseum von Messina einzudringen, gleich mehrere Werke des sizilianischen Meisters Antonello da Messina zu entwenden. Da Messina zählt zu den wichtigsten Künstlern des 15. Jahrhunderts. Bei einem Frontalzusammenstoß in Schrambach bei Volturm sind am Nachmittag 3 Menschen leicht verletzt worden. Auf der regennassen Hauptstraße prallten kurz nach 15.30 Uhr 2 Autos zusammen. Insgesamt waren 4 Menschen in den beiden Fahrzeugen, 3 von ihnen wurden ins Krankenhaus nach Brixen gebracht. Warum eines der Autos auf die Gegenfahrbahn geriet, ist noch unklar. Der FC Südtirol hat den Verteidiger Andrea Giorgini zurückgeholt. Der Club bestätigte Gerüchte der letzten Tage, wonach der 24-Jährige nach einem Jahr bei Juve Stabia nach Südtirol zurückkehrt. Er hat einen 4-Jahres-Vertrag unterzeichnet. Das Wetter: morgen Montag ist es am Vormittag überwiegend sonnig. Am Nachmittag zieht eine Störung durch und es kommt verbreitet zu Regenschauern und Gewittern. Gleichzeitig frischt böiger Nordwind auf. Die Temperaturen erreichen 23 bis 31 Grad. Am Dienstag wird es überwiegend sonnig und es bleibt föhnig. 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
2: Daniel Hofer begrüßt Sie aus der Landesverkehrsmeldezentrale. Auf der Brennerstadtstraße bei Schrambach wurde die Unfallstelle geräumt. Die Staus lösen sich auf. Kolonnenverkehr und Stau wegen Überlastung gibt es noch auf der Brennerautobahn in Fahrtrichtung Süden, abschnittsweise zwischen San Michele und Affi. Auf der Finchgauer Staatsstraße in Fahrtrichtung Meran, abschnittsweise zwischen Plaus und Döll. Und auf der Bustertaler Staatsstraße in Fahrtrichtung Brixen zwischen Fintel und Schaps. Kommen Sie gut voran.
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3: Musik. Und dazu begrüßt Sie Gertrud Brenn. Schön, dass Sie uns wieder zuhören. Heute stelle ich Ihnen einen Mann vor, der sich als Ziel gesetzt hat, so vielen jungen Menschen die Begeisterung für die Natur auf dem Weg ins Leben mitzugeben wie möglich. Und das tut er mit Begeisterung. Herzlich willkommen, Ivan Blasinger.
4: Guten Morgen.
3: Herr Blasinger, das stimmt, oder? Sie möchten so vielen jungen Menschen wie möglich die Begeisterung weitergeben, die Sie selber bekommen haben.
4: So mal ein großes Ziel, ja. Und das mache ich ganz gerne, die Jugendlichen so ein bisschen ein Feuer entflammen zu lassen. Und sie sollen dann selber den Weg finden zur Natur. Aber das Wichtige ist für mich einfach die Flamme. Mhm.
3: Wer die bei Ihnen entfacht hat, darüber werden wir jetzt noch im Gespräch sprechen. Herr Blasinger, Sie selber sind 1977 in Bozen geboren, in Leifers aufgewachsen mit Ihrem um ein Jahr älteren Bruder und Ihrer um 10 Jahre jüngeren Schwester. Ihre Mutter war im Pädagogischen Institut tätig, Ihr Vater war Geschäftsführer bei Galbani, ein Anbieter und Lieferant von italienischen Spezialitäten. Sie haben nach der Mittelschule die landwirtschaftliche Oberschule in Auer besucht und danach gleich im Naturpark Trudnerhorn eigentlich begonnen zu arbeiten und sind da heute noch als Museumsvermittler tätig. Sie sind diplomierter Agrartechniker, was das ist, werden wir noch klären. Sie sind auch Gründer und Präsident vom Südtiroler Herpetologenverein. Sie sind Fußballtrainer, engagieren sich auch für Amphibien und Schlangen im Privaten. Sie sagen hauptsächlich im Privaten. Sie züchten auch noch nebenher auf Ihrem Grundstück im Cembratal pilzwiderstandsfähige Weinreben. Sie haben 2 Kinder, 19 und 16 Jahre alt und sind von der Mutter geschieden und leben heute in einer neuen Partnerschaft. Stimmt das so kurz zusammengefasst, Herr Blasinger?
4: Ein super Resümee.
3: Wie klingt das, wenn man so sein Leben Revue passieren hört?
4: Das gefällt mir gut.
3: Sie wissen, Herr Blasinger, dass es viele, viele Menschen gibt, die richtiggehend Angst vor Schlangen und Amphibien haben.
4: Ja, das ist ja so. Und das ist in unserem Breitengrad, in unserer Kultur, in unserer Religion, ist das so ein bisschen typisch. Wenn wir denken, jeder von uns kennt die Geschichte von Adam und Eva.
3: Gell? Ja, da war eine Schlange im Spiel.
4: Die teuflische Schlange verführt Eva eben, die Frucht der Erkenntnis vom Baum zu pflücken. Und ja, die Schlange ist eben Sinnbild des Teufels bei uns.
3: Von der Religion aus?
4: Ja, in vielen Religionen, nicht in allen Religionen, nicht in allen Kulturen. In vielen Kulturen spielt die Schlange zum Beispiel ein positives Symbol, wie zum Beispiel die Wiedergeburt, weil es sich häuten tut. Oder sie bringt Wissenschaft und Technologie mit sich. Also, aber bei uns, bei den Christen, ist es einfach etwas Negatives.
3: Wie kommt man dazu, sich gerade für so glitschige und bei vielen unbeliebte Tiere so besonders zu interessieren?
4: Und du musst sie verbessern, Schlangen sind nicht glitschig. Das meint man oft.
3: Man meint es, ja.
4: Das ist so entstanden, dass als Kleinkinder, 7, 8 Jahre, bin ich mit meinem Bruder oft unterwegs gewesen und wir waren oft beim Opa daheim und bei der Oma in Siebenach. Und wenn wir dem der Oma zu lästig geworden sind, hat sie gesagt, geh mit der Riffel. Und dann hat uns der Opa August genommen und dann sind wir gemeinsam zum Margaretenbach spazieren gegangen. Und dann sind wir noch in der braunen Suppe schwimmen gegangen. Das kann man sich heutzutage nicht mehr so gut vorstellen. Und da drinnen hat es wie gewatzelt. Da drinnen war die Gelbbauchunke daheim. Also das ist so ein kleiner Krackel mit einem gelben gefleckten Köte. Bauch. Ja, so etwas Ähnliches. Und Ringelnattern waren daheim. Und da ist ein bisschen die Leidenschaft entstanden. Der Opa war da sehr naturverbunden. Und da ist mir eigentlich dann langsam der Gedanke entstanden, ich möchte Förster werden, weil als Kind hat man gewollt Förster werden. Und eigentlich so ist ein bisschen da die Liebe zu diesen Tieren entstanden.
3: Aber hat er die Tiere alle gekannt oder hat er euch das näher gebracht oder ist er einfach nur mit euch dahin? Der Rest ist dann ihre Geschichte?
4: Er ist mit uns dahin gegangen. Also er hat nicht gewusst, dass das die Gelbbauchunke ist oder die Ringelnatter. Das hat er nicht gewusst.
3: Aha. Da haben Sie sich dann interessiert. Mhm. Gibt es eine Lieblingsschlange?
4: Meine Lieblingsschlange ist die Hornotter. Da habe ich 2 Jahre meines Lebens eine Studie gemacht. Und da sind wir eben die Tiere näher beobachten gegangen. Und ja, was mich da fasziniert hat, jedes Mal, wenn ich hingegangen bin und da eine gefunden habe, das hat wieder mehr Fragen aufgeworfen, als wir Fragen beantwortet.
3: Das ist sehr spannend.
4: Ja, das ist sehr spannend.
3: Und wo gibt es die? Gibt es die bei uns in Südtirol? Ja, ja.
4: Die gibt es in Südtirol, die ist auch sehr stark bedroht. Und die gibt es zwischen Auer und Bozen.
3: Die giftigste, die es bei uns in Südtirol gibt?
4: Die Aspisviper ist die Schlange, die am giftigsten ist, weil sie am meisten Gift hat. Das heißt, sie ist die größte Schlange. Sie wird bis zu 70 cm groß. Aber die Vorfälle, die am meisten passieren in Südtirol, ist eben die Kreuzotter, weil die eben am häufigsten vertreten ist. Die hat praktisch eine Vorliebe für alle Lebensräume. Und eben meistens die Vorfälle mit ihr passieren. Aber da macht es eigentlich bitte keine Sorgen. Da passieren 3 bis 4 Bisse jährlich in Südtirol. Also das ist ein Bagatell, das ist nichts. Wenn wir bedenken, wie viele Leute eigentlich in Südtirol spazieren und wandern gehen, wie viele Touristen kommen.
3: In welchem Fall beißt mich denn die Schlange? Wenn ich auf sie drauf trete oder wenn ich nur vorbeispaziere?
4: Ich vergleiche das allem, wenn ich auf jemanden aufgetreten hätte, dann war er auch nicht dankbar und hätte mich auch zurückbeißen. Nicht? Und meistens passieren aber die Unfälle, wenn man eingreift, wo man nicht sieht. Zum Beispiel, wenn man auf Granden geht oder Pilzklaben oder in Holz arbeitet, dann greift man oft gerne rein, wo man nicht sieht, die Schlange erschrickt und als erste Reaktion ist eben ein Biss. Aber meistens eben ein Trockenbiss, kein Giftbiss. Also die Schlange kann ja entscheiden, ob sie ein Gift einspritzt oder nicht. Und die ersten Bisse bei Giftschlangen sind meistens sogenannte Trockenbisse. Und das können wir auch sagen, weil wir sie oft hantieren. Und wir haben gesehen, wenn sie zubeißen, dass sie eben kein Gift absondern.
3: Also von Haus aus sind sie nicht böse oder wollen töten. Vor allem nicht Menschen, sondern wenn, dann irgendwas, das sie dann essen, oder?
4: Also das Gift brauchen sie ja, um zu essen, um die Maus zu töten, die Eidechse und so weiter. Also sie verbrauchen das nicht gern mit uns, weil es auch sehr energieaufwendig ist, das Gift zu produzieren.
3: Wie viele Schlangenarten gibt es denn verschiedene in Südtirol?
4: In Südtirol, nach ihrem heutigen Wissensstand, sind 8 Schlangenarten vertreten.
3: Nur? Ah, das ist nicht viel.
4: Ja, also 3 Giftarten und 5 ungiftige. Also die 5 Nattern und die 3 Vipernarten.
3: Und eher im Unterland oder in den wärmeren Gebieten des Landes? Gibt es auch im Bustertal Schlangen?
4: In ganz Südtirol gibt es Schlangen. Natürlich in die wärmeren Gebieten sind sie mehr heimisch, aber in ganz Südtirol gibt es Schlangen.
3: Wissen Sie, was Sie fasziniert an einer Schlange, außer dass jetzt die Hornotter so interessant war, weil sie irgendwie so vielseitig ist?
4: Die Ruhe fasziniert mich. Die, das, als hätten sie Zeit. Weil wir Menschen, wenn man sich da ein bisschen einsteigert, wir leben in einer hektischen Welt und wir hätten ja auch die Zeit. Wir leben sie ganz anders aus.
3: Aber das ist jetzt ein gutes Schlagwort, denn die nächste Frage, die ich Ihnen jetzt stellen wollte, ist, wenn man sich Ihren Lebenslauf so anhört, dann schaut das aus nach wenig Zeit oder sagen wir mal wenig Freizeit. Die Zeit ist ja für alle gleich. Es kommt darauf an, wie man sie nutzt. Sie machen sehr, sehr viele Sachen. Wie schaut es mit Freizeit aus?
4: Die Sachen, die ich mache, sind meine Freizeit, weil ich das brutal gerne mache. Ich mache meine Arbeit gern. Das mache ich jetzt mittlerweile seit 26 Jahren. Bin im Museum oben.
3: Und immer noch gerne. Das ist ja immer das, was wunderschön ist, wenn man einen Beruf gefunden hat, oder?
4: Ja, ich stehe in der Früh gern auf und gehe gern zur Arbeit. Und das ist für mich, das klingt jetzt dumm, weil man eben Landesangestellter ist. Aber das ist eben meine Freizeit. Also ich liebe meine Arbeit. Und ich liebe mein Training und ich liebe meinen Fußball und ja und so weiter.
3: Der Traum, Förster zu werden, den haben Sie schon erwähnt. Warum ist denn aus dem nichts geworden? Das ist jetzt nicht so schwierig und da wäre man dann auch Landesangestellter eventuell.
4: Das hat sich so ergeben, weil nach der Schule nicht sofort der Wettbewerb stattgefunden hat. In der Zwischenzeit hat es den Wettbewerb gegeben für einen Museumsvermittler. Dann ist
3: also ein praktischer Grund.
4: Ein praktischer Grund. Aber das ist, geht Hand in Hand. Wir arbeiten ganz fest mit den Förster zusammen. Und es ist ein ähnlich, aber nicht der gleiche Job. Muss man auch. Ein einziger Job ist mehr auf die Didaktik aufgebaut. Es ist mehr an praktische Arbeit, aber es ist sehr ähnlich.
3: Weil ich hätte jetzt auch gedacht, nach der landwirtschaftlichen Oberschule in Auer hätte man ja auch Biologie studieren können, wenn man sich so für das Ganze interessiert. Warum das nicht?
4: Das habe ich probiert. Das war mir dann in Gallischen langweilig und dann habe ich noch 2-3 Prüfungen angelassen.
3: Aha. Sie haben mir gesagt im Vorgespräch, dass Sie immer schon eigentlich gerne mit Kindern gearbeitet haben. Also das Didaktische liegt Ihnen. Sie haben auch so nebenher mal irgendwo ein bisschen unterrichtet. Zwischen den Saisonen sozusagen, vor allem aber mit den 10-Jährigen. Wie kommen Sie jetzt auf dieses Alter?
4: Also es ist so, ich habe ja viele verschiedene Gruppen im Naturparkhaus in Truden, die zu Besuch kommen. Und das Alter, was man am besten, sagen wir, überzeugen kann oder für sich gewinnen kann, für mich, sind die Kinder. Die Kinder
3: um die 10 Jahre?
4: Um die 10 Jahre, ja.
3: Also auch mit 9 und mit 11 noch.
4: Aber ja, ja, ja.
3: 15, 16 ist dann schon schwierig?
4: Ist schwieriger, liegen noch die Interessen schon woanders. Und es ist nicht unmöglich, aber es ist schwieriger. Und dann haben wir gedacht, das ist einfach ein angenehmes Alter.
3: Wo man noch sehr aufnahmefähig ist und interessiert und vielleicht nicht zu klein und nicht zu groß sozusagen. Genau. Also 10 ist Ihr ideales Alter.
4: Ja.
3: Waren Sie mit 10? Wissen Sie noch, wie Sie da waren?
4: Da müsste man am besten meine Mama fragen. Aber ich war sehr aufgeweckt und allem in der Natur draußen. Also wir als Kinder waren nie daheim. Wir sind verleifert.
3: Im Haus? Nie im Haus?
4: Nein, nie im Haus. Wir sind allem draußen gewesen. Wir sind im Wald draußen, nach der Schule, essen. Und draußen, im Wald draußen, ein Hittl bauen oder irgendetwas krallen, etwas deren und dann auf Nacht um 6 Uhr immer wieder heimkommen.
3: Aber immer Sie und Ihr Bruder oder war da eine ganze Gang?
4: Schon hauptsächlich ich und mein Bruder und auch sein
3: Nachbarskinder.
4: Ja.
3: Sie kommen ja aus Leifers gebürtig, Ihre Mutter ist aber eine Grieserin, haben Sie gesagt, Ihr Vater ein Sizilianer, der aber im Sarental aufgewachsen ist.
4: Nein, also die Mama ist von Morizien, um genau zu sagen. Und der Tata ist nicht Sizilianer, sondern von Kalabrien. Sersale, von Piccola Sila, ganz ein kleines Dorf auf dem Berg oben. Und das ist er als Kleinkind, sind sie mit der Familie auch gezogen.
3: Also geboren ist er in Kalabrien, aufgewachsen im Sarental.
4: Im Sarental aufgewachsen, das war ja so ein Schock, glaube ich, ein kultureller Schock für alle. Auch für die Sarner, denke ich.
3: Und, aber dort gut aufgenommen worden, hat er gute Erinnerungen an die Zeit in Sarental gehabt? Oder?
4: Da sind sie nicht ewig lang geblieben. Sie sind dann beim Reitstall in Bozen gelandet. Das war eben eine Armenfamilie. Und sind dann hauptsächlich zusammengeblieben. Und letzthin, jetzt reden wir schon, das sind über 40, 50 Jahre rum, wenn noch mehr, zusammen haben sie in der Nähe der Rombruck gelebt, unter der Autobahn. Das gibt es schon lange nicht mehr, das Haus.
3: Ach was.
4: Ja, das war
3: Ihr Großvater, also der Vater Ihres Vaters, war ein Carbonaro, ein Kohlearbeiter. Mhm. Wo haben die da im Sarental gearbeitet?
4: Was er dann in Sarental gemacht hat, selbst weiß ich nicht. Diese Arbeit hat er eben in Süditalien erledigt. Da hat er wahrscheinlich auch etwas umgestellt, weil es... Dass sie einfach so auer spaziert sein Richtung Sarental, da muss etwas gewesen sein. Aber genau weiß ich nicht, was war.
3: Aber war das dann diese Verbindung zwischen Ihrer Mutter und Ihrem Vater nicht unbedingt sehr gut angesehen?
4: Damals sicher nicht, von den Eltern, mütterlicherseits. Aber das war meiner Mama eigentlich recht gleich und sie haben sich recht gern gehabt.
3: Aber ganz egal auch nicht, denn Ihr Nachname ist Deutsch, Blasinger, mit hartem B.
4: Ja.
3: Ihr Vater, wie hat der geheißen?
4: Toriani. Und der Nachname kommt Dalla Torre aus Mailand. Da haben wir ein bisschen recherchiert. Die haben auch müssen flüchten. Das war so eine adelige Familie. Die haben auch wieder etwas umgestellt.
3: Okay, wir gehen da nicht in die Details. Gell?
4: Den Nachnamen von der Mami, das ist auch etwas Interessantes, weil das war damals, vor fast 50 Jahren, war das Ganze etwas Besonderes. Der August, also mein Opa mütterlicherseits, hat leider zwei Gitschen gehabt. Und das heißt, der Nachnamen hätte müssen verschwinden. Und dann ist es der Mama trotzdem gelungen, den Nachnamen zu halten. Und vor 50 Jahren war es in Südtirol auch ein bisschen anders, was nicht wie heint. Also deutscher Nachnamen ermöglicht dir mehr als ein italienischer Nachnamen. Das war damals so. Da können wir drüber diskutieren, aber ist einfach so gewesen. Heutzutage ist das ganz anders. Ja, das war ein bisschen so ein Denkmuster. Kalt man den deutschen Nachnamen und nicht den italienischen. Weil väterlicherseits dort fünf Brüder geben. Also Toriani gibt es heute einen Haufen.
3: Also sind die alle hier in Südtirol?
4: Eine Cousine ist ausgewandert in Ungarn. Aber sonst sind sie alle da, ja.
3: Aha, und gibt es da auch Kontakte?
4: Ja.
3: Aber ist es Ihrem Vater nie sauer aufgestoßen, dass Sie nicht so heißen wie er?
4: Das kann sein, aber er hat es nie gezeigt.
3: Und darüber geredet habt ihr auch nicht?
4: Ja, aber es war nie so der Eindruck. Es war schon wichtig, aber es war jetzt nicht weltbewegend. Man kann damit leben.
3: Wie haben sich denn die Eltern kennengelernt?
4: Ich glaube, beim Tanzen.
3: Ja. Und wie hat Sie das Deutsch und Italienische geprägt? In Leifers ist das ja, glaube ich, nicht so ein großes Thema gewesen. Da gibt es viele italienischsprachige Familien. Also war das für Sie ein Thema?
4: Für mich war es immer ein Vorteil, für mich. Weil ich war, ich glaube, so ein bisschen eine Ausnahme damals. Weil viele meiner Mitschüler hatten nur deutschsprachige Eltern. Und hingegen, ich habe den Vorteil gehabt, dass der Vater eben italienischer Sprache war und die Mutter deutscher. Wir haben die deutsche Schule besucht, aber der Freundeskreis war mehr italienisch. Das hat mir immer gefallen und das hat mich auch ein bisschen geprägt. Zum Beispiel Verein Herpeton, der ist durch ein Statut geschrieben worden in 3 Sprachen. Ladinisch, Deutsch und Italienisch. Das war mir immer wichtig, dass da die Sprachen also nicht getrennt werden in dem Sinne, sondern jeder, der das Interesse hat für Amphibien und Reptilien, darf sich bei uns wohlfühlen.
3: Was ist denn Deutsch an Ihnen?
4: Die Genauigkeit, die Strenge, die Ordnung. Ja.
3: Und das Italienische?
4: Feine Leben. Also wenn
3: genießen.
4: Ich genießen. Also wenn ich frei habe, dann genieße ich es wirklich. Auf der anderen Seite eben das Lockere, das Spaßige, das Hetzige, das Lustige.
3: Eine schöne Kombination, oder?
4: Ja,
3: wenn das nur alle so sehen würden. Herr Blasinger, wir machen die erste Musikpause. Sie haben Musik mitgebracht. Wir sind jetzt gerade beim Deutsch-Italienischen. Vielleicht passt da der Adriano Celentano ganz gut.
4: Super.
3: Sie haben sich da Il ragazzo della Via Gluck ausgesucht. Was bedeutet Ihnen Celentano oder dieses Lied vielleicht?
4: Nicht nur Celentano, sondern allgemein, das war ein bisschen so ein Repräsentationslied, das sie mitgenommen haben. Weil mit dem Tata beim Autofahren, wir sind viel Auto gefahren, da haben wir oft italienische Liedlein gehört, von Celentano, Mia Martini und so weiter und so fort. Und das soll ein bisschen das repräsentieren. Und Il ragazzo della Via Gluck erzählt ja auch von einem Bub, der weggeht und auch wieder zurückkommt. Und wenn man Leifers vor 50 Jahren betrachtet, das war so eine Satellitenstadt, das ist ja heute noch, aber das hat einen Dorfcharakter gehabt. Also wenn ich von daheim gestartet bin, dann bin ich bei einem Bauernhof hier gegangen und dann bin ich erst zur Schule gekommen. Heutzutage, wenn ich von daheim starten tat, dann sind leider mehr Kondominien, um zur Schule zu gehen. Deshalb, es hat sich viel verändert.
3: Nur zum Positiven, oder?
4: Ich würde eben sagen, nicht nur zum Positiven. Mhm. Die Hektik, das also eine alte Steinmauer, wo die Eidechsen auf dem Schulweg waren, das ist schon bärig, was man heutzutage nicht mehr sieht, weil eine Betonmauer ist.
3: Dann hören wir uns an, Adriano Celentano, Il ragazzo della Via Gluck.

0: Adriano Celentano, Il Ragazzo della Via Gluck. 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Mein Name ist Gertrud Brenn und mein heutiger Gast ist Ivan Plasinger vom Naturpark Haustrudner Horn. Er ist Museumsvermittler, Präsident des Südtiroler Herpetologenvereins und einfach Liebhaber von Tieren und da eben vor allem von Schlangen und Amphibien. Darüber haben wir schon ein bisschen gesprochen. Herr Plasinger, Sie werden auch der Froschkönig genannt. Woher kommt das denn? Wer nennt Sie so?
1: Es ist so, durch die Aktivität des Vereins machen wir natürlich auch viele Amphibienschutzzäune. Das ist bekannt, die Kröten wandern, die Amphibien wandern.
0: Zu gewissen Zeiten?
1: Ja, eigentlich fast das ganze Jahr, außer im Winter. Die Hauptwanderzeit findet jetzt statt, deshalb sieht man jetzt einen Haufen. Und wenn sie über die Straße gehen, das ist natürlich eine Gefahr und da werden sie überführt. Und da haben wir dann landesweit verschiedene Amphibienschutzzäune aufgestellt. Das sind die Zäune entlang von der Straße.
0: Sieht man die, wenn man vorbeifährt?
1: Ja, das sieht man schon. Zum Beispiel in Jenesien oben, in Issing, in Fitsch, in Theis haben wir sie damals aufgestellt, in Koltern, in Rung.
0: Kommen da die Leute zu Ihnen oder sehen Sie, dass da ein Problem ist? Sie fahren ja nicht durchs ganze Land und sehen, wo es Probleme gibt.
1: Es ist so weit, dass jetzt die Leute eben ins Unrufen kontaktieren und sagen, schau, da ist ein Problem, dann schauen wir uns das gemeinsam um, machen einen Lokalaugenschein. Und mit dem Landesamt werden dann die Netze angekauft und mit den freiwilligen Helfern werden dann die Kiebel entleert. Das heißt, hinter die Netze werden die Kiebel im Boden versenkt. Dort fallen eben die Tiere rein und einmal im Tag muss man den Kiebel ausleeren. Und die Aktivität geht ungefähr 8 Wochen. Das muss man halt ein bisschen als managen, organisieren und mit den Straßendienst reden und mit der Forst und mit der Gemeinde. Und
0: das machen Sie dann nicht als Privater? Das ist dann Ihre Arbeit?
1: Das mache ich als Privater. Aha. Das ist alles ehrenamtlich.
0: Und das sind Sie dann jetzt gerade wahrscheinlich mit dem Thema fest beschäftigt. Und wer nennt Sie dann jetzt Froschkönig?
1: Ja, so jetzt halber halt die Kollegen. Und
0: worum geht es Ihnen da, wenn Sie sagen, Sie möchten diese Tiere retten? Ist es einfach, dass Sie sagen, der Mensch hat da einfach Straßen durchgebaut, wo eigentlich für diese Tiere die natürlichen Wege wären? Und da muss man einfach was machen.
1: Da gibt es 2 Punkte, die man ein bisschen genauer unter die Lupe nehmen muss. Eins ist philosophischer Natur, ich rette die Tiere, weil ich mich selbst rette. Dann gibt es, ja.
0: Fast psychologisch auch.
1: Ja. Dann das nächste ist biologisch. Ich rette eigentlich die Tiere, damit sie eine Biomasse schaffen. Das ist jetzt ein bisschen kompliziert. Ich werde es versuchen, ganz so einfach zu machen. Ich rette die Tiere, damit sie andere Tiere fressen.
0: Dass sie im Kreislauf bleiben.
1: Genau, praktisch. Das ist ein gesunder Ökosystem, braucht ja natürlich Nahrung. Und wer frisst die Krakeln? Sagen wir in Unterland, erfristende natürlich der Gelbrandkäfer, der Bergmolch, der Stelzfegel und so weiter und so fort. Damit dieser Kreislauf aufrecht bleibt, müssen wir diese Tiere retten. Denn ganz kurz, von 3000 Eier ungefähr im Schnitt werden 10 erwachsen. Das heißt,
0: nur
1: der
0: 10.
1: ganze Rest, 2990, bleibt auf der Strecke. Das ist alles Nahrung. Und diese Nahrung wird aufgenommen von allen anderen Tieren. Und der dritte Aspekt, was mich ein bisschen begleitet, ist, der Mensch kann bauen, der Mensch braucht Platz zum Wohnen, zum Leben, zum Arbeiten, die Freizeit. Der Mensch braucht Platz. Und muss bauen. Aber was ich allem unter die Leute bringen möchte, ist, dass er bauen kann, auch indem er denkt, aha, da ist die Fledermaus daheim. Aha, da gehen die Amphibien vorbei.
0: Bisschen respektvoller sozusagen.
1: Genau, man kann viel machen. Also man muss nicht unbedingt jetzt, sage ich mal, ein Greener sein, unter Anführungszeichen, um das zu verstehen. Man kann bauen, indem man für die Natur einfach ein offenes Ohr hat.
0: Mitdenkt einfach,
1: ja.
0: Die Natur mit einbezieht.
1: Genau.
0: Also das heißt, okay, also das Ganze ist ein bisschen ein komplexeres Thema für Sie, immer schon gewesen. Sie haben ja komischerweise die landwirtschaftliche Oberschule gemacht, obwohl keiner der Eltern jetzt Sie dahin gedrängt hat, aber doch Ihr Bruder, haben Sie gesagt, hat die besucht. Wie ist denn Ihr Bruder auf diese Schule gekommen?
1: Das weiß ich nicht. Das weiß ich wirklich nicht. Bruno hat einfach die Schule ausgesucht. Es war allem eine sehr allgemeine Schule. Die Schule gibt dir die Möglichkeit, ganz viele Berufe im Leben zu machen. Und ein bisschen bin ich auch hingegangen, weil er da unten war. Das gibt dir ja Sicherheit, der große Bruder. Wir waren ganz viel Zeit zusammen. Und auf der anderen Seite eben war es eine Schule, was dir die Möglichkeit gibt, Förster zu werden. Und dann haben wir gedacht, okay, das ist das Richtige.
0: Und dann ist es halt nicht der Förster geworden, sondern das Naturpark Trudnerhorn. Sie haben gesagt, das Naturpark Trudnerhorn hat es vorher eigentlich gar nicht gegeben.
1: Das
0: ist mit Ihnen geboren.
1: Im Park hat es gegeben, 1980. Das Haus, das Museum ist 2000, also feierlich am 13. Juni 2000 eröffnet worden und die haben am 8. Mai 2000 angefangen. Ich habe auch gleich eine Inventarnummer gekriegt und seitdem bin ich eben in Trudnerhorn.
0: Also Sie haben keinen Vorgänger sozusagen?
1: Nein.
0: Sie sind der erste Leiter dieses Naturparkhauses. Und da haben Sie ganz tolle Projekte derzeit und möchten oder haben schon diese Naturparkhausschule initiiert.
1: Genau.
0: Was ist das genau?
1: Die Naturparkschule ist etwas Ähnliches wie ein Langtaufers.
0: Wo die Schulen alle hinfahren,
1: ja,
0: und eine Woche verbringen?
1: Ja, ganz genau. Ist ähnlich, aber anders strukturiert. Wir wollten Natur, Kultur und Kunst in unserer Schule unterbringen. Das heißt, die Schulklassen können 2 bis 3 Tage sich bei uns aufhalten. Wir haben verschiedene Hotels. Und im Naturparkhaus selber machen wir so Didaktik. Und das ist nicht ein Frontalunterricht.
0: Das mögen Sie ja gar nicht.
1: Das mag ich nicht, nein. Das finde ich.
0: Warum haben Sie den schlimm in Erinnerung? Oder?
1: Nein, weil ich nicht der Meinung bin, dass das menschliche Gehirn so ein Behälter ist, wie man mit einem Trichter die ganzen Informationen reinstopfen soll oder reinladen soll. Sondern ich bin eher der Meinung, dass man allem einen Schubs geben muss.
0: Und das dann von
1: alleine, so man muss sich jeder ein bisschen weiterentwickeln. Das ist meine Meinung. Und diese Naturparkschule ist deshalb so bärig, weil da machen wir Spielen, da machen wir Basteln, da machen wir Experimente, da gehen wir in der freien Natur raus und da versuchen wir allem themenbezogen. Einmal reden wir über Tierspuren, über Ameisen, über das Ökosystem, über Amphibien und Reptilien natürlich auch und über den Wald. Und da gibt es so einen roten Faden, die 2-3 Tage, den wir ein bisschen verfolgen und die ganze Arbeit dann auf dem daraufhin bestimmt ist.
0: Und wer kommt da? Volksschüler, Mittelschüler?
1: Wie hast du gesagt? 10-Jährige, ganz genau.
0: Die sind also nicht. 5. Klasse?
1: Also 4., 5. Klasse, 1. Mittelschule ist ein bisschen so das Target, den wir ins Haus gesucht haben.
0: Und die kommen aus ganz Südtirol oder eher nur Unterland?
1: Im Moment haben wir mehr Unterland, Bozen. Einzelne kommen auch von Cavalese, weil wir eben Randgebiet sein.
0: Also das heißt, das gibt es auf Deutsch und Italienisch. Sie haben auch italienische Klassen
1: bekommen? Ja, natürlich.
0: Ja, das ist super. Da haben Sie wahrscheinlich immer zu tun. Wie viele Menschen arbeiten denn bei diesem Naturparkhaus mit?
1: Also im Naturparkhaus aktuell befinde ich mich, also ich. Dann sein nebenan ist der Tourismusverein gleich. Da sind 2 nette Damen, die mich aushalten. Und im Sommer kriegt man natürlich die Schutzgebietsbetreuer. Das sind saisonale Angestellte. Die variieren zwischen ihre Aktivität zwischen 6 und 3 Monate und die helfen uns noch raus.
0: Aber das heißt, wenn Sie irgendwelche Kurse anbieten, dann nehmen Sie Referenten her, was weiß ich, Brot backen.
1: Dann
0: haben Sie Ihre Leute, die dann kommen?
1: Die Angelika, das ist meine Kräuterhexe. Fee, Kräuterfee, Hexe.
0: Klingt besser.
1: Nein, aber sie macht das ganz, sie ist ganz wirklich eine nette und sie macht das ganz auf eine bärige Art und Weise.
0: Der Naturpark Trudnerhorn ist ja was ganz Besonderes. Was zeichnet denn diesen Naturpark aus im Gegensatz jetzt zu den Dolomiten oder zum Nationalpark Stilfser Joch?
1: Für mich sind es 2 Sachen. Erstens ist natürlich die Natur, die Artenvielfalt. In keinem anderen Naturpark kommen so viele Arten vor wie bei uns unten. Das hat mehrere Gründe.
0: Arten von Tieren?
1: Pflanzen, Tiere und Pilze.
0: Alles, okay.
1: Alles. Weil wir liegen natürlich im Süden des Landes und der Naturpark startet bei den 220 Meter Meereshöhe und endet dann relativ früh, 1800. Ich bringe es jetzt schnell auf den Punkt. Wir gehen von einem Laubwald, Mischwald, Nadelwald über. Die Laubwald-Nische fällt in die anderen Naturparke, weil sie erst ungefähr ab die 1000 Meter starten. Also wir haben das ganze Mediterrane, das Submediterrane heißt es eigentlich, was in die anderen Parke fällt. Besonders charakterisiert ist auch die Insektenwelt und die Vogelwelt, was uns diese Artenvielfalt bringt. Und das andere, was uns noch charakterisiert, ist die Ruhe. Also wir haben nicht einen Massentourismus. Ich bin auch froh, dass wir den haben. Da werden mir jetzt die Touristiker auf die Finger klopfen. Aber ich bin froh, weil bei uns kann man sich wirklich erholen. Also da gehst du im Wald und es kann auch sein, dass ich mal den ganzen Tag niemand begegnest. Und weil ich,
0: wo kann man das noch sagen in Südtirol heutzutage? Ja,
1: ganz genau.
0: Aber auch gesteinsmäßig ist interessant, der Naturpark Trudnerhorn.
1: Ja, wir haben die Trudner Bruchlinie. Die trennt ja im Park in zwei, schenkt in zwei Gesichtsarten. Auf einer Seite haben wir in Kalk, eigentlich Dolomit. Und auf der anderen Seite haben wir im Porphyr. Und die zwei Gesteinsarten, eine ist brüchig, wasserdurchlässig, die andere ist, sagen wir, impermeabel und lässt das Wasser nicht durch. Und saurer Boden, basischer Boden, bla bla bla. Und das sind verschiedene Vegetationen, was auf die zwei Gesteinsarten wachsen.
0: Sie sind ja kein Trudner und arbeiten in Truden. Wie wird man denn da aufgenommen als Nicht-Trudner?
1: Ich bin mittlerweile, kann ich mich bezeichnen, als halber Trudner. Nein, ich bin eigentlich ganz gern oben. Ich fühle mich wohl. Die Leute geben mir den Eindruck, dass es passt nach so vielen Jahren. Und muss auch sagen, viele haben gemeint, mit den Truden, mit der Bevölkerung, das ist einer wie ein Grob. Aber ich komme mit denen eigentlich ganz gut zuvor. Also mir gefallen die Leute oben.
0: Wie sind sie denn? Direkt oder?
1: Ja, schon, um ein bisschen so einen richtigen Ausdruck zu finden, ist jetzt nicht ganz leicht. Ein bisschen so, ja, ein bisschen grob ab und zu, nicht? Aber das stört mich überhaupt nicht.
0: Können Sie gut handeln?
1: Ja, das geht gut.
0: Das ist ja ein Vollzeitjob, oder? Im Naturparkhaus. Ja. Sie haben noch sehr viele andere Dinge, die sich aber gut kombinieren lassen, würde ich jetzt mal sagen. Amphibien und Schlangen und der Verein, der geht vielleicht schon mit einher ein bisschen.
1: Ich kann mein Wissen einfließen lassen, das auf alle Fälle. Aber ich tue das gerne ein bisschen trennen. Das ist mir schon wichtig, dass nicht... Das soll nicht
0: ineinander übergehen. Wann haben Sie denn den Verein gegründet? Seit wann gibt es denn Herpeton?
1: Seit dem Jahr 2010. Und mittlerweile haben wir Mitglieder, das schwankt zwischen 30 und 40 Mitgliedern. Da haben wir ein bisschen eine breite Palette. Da haben wir einen Landwirt drinnen, einen Student, den Wissenschaftler, da haben wir ein bisschen alles drin, eine Sekretärin, den Künstler haben wir drin. Also wir haben wirklich eine breite Palette.
0: Und dieser Verein ist auch dazu da, also diese Arten zu schützen, die es gibt, Amphibien und Schlangen. Und Sie haben gesagt, es gibt so im Jahr circa 200 Anrufe, die Sie bekommen. Ich weiß nicht, das wird aufgeteilt vielleicht auf die Mitglieder, aber es kommen alle zu Ihnen. Okay, an die 200 Anrufe von Menschen, die Sie warum anrufen?
1: Die Menschen kontaktieren uns aus verschiedenen Gründen. Hauptsächlich geht es darum, ihre Schlange im Garten, ihre Schlange im Keller, ihre Schlange in der Garage. Was soll ich tun? Für uns Hemden machen wir auch zum Beispiel Vorträge und Ausbildungen für die Feuerwehr.
0: Sind die im ganzen Land unterwegs dafür?
1: Genau, ja. Und die Feuerwehrmänner werden ja oft kontaktiert. Und da haben wir ein großes Dankeschön an die Männer, die sich auch Mut nehmen, mit den Schlangen ein bisschen sich anzugeben.
0: Rufen die Feuerwehrleute dann bei Ihnen an?
1: Ja und nein, ganz unterschiedlich. Also vielfach eben kommen die Privaten zu uns, schicken noch ein Foto, weil ich so versuche, heutzutage mit den technischen Mitteln das Ganze gleich zu lösen. So, ich schicke mir ein bisschen ein Foto, wenn du eins hast, von dem Wirm. Und dann kann man schon am Telefon auch viel erledigen. Wenn es jetzt Giftschlangen sind, dann gehen wir vor Ort, fangen die ein und lassen sie dann in einen anderen Ort wieder laufen.
0: Aber das ist auch der Sinn und Zweck des Vereins, oder? Dass
1: ja.
0: die Leute anrufen können,
1: ja.
0: weil viele haben wirklich Angst einfach.
1: Ja, um das ernst nehmen. Wichtig ist, die Leute ernst nehmen, weil die Angst ist, muss nicht rational sein, aber die Leute ernst nehmen, das machen wir ja.
0: Wo sind denn Schlangen, wo sie nicht sein sollten? Im Haus sollten sie auf keinen Fall sein, oder?
1: Ja, wir finden sie wirklich überall, auch im dritten Stockwerk, im Keller, im Garten. Im Garten natürlich, wo ich an die Hände überall hin tue. Nicht? Und man erschrickt nicht, man erschrickt wirklich, aber ja.
0: Aber Sie auch, die Schlange wahrscheinlich?
1: Ja, sicher, Sie mehr wie
0: sie mir. Sie beißt aber dann auch. Aber diese Angst können Sie schon verstehen bei den Leuten?
1: Ja, natürlich. Natürlich.
0: Aber wenn Sie sagen, es ist aber eigentlich ein Tier wie jedes andere, ist es ja auch. Was ist denn das, was so abstoßend ist für uns?
1: Ich glaube mal in erster Linie, dass es kriecht, es hat keine Fies. Das macht schon ein bisschen... Und ganz viel ist auch, die Angst ist ungelernt. Da gibt es ja auch so diese Studien, da haben sie die Kleinkinder in einen Raum hineingetun mit Riesenschlangen. Die haben überhaupt keine Angst gehabt. Das heißt, die Angst ist nicht angeboren, sondern angelernt und wahrscheinlich gibt es im Familienkreis oder irgendwo in der Nähe, wenn du Kind warst, so einer gesagt hat,
0: Trauma,
1: pass auf, da sind die Schlangen, geh da ja nicht rein, die beißen die, die hupfen die um, die fallen vom Baum und.
0: Und das,
1: ja.
0: Und das stimmt einfach nicht?
1: Nein, das stimmt nicht. Meine Mama, das muss ich jetzt Klammer auf, hat furchtbare Angst vor Schlangen. Das war für mich ja auch komisch, nicht? Ich habe ja die Schlangen ja gefangen und dann sie im Bett, unter dem Bett reingetan mit den Krakeln. Und dann ist die Mama erschrocken und dann habe ich gedacht, ja, was ist denn da los? Ein Erwachsener, was vor solchen Tieren Angst hat, ist, ja.
0: Was, Sie haben die Schlangen mit nach Hause
1: genommen? Ja, wir waren im Brandental ja unterwegs. Dann haben wir, das weiß ich heute noch, dann habe ich 9 Erdkröten gefangen. 9 sind es gewesen. Und dann ist sie erst und der Schlange. Dann ist sie erster, weil die Schlange hat eine Erdkröte im Maul gehabt. Und dann habe ich mal die Erdkröte gerettet. Damals als Kind. Dann habe ich die Schlange mitgenommen mit den Kröten. Alle in den Kiebel, in der Garage. Oh, und dann bin ich den ganzen Tag reingegangen. Schau, wie es immer geht. Und auf Nacht habe ich gedacht, die kann ich nicht unten lassen, die muss ich auch ertragen, weil die armen Tiere noch nicht sind. Auch getragen. Im vierten Stock haben wir damals gefunden. Und dann unter dem Bett, da gibt es ja die Schiebekästen unter dem Bett. Und dann ist es reingetan. Und das ist kein Märchen. Da ist noch die Zeit, schlafen zu gehen. Da kommt die Mama, gibt eine gute Nachtbussi. Und in einem gallischen Herzen, beim Ausgehen, Quack. Ja. Was ist das gewesen? Dann sagt ja nichts. Damals haben wir halt auch 2 zu den Ohren gekriegt, so ist es gewesen. Dann müssen wir mit den Kröten einfangen, nehmen und wieder.
0: Ja,
1: das ist eine kleine Geschichte, die wir gerne erzählen.
0: Ihr Vater ist ja mittlerweile verstorben, haben Sie gesagt, vor mittlerweile 10 Jahren oder schon länger?
1: Ja, 2016.
0: Was haben denn die Eltern so als Werte mitgegeben? Sie waren wahrscheinlich eher unterschiedlich.
1: Ja, das.
0: Die Mutter ist ja noch da. Also die Mutter ist ja sogar noch sehr aktiv und fit.
1: Der Tata hat mir eher die Professionalität mitgegeben. Er war sehr gewissenhaft, müsste ich sagen. Also nicht typischer Süditaliener in dem Sinne, nicht? Aber sehr gewissenhaft, wirklich. Und er hat seine Arbeit geliebt. Die Familie war ihm sehr wichtig.
0: Und viel zu früh verstorben?
1: Ja, das ist Krankheit. Er hat Diabetes 1 gehabt und das ist eine furchtbare Krankheit. Hat sich nicht ganz gut so gehalten. Und dann leider Gottes eben als junger Mann, weil mit 63
0: ja, da ist man echt heute kein, noch ein junger Mann.
1: Ist kein
0: ja.
1: Alter.
0: Und Ihrer Mutter geht's gut?
1: Ja, ist flott. Flotte Mutti.
0: Sie haben gesagt, Sie haben eine um 10 Jahre jüngere Schwester und einen um 1 Jahre älteren Bruder. Mit dem Bruder sind Sie so ganz eng aufgewachsen. Die jüngere Schwester, welche Rolle spielt die in eurer Familie?
1: Die ist ein bisschen so, sagen wir es.
0: Nesthäkchen.
1: Nein, sie ist ein bisschen so der Kleber zwischen den Ganzen. Ja.
0: So der Uhu.
1: Sie ist ein bisschen der Uhu. Sie ist, hat tolle Eigenschaften. Und damals müssen wir auf die Kinder, also auf unsere Gitsch aufpassen, auf unsere Tochter, weil wir waren ja 10 Jahre älter und das war eine Pflicht und ein Muss. Und wir haben keinen Babysitter gehabt. Wir müssen auf der Bär, heißt sie, und schauen uns. Ja, das hat schon zusammengeschmolzen.
0: Sie haben gesagt, Sie haben mit allen beiden ein gutes Verhältnis auch heute. Man sieht sich jetzt nicht ständig, aber man ist in guter Verbindung.
1: Man ist in gutem Kontakt, schon, dass man sich eben nicht so oft sieht, wie man es gern hätte.
0: Sie selber sind ja auch Vater von 2 Kindern, 19 und 16 sind schon fast groß. Also dieses Alter, sind Sie nicht mehr 10, Ihr Lieblingsalter von Kindern. Beide Kinder von Ihnen besuchen die landwirtschaftliche Oberschule in Auer. Wie haben Sie das geschafft? Genau. War Ihnen das wichtig oder?
1: Nein, das, wenn man das von außen betrachtet, dann kann man meinen, das ist eine Sekte. Nein, ist es aber nicht. Nein, ich habe noch positive Erinnerungen von der Schule. Also das
0: durch die Lehrer? Waren gute Lehrer dort? Oder haben Sie die Fächer interessiert?
1: Ja, beides. Natürlich also können wir nicht mit allen Lehrern fahren. Aber es war eine gute Schule, eine schöne Struktur. Man war ein bisschen in einem Hof, in einem Schloss. Und das ist wirklich schön. Und das muss ich auch erzählen. Mein Bub hat gesagt, in der dritten Mittelschule, Papi, ich mache alle Schulen, leine die Landwirtschaftsschulen. Und ich gesagt, ja, passt, mach du, was dir gefällt, was dir für ihr Kind. Eine Woche vor Terminende für die Einschreibung, dann machst du wieder Schule. Ja, die Landwirtschaftsschule. Und ich gesagt, dann müssen wir lachen.
0: Und wieso hat er sich dafür entschieden?
1: Ich glaube, weil es einfach eine allgemeine Schule ist, die viele Türen offen haltet.
0: Und die Tochter hat schon die Matura?
1: Jetzt macht sie die Matura.
0: Ah, heuer macht sie die Matura.
1: Dann fest beten.
0: Nein, sie ist jetzt auf der Kippe?
1: Nein, sie sind schon brav. sie sind halt in den, sagen wir, in den Alter, in dem besonderen Alter.
0: Das ihnen nicht so gefällt?
1: Nein, sie sind schon brav, sie sind schon, aber es sind halt andere Interessen da. Und natürlich, die Schule steht nicht an, ist nicht oberste Priorität.
0: Sie haben gesagt, Sie sind geschieden, aber die, wie soll ich sagen, die, das, was die Kinder betrifft, haben Sie sehr gut hinbekommen. Da sind Sie sehr zufrieden, oder?
1: Ja, also die Erziehung ist gut gelungen. Man kann es auch besser machen, man kann es auch viel schlechter machen, aber es ist gut gelungen.
0: Wir haben jetzt noch ein Stück Musik dabei. Vielleicht das Ganze werden wir jetzt nicht ausspielen. Wir haben die ganzen Roses, Patience, ein Lied, das vielleicht ihre Jugendzeit widerspiegelt, nehme ich mal an, die 90er.
1: Ja, die 80er, 90er,
0: ja.
1: Ja, das ist. Wir sind eben mit den Liedlern aufgewachsen von den ganzen Roses, mit die Queen, mit Michael Jackson, das sind die ganzen Lieder, was sind sie begleitet um.
0: Dann hören wir mal rein, Patience, ganz Roses. One, two.

0: Guns N' Roses, Patience hier im Radio Wohnzimmer auf Rai Südtirol. Ivan Blasinger ist heute mein Gast hier im Radio Wohnzimmer. Er ist ein bekannter Südtiroler Herpetologe und Naturvermittler, der sich intensiv für den Schutz und die Erforschung von Reptilien und Amphibien einsetzt. Herr Blasinger, wir haben jetzt darüber gesprochen, wie das Ganze entstanden ist. Wir haben jetzt auch über Ihre Rolle als Vater gesprochen. Wir haben auch Sie als Fußballtrainer, glaube ich, erwähnt. Sie haben ganz, ganz viele Interessen und Dinge, die Sie machen. Sie lieben die Natur, Sie lieben Ihre Kröten und Ihre Schlangen. Sie haben eine neue Partnerin, haben Sie gesagt, die zwar 10 Jahre jünger ist als Sie, aber immer wieder betont, dass sie die Energie, die Sie noch haben, gerne hätte. Ja, wie meint sie denn das?
1: Ja, sie sieht, dass ich halt nicht oft Ruhe gebe, sagen wir mal so. Also ich bin wirklich stets unterwegs und
0: aber
1: tätig.
0: Sind Sie das immer schon so gewesen?
1: Ich denke schon, ja. Ja, ich war als Kind ein bisschen Zappel-Philipp. Gell? Und für die Lehrer war es sicher nicht angenehm, aber ich bin sehr aktiv gewesen. Als Kind haben wir 3 Sportarten ausgeübt. Leichtathletik, Fußball und Tischtennis. Das hat sie nach einer Woche. Das habe ich gebraucht. Und, ja.
0: Guter Schüler gewesen aber?
1: Helm hätte ich jetzt nicht gesagt haben. So haben wir mich so ein bisschen durchgeschlängelt.
0: Aber Sie haben gesagt, es war immer eher der Sport und die Aktivität, die für Sie wichtig war. Also weniger jetzt Musik oder Ministrieren oder?
1: Das stimmt. Also Musikinstrumente bin ich nicht dahin. Ich habe mich nicht angezogen gefühlt. Und nein, Ministrieren auch nicht. Das war nicht das Milieu, was mir gefallen hat.
0: Haben Sie noch Zeit für Freundschaften?
1: Ja, Freundschaften stehen ganz weit oben in meiner Prioritätenliste.
0: Gibt es so einen besten Freund?
1: Ja, ich habe so Freunde, die sein, da kann man auf 3 Finger zählen. So. Ganz gute, enge Freunde. Und ja, es gibt einen besten Freund, das ist einer, der man eben. Man braucht einen Freund zum Lachen, einen zum Blären und einen zum Ausgehen.
0: Oder einen, der alle 3 Sachen verbindet, geht auch. Ja. Das wäre das Beste.
1: Also ich habe schon gute Freunde.
0: Und gibt's? Wir haben jetzt gesagt, der Verein ist Ihnen ganz, ganz wichtig, aber Sie machen auch privat viel, was den Verein auch betrifft. Irgendwie haben Sie gesagt, gerade was Schlangen und Amphibien betrifft. Gibt es Pläne in der Richtung, dass Sie da noch tiefer in die Materie hinein möchten oder möchten Sie das so bewahren, wie es derzeit ist, zum Beispiel den Herpetologenverein?
1: Mein großer Wunsch für die Zukunft ist, dass ich den Herpetologenverein

0: sein. Jetzt, das Kind kann jetzt gehen, sagen wir mal so, und das demnächst abgeben kann.
1: An wen?
0: An der Interesse hat, nicht? Natürlich, der das mit Freude weiterführen kann, weil ich immer auch der Meinung bin, dass andere Leute können, ich sage nicht besser oder schlechter das weiterführen, aber sie führen das anders weiter. Und genau im anders weiterführen steckt oft, sagen wir,
1: das, der kleine und feine
0: Unterschied. Der kleine, feine Unterschied, genau, danke.
1: Dann haben Sie wieder mehr Zeit, sich im Cembertal um Ihre Reben zu kümmern.
0: Ja, genau, so langsam das ausgeht. Nein. Meine Auszeit ist eben dort in Cembertal, in mein Gut. Das ist also eine kleine Grünfläche, wo ich auch meine Experimente mache, mit zum Beispiel Gelbbauchhunken, Wannen setzen und schauen, die ökologischen Nischen zu schaffen. Ich mache Trockenmauern, ich mache Insekten, Türme, ich mache für die Fledermais. Also
1: da testen Sie alles, was Sie dann vielleicht mit den Kindern machen.
0: Ganz genau, das mache ich gern.
1: Also diese Art Vermittlung, das gefällt Ihnen, oder? Anderen Menschen, Kindern, Jugendlichen zu vermitteln, was Sie vielleicht selber fasziniert.
0: Vermitteln, ja. Augen öffnen.
1: Oder Augen öffnen.
0: Augen öffnen. Augen öffnen für etwas, was schon da ist. Ich bin sehr pragmatisch und schaue die Sachen sehr gut an. Und das ist, glaube ich, heutzutage ein bisschen verloren gegangen. Das genaue Hinschauen. Und ich möchte einfach die Augen aufdrehen, in die Leute die Augen aufdrehen.
1: Für die Schönheit der Natur.
0: Genau.
1: Herr Blassinger, das sind schöne Schlussworte, würde ich sagen. Vielen herzlichen Dank für den Besuch hier im Radio Wohnzimmer. Hat mich sehr gefreut. Ich werde jetzt an Sie denken, wenn ich die nächste Schlange sehe. Oder Sie anrufen. Das kann man ja über den Verein, gell?
0: Ja, danke Ihnen.
1: Danke vielmals. Aaron Schrott war an der Sendetechnik. Mein Name ist Gertrud Brenn. Vielen Dank fürs Zuhören. Diese Sendung können Sie auch nachhören in unserer Radiomediathek von Reiss Südtirol. Bis zum nächsten Mal. Auf Wiederhören.

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1: Südtirol gilt als familienfreundliche Urlaubsregion. Der Iran will seinen Bürgern Kontakte mit ausländischen Medien verbieten. Das Wetter: morgen am Vormittag sonnig, am Nachmittag Regenschauer, Gewitter und Nordwind bei 23 bis 31 Grad. Südtirol gehört zu den familienfreundlichsten Tourismusdestinationen Italiens. Das geht aus den Daten hervor, die ein italienisches Beratungsunternehmen für Tourismusbetriebe gesammelt hat. Insgesamt machen mehr als 70% der italienischen Familien mit Kindern mindestens einmal im Jahr Urlaub. Die durchschnittliche Aufenthaltsdauer beträgt zwischen 9 und 10 Tagen. Weitere familienfreundliche Tourismusregionen sind die Emilia-Romagna, Apulien und die Abruzzen. Von den ausländischen Destinationen gilt laut dieser Studie Spanien als besonders familienfreundlich. Der Einsatz von künstlicher Intelligenz bei der Planung von Berg- und Wandertouren beeinträchtigt zunehmend die Sicherheit am Berg. Das sagte der Rettungsstellenleiter der Bergrettung Meran, Stefan Gruber, zu Reise Südtirol. Ohne gründliche Überprüfung und Tourenplanung steige das Unfallrisiko. Erst kürzlich habe die KI einer Gruppe von jungen Touristen für eine Wanderung von Dorf Tirol zum Gardasee eine Route über das Martelltal und seine Gletscher empfohlen. Erst im Gespräch mit dem Zimmervermieter sei den jungen Leuten die Gefahr auf dieser Strecke klar geworden. Irans Parlament hat den Entwurf für ein Gesetz gebilligt, das Kontakte zu ausländischen Medien und Institutionen drastisch einschränken und unter Strafe stellen soll. Dem Entwurf zufolge sollen Interviews mit als feindlich eingestuften Medien verboten werden. Dazu gehören US-amerikanische oder israelische Medien sowie von diesen Ländern finanzierte Sender. Bei Verstößen drohen Haftstrafen von bis zu 2 Jahren. Gespräche mit anderen ausländischen Medien sollen dem Geheimdienstministerium gemeldet werden. Nach dem schweren Erdbeben im Osten Indonesien hat sich die Zahl der bestätigten Todesopfer auf 53 erhöht. Zudem wurden mehr als 130 Personen verletzt. Die Suche nach Überlebenden unter Trümmern und Schlammlawinen dauert an. Das Beben am Samstag mit einer Stärke von 7,7 war das folgenschwerste in dem südostasiatischen Inselstaat. Nach Angaben des Außenministeriums in Rom befinden sich in der am schwersten betroffenen Region rund 700 italienische Staatsbürger. In Zusammenarbeit mit der Botschaft versucht man, deren Ausreise zu organisieren. Bei Waldbränden auf der griechischen Insel Salamis nahe Athen sind mindestens 2 Menschen ums Leben gekommen. In der Nähe eines Strandes im Süden der Insel seien 2 Leichen geborgen worden, sagte ein Feuerwehrsprecher. Hunderte Urlauber und Einheimische mussten nach Feuerwehrangaben in Sicherheit gebracht werden, nachdem nahezu zeitgleich 2 Brände in der Nähe beliebter Badestellen im Süden und Osten der Insel ausgebrochen waren. Bei einem Frontalzusammenstoß in Schrambach bei Feldturn sind am Nachmittag 3 Menschen leicht verletzt worden. Auf der regennassen Hauptstraße prallten kurz nach 15.30 Uhr 2 Autos zusammen. Insgesamt waren 4 Menschen in den beiden Fahrzeugen, 3 von ihnen wurden ins Krankenhaus nach Brixen gebracht. Warum eines der Autos auf die Gegenfahrbahn geriet, ist noch unklar. Der FC Südtirol hat den Verteidiger Andrea Giorgini zurückgeholt. Der Club bestätigte Gerüchte der letzten Tage, wonach der 24-Jährige nach einem Jahr bei Juve Stabia nach Südtirol zurückkehrt. Er hat einen 4-Jahres-Vertrag unterzeichnet. Das Wetter: morgen Montag ist es am Vormittag überwiegend sonnig. Am Nachmittag zieht eine Störung durch und es kommt verbreitet zu Regenschauern und Gewittern. Gleichzeitig frischt böiger Nordwind auf. Die Temperaturen erreichen 23 bis 31 Grad. Am Dienstag wird es überwiegend sonnig und es bleibt föhnig. 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
2: Daniel Hofer aus der Landesverkehrsmeldezentrale mit einer aktuellen Meldung. Auf der Pustertaler Staatsstraße zwischen Kienz und St. Lorenzen auf der Höhe des Kniepasses hat sich ein Unfall ereignet. Es kommt zu Behinderungen und Staubbildungen in beiden Fahrtrichtungen. Fahren Sie vorsichtig.
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3: Willkommen auf unserer Spielwiese, sagt Roland Leitner, an der Technik Daniel Kizali. Heute haben wir zwei Schwerpunkte in unserer Sendung. Zunächst werden wir die Musik von Tobias Ecker alias Barbarocca hören. Er hat ein neues Album produziert und wird es uns gleich anschließend vorstellen. Vorher aber erinnern wir natürlich heute am 16. August an den unvergessenen Elvis Presley. Heute genau vor 49 Jahren ist er verstorben. Elvis Presley hier auf unserer Spielwiese.

Jawohl, that's alright, Mama. Elvis Presley, eine einzigartige Karriere als Musiker, Schauspieler, ja, Statussymbol für viele Menschen, Figur, an der man sich orientierte. Elvis Presley wird in unserer Sendung noch einmal vorkommen, und zwar in Interpretationen Südtiroler Musikerinnen und Musiker. Jetzt aber, wie angekündigt, Tobias Ecker. Barbarocca ist sein neuer Künstlername. Früher nannte er sich Barbarossa. Er wird uns gleich erzählen, warum es zu diesem Namenswechsel kam, und vor allem wird er sein neues Album vorstellen. Hier eine erste Kostprobe davon. Zircha nennt sich das Stück, und interpretiert wird es vom Autor selbst, an der steirischen Harmonika, Tobias Ecker alias Barbarocca.

0: Zierchen, neues Stück von Tobias Ecker. Aber jetzt muss man zu dir sagen, Barbarocca warst du als
1: genau,
0: Künstler jetzt.
1: Genau. Eben aus dem Grund, hat es keinen speziellen Grund. Mir hat eigentlich der alte Nomi-Album gut gefallen, aber mir bin einmal in Gardasee gewesen und dann bin ich in Badolino gewesen und haben wir die Rocca gesehen. Das ist so eine Festung, so ein Hügel, ein Fels, auf dem du oben stehen kannst und auf den Seeaugen schauen kannst. Und dann bin ich halt am oben geworden und hat man eine schöne Aussicht. Und dann ist mir einmal, weil ich unt war, der Name Barbarossa in den Sinn gekommen und dann in den Kopf so ein Wortspiel umgehabt, ganz einfach, ohne Grund. Und dann ist so, bin ich auf Barbarossa, Barbarocca gekommen und irgendwann habe ich mir gedacht, wenn ich nochmal eine CD mache, dann vielleicht tue ich es auch. Und dann ist das tatsächlich das auch getan, ja.
0: Von Barbarossa also zu Barbarocca, ja, genau. Originell auf jeden Fall. Tobias, und wir kennen ihn ja schon eine ganz lange Weile eigentlich. Ja. 10, 11 Jahre haben wir gerade vorhin geredet, da bist du das erste Mal da gewesen in der Reihe, ja. Und hast damals mit Marc Perrin, glaube ich, zusammengespielt.
1: Genau.
0: War es halt deine erste Band oder halt in dem Bereich als Zierchorgelspieler?
1: Ja, er war es Sell und in einem Trio auch mit Harmonika mit Stefan. Er war so mit den ersten Bands, wo ich gespielt habe. Und zusammen haben wir eigentlich auch viel unterwegs gewesen und zusammen sind wir eben auch da gewesen und haben CDs gemacht. Genau. Mit Gitarristen habe ich schon ein wenig gespielt, genau.
0: Ja, Hauptinstrument, klar, bei dir die steirische Harmonika. Vielleicht willst du ein bisschen was sagen zu deinem Instrument. Hast du ja eine besondere Marke, einen besonderen Typ, Zierchorgel? Weil da gibt es ja verschiedene auch. Teilweise werden sie in der alpenländischen Volksmusik auch für, was weiß ich, Tanzelmusik verwendet. Aber hast du da ein spezielles Instrument?
1: Ganz genau. Nein, habe ich überhaupt kein spezielles Instrument, sondern ganz klassische, normale Zierchorgel. Der habe ich schon als Kind Krieg für die Eltern und die in allem nur die gleiche. Das ist einfach ein Kärntnerland und ganz klassisch im PSS-Desk stimmt. Die kann man auch für Tanzmusik, die kannst du für jede Art verwenden. Und ich habe mir schon einmal überlegt, ob ich mir eigens einen eigenen Zierhagel kaufe. Bis heute ist es nicht dazu gekommen und ich spiele auch halb noch mit der. Versuche ich halt mit der meinen eigenen Weg zu gehen.
0: Zircher Style nennt sich das neue Album. Hören wir wieder ein Stickel, bevor wir weiterreden. Ja, du hast gesagt, es sind ein paar überarbeitete Stücke, ein paar, die du schon gehabt hast, auf früheren Alben. Aber wir konzentrieren uns vielleicht auf die, die neu dazugekommen sind. Goldlaufer ist so ein Stück, glaube ich, hast du mir gesagt. Goldlaufer, ja, Goldläufer, ist das im Pustra-Dialekt.
1: Genau, so, genau, ganz genau.
0: Goldlaufer.
1: Und das heißt einfach Goldlaufer, weil ich recht gern laufe. Momentan habe ich weniger, aber was zeitlich zugeht. Und mir kommt viel. Beim Laufen kommst du auf gute Gedanken. Und gute Gedanken, deswegen Gold, Goldlaufer, Laufen und nur der Gedanke ist da hinter dem Stück.

0: Ja, schönes Finale, Tobias Ecker, Barbarocker, muss man jetzt sagen, mit dem Titel Goldlaufer. Also er lauft gern für sein Leben, hat er uns vorher gesagt. Ja, und beim Laufen wahrscheinlich ist die Idee gekommen zu den Stickeln.
1: Genau, also das Stickel habe ich schon geschrieben gehabt, aber die Melodie, also ich habe das Stickel schon gehabt, bei mir ist meistens, ich schreibe Stickeln und die Nummer kommen oft erst danach. Und das Stickel habe ich mit Laufen verbunden, einfach mit dem Gelaufe sozusagen. Und wie gesagt, Sam komme ich oft auf gute Gedanken und Ideen und deshalb hat das einfach gut gepasst, der Nume. Und dann möchte ich jetzt nicht mehr mal Bustra-Dialekt nur, weil ich oft so englischer Nume gehabt oder so, oder mal früher gehabt oder so Hochdeutsch. Und jetzt ist es schon mal Zeit für den Bustra-Dialekt. Also.
0: Also Goldlafer, Original Bustra-Dialekt. Du
1: Ja.
0: kommst aus dem Pustertal, aus dem oberen Pustertal, gell?
1: Genau,
0: Also
1: aus Orling, ja.
0: Oberländer, sagt man. Ein bisschen
1: Ja.
0: halt, ja. Nicht
1: Ja.
0: ganz, aber
1: Aber
0: fast.
1: fast, ja.
0: Ja. Und sonst für alle übrigen, die es nicht verstanden haben, aus dem deutschsprachigen Ausland, Goldläufer natürlich. Und steirische Harmonika, ja. Eine bewusste Entscheidung, alle Songs allein zu spielen. Also, da musst du eigentlich alles selber machen: Melodie, Rhythmus, Bass, alles, was dazugehört. Die ganze Band bist du selber.
1: Ganz genau, das habe ich immer ganz bewusst nochmal getan, auch wegen Zürcher Style. Und der Zürcher, der Begriff steht ja schon im Titel. Da ist nochmal wirklich die Zürcher einfach rein, wie sie ist, in Fokus, mit ein bisschen einem Beat dabei, mit dem Fuß und die Bässe und die Melodie. Und dann musst du halt selber versuchen, ein Stückchen zu bauen, sozusagen. Und das ist einfach etwas Cooles, das ist ein Prozess. Und mir gefällt das, wenn das. Wenn ich da auch hinarbeiten muss. Wenn, oft passiert es schnell, oft langsam und so ein Stückchen bauen für sich selber, wo man dann auch sagt, am Ende 100% zufrieden ist man nie, aber dass man sagt, man ist ein halbwegs zufrieden, das ist einfach eine bärige Sache, der Prozess.
0: Wie ist es denn zum Beispiel beim nächsten Stück gegangen, Der Alchemist, ein interessanter Titel. Hast du da eine Person vor Augen gehabt oder einen bestimmten Charakterkopf?
1: Ja, ich habe ein Buch, Der Alchemist von Paulo Coelho, ist eines von meiner Lieblingsbücher früher gewesen. Und hier geht es ein bisschen darum, dass du dein eigenes Ding findest, deinen Lebensweg gehst und da irgendwie vielleicht deine Ausdrucksmöglichkeit findest, wenn du es ja suchst. Der Alchemist ist eben der Titel von dem Buch. Und ich verbinde es auch mit den Alchemisten, wie sie früher genannt wurden, als der Vorstufe von der Chemie sozusagen, der was versucht, um so unedle Metalle in Gold zu verwandeln. Ich habe das versucht, ein bisschen in Spirituelles zu übertragen. Ist für mich so ein übertragenes Sinn etwas, dein eigenes Wesen, dein Kern des Wesens zu finden irgendwie. Und das sind wir, glaube ich, alle auch wieder auf der Suche und das Stickel ist dem Gedanken und dem Buch ja gewidmet.
0: Also schon ein bisschen der Sache auf den Grund zu gehen, ein
1: Genau.
0: bisschen tiefer zu gehen, auch einfach Der Alchemist, hör mal, Barbarocca.

0: Rai Südtirol und bei uns heute im Studio zu Gast Barbarocca. Das ist der Künstlername und bürgerlich nennt er sich Tobias, Tobias Ecker. Tobias, ja, wir haben gesagt, wir müssen unbedingt ein bisschen über die Aufnahmen sprechen, die da entstanden sind auf deinem neuen Album Zircherstyle, Barbarocca. Du nennst dich also seit April 2026, glaube ich, im April ist es rausgekommen.
1: Genau, offiziell.
0: Und seither hast du Barbarocca und aufgenommen hast du im Studio bei Kurt Oberholenzer. Vielleicht kannst du ein bisschen erzählen, genau, wie es gegangen ist.
1: Es ist wieder super gegangen, weil er mich eben auch schon lange kennt. Schon auch das erste Mal genommen, auch schon vor 10 Jahren oder noch länger. Ich habe die letzten 2 CDs, die ich gemacht habe, so kurz nach Corona, selber auch genommen. So ganz experimentell, auch wie mit Ambient-Musik habe ich so etwas probiert. Und dem Moment, bei der CD will ich jetzt nochmal professioneller das machen und dann noch nie eigentlich relativ schnell wieder entschieden, dass ich es bei Kurt mache. Und es ist super gegangen, weil, wie gesagt, er genau weiß, wie die Mikrofone bei der Ziegler ausstellen. Hast du auch ein bisschen so eine eigene Sache, wie positionierst du die Mikrofone bei der Steirischen, dass die Bässe und alles gut draus sind. Und es ist mal wichtig, dass die Bässe auch dick und gut fett draus sind, dass man sie einfach gut hört. Dann geben sie so eine Basis für die Melodie. Und dann haben wir das in 2 Tagen eigentlich dann Piumeno relativ schnell gehabt und nur haben wir nochmals durchgelost und ist eigentlich zügig gut gegangen.
0: Habt ihr alles live eingespielt oder habt ihr auch Overtakes gemacht, Overdubs? Oder?
1: Alles da wirklich live eingespielt. Schon auch ein paar Stückchen in 2, 3 Takes, aber maximal 3 Takes und dann haben wir das Beste ausgesucht.
0: Hört man da die Feinheiten aus, beziehungsweise machst du noch die Unterschiede im Melodietal, in Basstal, das, jenes? Also,
1: ich versuche das Stückchen im Ganzen zu spielen. Aha. Und wenn dann irgendein Teil noch nicht ganz passt, oft dann bessert man mit dem Bass auch nach. Aber grundsätzlich versuche ich es in einem durchzuspielen und zugleich hinzuspielen, logischerweise, wie es dann auch live spielt.
0: Die Strukturen von den Stickeln, wenn vielleicht etwas sagen willst dazu, in der alpenländischen Volksmusik haben sie ja die Einleitung, dann kommt irgendwann einmal der Refrain und dann das Trio. Gibt es da in deiner Musik auch bestimmte Fachausdrücke für die Zusammensetzung von einem Song, von einem Track oder von einem Instrumentalstück, wie man das nennen darf?
1: Ja, also ich, schwierig zu sagen, mir gibt es ein gewisses Stück, dann versuche ich schon oft, damit wie klassisch aufzubauen, Strophe, Refrain, also ein Bridge und dann nochmal ein Schlussteil. Und sehr noch mehr bei der alten CD gemacht, bei der habe ich einfach versucht, die Strukturen ein abwechslungsreicher zu machen, aber es sind gewisse Hauptmelodie, die Hauptmelodie, die was allem wieder kommt. Das ist also ein wiederkehrendes Element und zwischendurch kommen schon allem vier, dass es so 1, 2 Strophen gibt, dann gibt es eben die Hauptmelodie, dann gibt es wieder die 2. Strophe, dann gibt es die Hauptmelodie und mache noch so ein bisschen Übergänge. Also es ist schon ein bisschen an konkreteren Strukturen orientiert. Es ist jetzt nicht, dass ich da einfach komplett improvisiere und komplett ohne Struktur dran gehe.
0: Das heißt, da gibt es eine Struktur, gibt es auch Noten oder nicht?
1: Noten gibt es nicht, nein. Ich Noten schreiben für die Ziegel kann ich eigentlich nicht und deshalb gibt es dafür eigentlich nur jetzt die Audio-Songs.
0: Aber bei der Steirischen gibt es ja auch so etwas wie eine Griffschrift.
1: Genau.
0: Verwendest du den nicht da?
1: Verwende ich nicht. Ich kann sie auch gar nicht mehr gescheit lesen. Ich habe in der Musikschule mit Griffschrift gespielt. Unter anderem ein Pixner-Sticklern. Herr Pixner, damals, das ist jetzt extrem lang her und ich habe jetzt einmal so eine Griffschrift wieder zufällig umgeschaut und ich kann sie noch ein bisschen lesen, aber da müssen die Mütze wieder innen sitzen. Deswegen, ich kenne die Griffschrift, aber ich kann die nicht selber schreiben. Und meine Lieder niederschreiben in Griffschrift, kann ich nicht.
0: Aber andererseits ist das ja toll, wenn man hergehen kann, ohne einen Unterlog. Du nimmst das Instrument her und spielst und auf geht's.
1: Genau, und das ist etwas, was ich erwähne. Das habe ich damals in Innsbruck auch gesagt. Zusammen sind wir in die Bands mit dem Marco und mit dem Stefan da auch probieren und zusammen, glaube ich, haben wir 4 Jahre im Nachhinein intuitiv auch viel so mitgenommen, weil wir zusammen gespielt haben und nur logisch und ja viel Instrumentalmusik in den letzten Jahren gelost und das beeinflusst dann auch bei die Schreiben von den Sticklern. Nicht?
0: Also einfach frei spielen.
1: Genau, spielen und dann aber schon versuchen bei den meisten Liedern irgendwann ein Gerüst reinzubringen, dass ich sie dann auch so spielen kann. Also hier sind schon freie Teile drin, aber es gibt schon eine Struktur in den Sticklern.
0: Toll, hören wir das nächste Sticklern. Peaks heißt das, also Gipfel, genau. Plural, nicht? Hat sich da ein besonderer Berg inspiriert für das Stück?
1: Ich gehe generell gerne auf den Berg und gehe auch mit Kollegen im Sommer oft auf den Berg. Die Dolomiten sind schon schöne Berge, aber es gibt auch so oft so wilde Berge, die was mich inspirieren. Und das ist aber auch gemeint, sowohl die Berge als auch Peaks, das ist einmal so ein Peak, ein Zwischenpeak, den ich auch auf der Zierhagel erreicht habe. So eine Art Resümee nach den 10 Jahren.

0: Ja, sehr schwungvoll dieser Titel Peaks, Berge, also Berggipfel, der steirischen Harmonika Barbarocca, Zirka Style nennt sich die Aufnahme. Da gibt es die physische CD, die Lieder werden auch digital erscheinen. Wo kann man die CD kriegen eigentlich?
1: Die CD kann man bei mir an meiner Stelle bestellen unter der E-Mail-Adresse tobias.ecker@gmx.com. Ich habe sie auch unter die YouTube-Videos hergetan, die Mail. Und sonst kann man sie bei meinem Facebook bestellen oder mir einfach auf sozialen Medien, wo ich halt bin, schreiben. Und wie gesagt, auf der Mail-Adresse. Und wenn ich ab und zu irgendwo live spiele, ist sie logisch auch da allem dabei.
0: Ja, und wenn du live spielst, natürlich, du hast schon erwähnt, bei welchen Gelegenheiten trifft man die an?
1: Ja, zum Beispiel kleine Feiern oder als Solist auch bei so Geburtstagsfeiern oder Aperitif, Hochzeiten kann man mich gerne buchen und spiele ja gerne. Und jetzt vor 2 Wochen habe ich bei einem Kulturfest in Orling gespielt, da haben wir die CD auch mit gehabt. Da haben wir ja so musikalische Umrahmung gemacht und meine neuen Stückchen alle gespielt. Und auf den Events spiele ich gerne auch und kann man mich auch gerne buchen.
0: Ja, Tobias, also ich kann die CD wärmstens weiterempfehlen. Mir gefällt sie ganz gut.
1: Er
0: Ich
1: freut
0: finde,
1: mich.
0: du spielst das locker vom Hocker und echt mit einer gewissen Struktur. Und was ich auch festgestellt habe, du hast eine besondere Affinität zur lateinischen Sprache. Woher kommt das?
1: Ja, eigentlich eben die lateinische Sprache selber hat mir allem schon gefallen. Ist jetzt nicht, dass ich Latein beherrsche, aber es gibt so einzelne Begriffe, die mich oft faszinieren und die, wo ich oft auch nachschaue, was die bedeuten. Und nur haben sie jetzt auch ein oder andere Mal auf eine CD geschafft. Genau.
0: Ja, vielleicht will ich kurz zitieren. Auf deinem Cover, auf deiner neuen CD, Zirka Style, sind da mehrere Begriffe. Ich weiß nicht, willst du etwas dazu
1: Ja,
0: sagen
1: das
0: oder wie
1: sind
0: kann man den deuten oder interpretieren?
1: Die kann man deuten, das sind Begriffe im Plural, wo steht ohne Anfang im Plural und Natur, Ewigkeit, Unendlichkeit, Freiheit und Endlichkeit, ohne Endlichkeit und das ist so in Pluralitäten gesetzt und insgesamt sind das Wörter, die stehen für mich einfach für Freiheit und dass Musik und Kunst etwas ganz, für mich etwas Zeitloses und etwas Freies ist und Helen in den Begriffen da irgendwie ein bisschen gemeint da.
0: Wunderbar, Tobias. Und ich finde, das kommt auch sehr gut im letzten Stickel zum Ausdruck, das wir noch hören werden nach dem Gespräch. Das heißt Dolomagic oder Dolomagic, je nachdem, wie man es ausspricht. Das ist majestätisch, hat es auf mich gewirkt. Also gleich am Anfang. Ein schönes Stickel, wie ist dir das eingefallen?
1: Super. Genau, eben das hat mich schon konkret die Dolomiten inspiriert, weil es bei uns halt die Dolomiten sein und mit denen ja auch gewachsen bin. Und die haben für mich eben so eine gewisse, genau so, das ist interessant, dass du sagst, so eine Magie, etwas Majestätisches, was die schon auch ausstrahlen. Die Energie, die ja nie, die spürt man, wenn man die Berge sieht und das habe ich da versucht, in das Stickel reinzubringen auf meine Art und Weise.
0: Danke, Tobias. Danke, dass du uns die CD vorbeigebracht hast. Schade, es ist wirklich ein
1: Ja.
0: bäriges Teil. Auch optisch, du hast gesagt, da ist eine besondere Grafik drauf.
1: Genau, das hat die Lucia Nania hat das wieder gemacht. Sie hat schon ein paar CDs von mir gestalten und liebe Grüße an sie und danke, dass sie das so super gemacht hat wieder.
0: Ja, und eine besondere Widmung, wenn du möchtest. Das ist ja, glaube ich, ein ganz persönliches Anliegen.
1: Genau, den habe ich noch eben für Mats und Leo, also für meine 2 Buben, auch noch die CD und die Musik gewidmet. Und da habe ich geschrieben, dem eben jeden Tag auch dazu inspirieren, Klangtürme zu bauen. Für mich ist ein Musikstückchen schreiben, das hat für mich oft eine Ähnlichkeit, wie wenn ich einen Legoturm baue. Und ich versuche, den Legoturm auf eigene Art und Weise zu bauen. Und ein Lied ist für mich in dem Sinne auch ein Klangturm.
0: Danke, Tobias, für den Besuch hier im Studio von der Reihe, im neuen Studio.
1: Danke dir, Roland, für die Einladung. Danke.

0: Musik aus dem Album Zircher Style von Barbarocca. Inzwischen ist das Album nicht nur in physischer Form über den Musiker selbst und bei seinen Konzerten erhältlich, sondern auch auf digitalen Plattformen zu finden. Rai Südtirol hier mit der Spielwiese. Weiter geht's bei uns, wie angekündigt, heute am 16. August mit dem Thema Elvis Presley. Ja, Elvis Aaron Presley, häufig nur Elvis genannt, geboren am 8. Jänner 1939 in Tupelo, Mississippi, verstorben am 16. August 1977 in seinem Temple Baptist Memorial in Graceland, Memphis, Tennessee. Er war wohl einer der wichtigsten Vertreter der Rock- und Popkultur überhaupt, schaut man seine Plattenverkäufe an, aber auch als Schauspieler hat er seine Figur gemacht. Nicht immer allerdings. Wer damals noch ganz ein kleines Kind war, ist William Telser aus Meran. William Telser hat das mitbekommen im Fernsehen. Er hat uns einmal erzählt, wie er eigentlich zum Elvis-Fan wurde.
1: Das war 1977, ein Todestag von Elvis. Und abends ist live vorgeführt worden im Fernsehen, dass er gestorben ist und so. Wollte eben, ja, eben die Zeichentrickfilme sehen. Leider mein Vater hat alleweil da die Nachrichten geschaut. Und dann ja, alleweil dann den Mann gesehen, was da singt, mit dem weißen Anzug und der Stimme. Und das hat mir einfach gut gefallen. Und seitdem bin ich noch langsam Elvis-Fan geworden.
0: Ja, und aus dieser Fanschaft ist sozusagen eine Leidenschaft fürs Leben geworden. Inzwischen ist William T. aus William Telser geworden mit seiner Band The Black 50s. Ist er erfolgreich unterwegs auf den Bühnen in halb Europa und auch in Südtirol bei uns. Wir werden ihn später hören. Jetzt aber ein kurzer Anspieltipp, sozusagen ein Zwischenspiel, natürlich original Elvis Presley. It's Now or Never. Und dann gleich der Beitrag mit dreimal Südtiroler Elvis-Interpretationen.

Heute widmen wir uns einem Urgestein der Rock'n'Roll-Musik aus den 50er Jahren. Richtig geraten, Elvis Presley. Ja, das ewige Jugendidol für Schönheit, Freiheit und Rock'n'Roll aus den Vereinigten Staaten wurde und wird bei uns hoch verehrt. Deshalb haben wir uns auch nicht besonders schwer getan, drei Perlen aus dem Repertoire von Aaron Elvis Presley in der Version einheimischer Musiker zu finden. Alle drei Songs stammen aus den Jahren 1954 bis 1956 und wir wünschen jetzt gute Unterhaltung mit dem Opener des von uns ausgewählten Dreierpakets. Zu diesem gibt es natürlich auch ein paar Anmerkungen unsererseits und wir erheben natürlich keinen Anspruch auf Vollständigkeit, zumal es in Südtirol wirklich sehr viele Anhänger, Freunde, Fans und vor allem Musiker gibt, die Elvis-Songs irgendwann gesungen haben und auch immer noch singen. Zum ersten Song nur so viel, wir hören ein Trio aus Bruneck mit einem inzwischen ziemlich berühmt und bekannt gewordenen Gitarristen und Sänger.

Bestimmt haben ihn viele wiedererkannt, seine Stimme und seine Art, die Bluesgitarre zu spielen. Hubert Dorigatti und seine ehemalige Band T-Mo, die einige Jahre erfolgreich unterwegs war. Mit dabei am Fretless Acoustic Bass Egon Nigile Niederkofler und am Schlagzeug Adrian Adi Kirchler. Das soeben gehörte Stück That's Alright, komponiert von Crudup und weltweit bekannt geworden durch Elvis Presley, stammt aus der CD Blues As Is von T-Mo. Die drei Musiker aus Bruneck haben es im Jahr 2003 live aufgenommen. Ohne Overdubs und Tricks, und zwar in einem alten Hof in Uttenheim. Und deshalb, um die unverfälschte Blues-Stimmung richtig einzufangen. Toningenieure müssten unseres Wissens nach Arnold Boldo Obwegser und Werner Huber gewesen sein. T-Mo waren vor vielen Jahren auch zu Gast am Messestand der RAI im Rahmen der Bozner Freizeitmesse, wo sie für wunderbare Live-Atmosphäre gesorgt haben. Und damit kommen wir zum zweiten angekündigten Südtiroler Elvis-Cover und bleiben im Bustertal. Allerdings von Bruneck geht es in Richtung Hochbustertal nach Niederdorf, denn der Name dieser Ortschaft steht in englischer Sprache für diese in den 90er Jahren äußerst aktive Coverband, die ihre Kunst vor allem auf Festen, Bällen und in Pubs darbot. Aber irgendwann haben Down Village zum Glück beschlossen, ihr Repertoire auch auf einem Tonträger festzuhalten. Dieser entstand 1995 im Newport Studio in St. Lorenzen und beinhaltet neben vielen bekannten internationalen Oldies gleich drei Elvis-Songs. Einer davon ist Blue Suede Shoes. Wir hören die Rock'n'Roll-Version von Down Village. Oh, so warm.

So hat Rock'n'Roll zu klingen, voller Energie und Schwung. Das Original aus dem Jahr 1956 wurde fast 40 Jahre später im Studio neu eingespielt. Down Village zu ihren besten Zeiten mit Blue Suede Shoes. Diese Coverband zählte zu den angesagtesten im Lande und war soeben in folgender Besetzung zu hören. Gotthard Lanz Stimme, Alex Bloner Keyboard, Paul Watschinger Gitarre, Willi Fauster Bass und Peter Paul Hoffmann Schlagzeug. Das Quintett ist im Rahmen unzähliger und verschiedenster Veranstaltungen aufgetreten. Ich kann mich besonders an einen Auftritt in der Sporthalle von Meranzen im Pustertal gut erinnern, wo die Band in Höchstform zu erleben war und einen umwerfenden Showmix darbot, eben Musik, Bühnenentertainment pur. Die Konzertbesucher waren begeistert. Bevor wir zum letzten Song in unserer Reihe «Drei Bands, drei Covers» heute kommen, seien hier noch mindestens zwei einheimische Künstler genannt, die mit Elvis viel zu tun hatten und zum Teil noch immer haben. Nämlich einmal Robert Hager, der 2013 ein hinreißendes Elvis-Tribute im Rahmen einer Elvis-Sonderausstellung am Ritten gegeben hat. Dort hatte das Elvis-Wandermuseum von Franz Hehl mit einem Original-Cadillac aus Memphis Station gemacht. Robert Hager spielte ein tolles Programm von Elvis-Songs. Wir haben in unserer Sendereihe damals ausführlich darüber berichtet. Eine besondere Erwähnung verdient an dieser Stelle auch Mr. Alex Bonsignore, in der Szene als DJ Alex bekannt und geschätzt als hochbegabter Entertainer in Bands wie Peggy Germs und vielen anderen und eben auch als exzellenter Elvis-Interpret, unter anderem von Songs wie etwa Suspicious Minds. Rock'n'Roll ist bei weitem nicht nur Hüftschwung, Sonnenbrille und Kotelettenbart, sondern hat auch sehr viel mit Nostalgie und Sehnsucht zu tun. Ganze Modekollektionen und Hairstyle-Linien widmen sich einem Bekleidungs- und für einige gar zum Lebensstil gewordenen Image. Und so führt uns der Weg nach unseren bluesigen und rockigen Gästen vom Osten des Landes in den Westen. Dem unvergessenen Musikjournalisten und Fotografen Luigi Gigi Bortoli aus Meran habe ich die nächste Aufnahme zu verdanken. Und er kam immer ins Schwärmen, wenn er von den vielen, ja von seinen Musikern erzählte aus Meran. Einen davon mochte er besonders gern, nämlich den William Telser. William T. and the Black 50s gibt es als Band bis heute, aber William hatte schon sehr früh sein großes Talent in den Dienst von Elvis gestellt. Als Elvis-Imitator tingelte er viele Jahre durchs Land, bis er schließlich seine eigene Rock'n'Roll-Karriere begann, die bis heute mit Erfolg andauert. Wir hören eine Rarität, die uns die Leidenschaft von William für Elvis zeigt. I want you, I need you, I love you, gewidmet dem großen, unsterblichen Elvis Presley. Und an dieser Stelle natürlich die unvermeidliche Aussage, Elvis lebt.

Jawohl, ganz toll gemacht. Ein großes Kompliment an William T. and the Black 50s für diese Interpretation des berühmten Elvis-Titels I Want You, I Need You, I Love You. Und damit sind wir am Ende der heutigen Spielwiese. Thema bei uns waren zuvor Barbarocca mit seinem neuen Album Zircher Style und wie gehört die Hommage an Elvis Presley heute an seinem Todestag. Die Spielwiese können Sie, wenn Sie wollen, auch über Mediathek von RAI Südtirol oder Podcast-Service nachhören oder einfach wieder zuschalten nächste Woche zur selben Zeit, dann ganz bestimmt mit einem anderen Thema. Daniel Kizali an der Technik und Roland Leitner am Mikrofon wünschen noch einen feinen Abend, jetzt mit einem Potpourri von Elvis Presley natürlich. Dieses Mal kommt die Interpretation vom Muha-Quartett Austria. Das Mundharmonika-Quartett spielt mit vier Mundharmonikas das folgende Medley von Elvis Presley.

0: Es ist 19.30 Uhr. 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
1: Südtirol gilt als familienfreundliche Urlaubsregion. Der Iran will seinen Bürgern Kontakte mit ausländischen Medien verbieten. Das Wetter: morgen am Vormittag sonnig, am Nachmittag Regenschauer, Gewitter und Nordwind bei 23 bis 31 Grad. Südtirol gehört zu den familienfreundlichsten Tourismusdestinationen Italiens. Das geht aus den Daten hervor, die ein italienisches Beratungsunternehmen für Tourismusbetriebe gesammelt hat. Insgesamt machen mehr als 70% der italienischen Familien mit Kindern mindestens einmal im Jahr Urlaub. Die durchschnittliche Aufenthaltsdauer beträgt zwischen 9 und 10 Tagen. Weitere familienfreundliche Tourismusregionen sind die Emilia-Romagna, Apulien und die Abruzzen. Von den ausländischen Destinationen gilt laut dieser Studie Spanien als besonders familienfreundlich. Der Einsatz von künstlicher Intelligenz bei der Planung von Berg- und Wandertouren beeinträchtigt zunehmend die Sicherheit am Berg. Das sagte der Rettungsstellenleiter der Bergrettung Meran, Stefan Gruber, zu Rai Südtirol. Ohne gründliche Überprüfung und Tourenplanung steige das Unfallrisiko. Erst kürzlich habe die KI einer Gruppe von jungen Touristen für eine Wanderung von Dorf Tirol zum Gardasee eine Route über das Martelltal und seine Gletscher empfohlen. Erst im Gespräch mit dem Zimmervermieter sei den jungen Leuten die Gefahr auf dieser Strecke klar geworden. Irans Parlament hat den Entwurf für ein Gesetz gebilligt, das Kontakte zu ausländischen Medien und Institutionen drastisch einschränkt und unter Strafe stellen soll. Dem Entwurf zufolge sollen Interviews mit als feindlich eingestuften Medien verboten werden. Dazu gehören US-amerikanische oder israelische Medien sowie von diesen Ländern finanzierte Sender. Bei Verstößen drohen Haftstrafen von bis zu 2 Jahren. Gespräche mit anderen ausländischen Medien sollen dem Geheimdienstministerium gemeldet werden. Nach Angriffen mit 11 Toten im Süden des Libanon hat die israelische Armee bekräftigt, weitere Attacken gegen die libanesische Hisbollah-Miliz ausführen zu wollen, falls diese Israelis gefährdet. Bei den Angriffen gestern wurden nach israelischen Angaben 2 Hisbollah-Kommandeure getötet, es starben aber auch Frauen und Kinder. Nach israelischer Darstellung waren diese Angriffe eine Reaktion auf eine Attacke der Hisbollah in der Sicherheitszone im Süden des Landes. Nach dem schweren Erdbeben im Osten Indonesiens hat sich die Zahl der bestätigten Todesopfer auf 53 erhöht. Zudem wurden mehr als 130 Personen verletzt. Die Suche nach Überlebenden unter Trümmern und Schlammlawinen dauert an. Das Beben am Samstag mit einer Stärke von 7,7 war das folgenschwerste in dem südostasiatischen Inselstaat. Nach Angaben des Außenministeriums in Rom befinden sich in der am schwersten betroffenen Region rund 700 italienische Staatsbürger. In Zusammenarbeit mit der Botschaft versucht man, deren Ausreise zu organisieren. Bei Waldbränden auf der griechischen Insel Salamis nahe Athen sind mindestens 2 Menschen ums Leben gekommen. In der Nähe eines Strandes im Süden der Insel seien 2 Leichen geborgen worden, sagte ein Feuerwehrsprecher. Hunderte Urlauber und Einheimische mussten nach Feuerwehrangaben in Sicherheit gebracht werden, nachdem nahezu zeitgleich 2 Brände in der Nähe beliebter Badestellen im Süden und im Osten der Insel ausgebrochen waren. Im Fall des Kunstraubes in einem Museum in Messina ermittelt die Polizei am Schwarzmarkt für Kunstwerke. Die Ermittler halten es für wahrscheinlich, dass die Tat von kriminellen Händlern in Auftrag gegeben wurde. Sie untersuchen außerdem, ob die Alarmanlage in dem Museum und an den eigens gesicherten Schaukästen funktionsfähig war. Den Tätern war es in der vergangenen Nacht gelungen, in das Regionalmuseum von Messina einzudringen und gleich mehrere Werke des sizilianischen Meisters Antonello da Messina zu entfernen. Da Messina zählt zu den wichtigsten Künstlern des 15. Jahrhunderts. Im Ortsteil Pfuß der Kalterer Fraktion St. Anton ist am Nachmittag ein Mann vom Vordach seines Hauses gestürzt. Er erlitt mittelschwere Verletzungen. Er wurde vom Weißen Kreuz über Etsch und dem Notarzt versorgt und in das Krankenhaus von Bozen gebracht. Im Einsatz stand auch die Freiwillige Feuerwehr von St. Anton Pfuß. Auf der Bustertaler Straße auf der Höhe des Kniepasses hat ein Verkehrsunfall für Behinderungen gesorgt. Gegen 17.15 Uhr prallten zwei Personenwagen frontal aufeinander. Dabei wurden von den insgesamt 6 Insassen 4 leicht verletzt. Sie wurden vom Weißen Kreuz Brunneck und vom Weißen Kreuz Mühlbach ins Krankenhaus gebracht. Die Straße blieb für eine knappe Stunde gesperrt. Die freiwilligen Feuerwehren von St. Lorenzen und Kirnz übernahmen die Aufräumarbeiten. Bei einem Frontalzusammenstoß in Schrambach bei Feldturn sind am Nachmittag 3 Menschen leicht verletzt worden. Auf der regennassen Hauptstraße prallten kurz nach 15.30 Uhr 2 Autos zusammen. Insgesamt waren 4 Personen in beiden Fahrzeugen. 3 von ihnen wurden ins Krankenhaus nach Brixen gebracht. Warum eines der Autos auf die Gegenfahrbahn geriet, ist noch unklar. Der FC Südtirol hat den Verteidiger Andrea Giorgini zurückgeholt. Der Club bestätigte Gerüchte der letzten Tage, wonach der 24-Jährige nach einem Jahr bei Juve Stabia nach Südtirol zurückkehrt. Er hat einen 4-Jahres-Vertrag unterzeichnet. Das Wetter. Morgen Montag ist es am Vormittag überwiegend sonnig. Eine Kaltfront erreicht aus Nordwesten die Alpen. Am Nachmittag zieht die Störung durch und es kommt verbreitet zu Regenschauern und Gewittern. Gleichzeitig frischt böiger Nordwind auf. Die Temperaturen erreichen 23 bis 31 Grad. Am Dienstag bleibt es föhnig. Häufig scheint die Sonne, Richtung Norden ist mit einigen Wolken zu rechnen. Der Mittwoch wird sonnig mit Gewittern in der zweiten Tageshälfte. Die Höchsttemperaturen von heute: Bozen 34 Grad, Meran 34, Brixen 32, Brunneck 30, Sterzing 32 Grad, Schlanders 31, Reschen 23, Toblach 29 und auf der Blose auf 2500 Metern Meereshöhe 16 Grad. 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
2: Herzlich willkommen zu einem weiteren Blick auf das Konzertgeschehen in unserem Land, das wie immer schlaraffenlandmäßig über die Stränge schlägt. Zu viel ist manchmal auch genug. Am Mikrofon begrüßt Sie in den Tonarten auf Rhein-Südtirol Matthias Mayer. Heute wollen wir uns etwas in Erinnerungen wälzen und die Träume und Wünsche von so vielen jungen Musikern Revue passieren lassen, die es vielleicht nicht geschafft haben, die Musik zu ihrem Beruf zu machen. Die großen Jugendorchester, die Jahr aus, Jahr ein die Musikstadt Bozen besucht haben, feuerten mit ihrer musikalischen Belebung diese Träume an. Gustav Mahler Jugendorchester und European Union Youth Orchestra. Herrliche Zusammenschlüsse junger Musiker und Musikerinnen, die auf dem Weg zur mutigen Berufswahl einen wichtigen Schritt nach vorne gemacht haben. Ich weiß nicht, wie es Ihnen geht, aber für mich bleiben die Konzerte der Jugendorchester in Bozen unter der Leitung von großartigen Dirigenten mit dabei immer eine Solisten-Heroenfigur, die Highlights des Konzertsommers in Bozen. Vor Jahrzehnten sind wir noch in die Stadthalle gebilgert, um die großen Sinfonien von Bruckner oder Mahler zu genießen. In der jüngeren Vergangenheit finden diese immer wieder erfrischend neu klingenden Klangüberraschungen im Stadttheater statt. Neu deshalb, weil die jungen Musiker mit einer anderen, unverbrauchten Art ans Werk gehen. Das freundschaftliche Musizieren viel direkter zu spüren ist und weil die Zusammenstellung des Orchesters von Jahr zu Jahr eine andere ist. Der eine kommt, der andere geht. So ist es ja beim Profi-Orchester nicht. Die Sendung soll Sie einladen. Cut. Die Sendung soll Sie einladen, ins Konzert zu gehen, ganz allgemein. Suchen Sie sich etwas aus. Rhein-Südtirol war vor 2 Jahren bei einem der Konzerte des Europäischen Jugendorchesters dabei. Und diese Aufnahme soll Sie auf den Geschmack bringen. Vor wenigen Tagen konnten wir dieses wunderbare Jugendorchester zum 2. Mal in Bozen erleben. Solistin war Julia Hagen am Cello, dirigiert hat Gustavo Gimeno. Die nächste Chance, eines der beiden Jugendorchester zu erleben, haben Sie bald. Das Gustav Mahler Jugendorchester spielt in der 2. Hälfte dieses Monats. Studieren Sie den Kalender des Bolzano Festival Bozen. Carlos Simon erklang wohl zum ersten Mal in Südtirol. Sein kurzes Stück »The Fate Conquers« wurde von einem Tagebucheintrag aus Ludwig van Beethovens Notizbuch aus dem Jahr 1815 inspiriert. Carlos Simon erklang wohl zum ersten Mal in Südtirol. Sein kurzes Stück »The Fate Conquers« wurde von einem Tagebucheintrag aus Ludwig van Beethovens Notizbuch aus dem Jahr 1815 inspiriert. Ich zitiere »Ilias«, das 22. Buch. Aber nun siegt das Schicksal. Ich gehöre ihr. Und doch wird sie nicht an meinem Ruhm teilhaben, dass jedem edlen Geist das Leben bleibt und dass eine große Tat alle Leben erben wird. Simon selbst schreibt zu seinem Stück: Unter Verwendung der wunderschön fließenden harmonischen Struktur des zweiten Satzes von Beethovens 7. Sinfonie habe ich musikalische Gesten komponiert, die die Unvorhersehbarkeit des Schicksals widerspiegeln. Schockierende Stiche gepaart mit einem unruhigen Groove bei jeder Figur. Rasende Arpeggios in den Streichern, die sich in eine mehrdeutige Wolke aus frei fließenden Laufpassagen verwandeln, beschreiben die Ungewissheit des Lebens, die über uns schwebt. Wir wissen, dass Beethoven in seinem Leben viele Hindernisse zu überwinden suchte und trotz seiner Leiden seine Bestrebungen, sich durchzusetzen, dokumentierte. Was auch immer der konkrete Grund für die Aufnahme dieser besonders tiefgründigen Passage aus der Ilias gewesen sein mag, am Ende scheint Beethoven sich dem Schicksal ergeben zu haben. Das Schicksal siegt.

In den Tonarten hören Sie heute einen Mitschnitt des Konzertes aus dem Jahre 2024. Da stand Gian Andrea Noseda am Dirigentenpult dieses großartigen Jugendorchesters, dem Europäischen Jugendorchester. The Fate Conquers. In diesem Stück zeigt Simon mit seiner meisterhaften Orchestrierung, wie er die Kraft verschiedener Instrumentengruppen gekonnt einzusetzen weiß. Die Blechbläser symbolisieren mit ihren kraftvollen Fanfaren und ihrer imposanten Präsenz die Kräfte des Schicksals, während die Streicher und Holzbläser die menschlichen Emotionen feinfühlig und nuancenreich zum Ausdruck bringen. Die perkussiven Elemente, mal donnernd, mal fein nuanciert, verleihen der Komposition Tiefe und rhythmische Komplexität und verstärken so die dramatische Wirkung des Gesamtwerks. In seiner Komposition untersucht er die universellen Themen Ehrgeiz, Macht und den Kampf um Selbstbestimmung angesichts einer ungewissen Zukunft. Die Musik vermittelt ein Gefühl der Sehnsucht, der Hoffnung und der komplexen Wechselwirkung zwischen freiem Willen und äußeren Kräften, die unser Leben prägen. Seit fast 50 Jahren vereint das European Young in Youth Orchestra die besten Nachwuchstalente aus allen EU-Staaten. Zwischen 16 und 26 Jahre alt sind seine rund 120 Mitglieder, die alljährlich aus einer riesigen Bewerberzahl oder Bewerberinnenzahl ausgewählt werden. Sind sie einmal in so einem Orchester, kann man mit Recht behaupten, den meisten von ihnen gelingt eine professionelle Karriere. Und so gibt es kaum einen europäischen Klangkörper, in dem nicht ehemalige Absolventen und Absolventinnen mitspielen. Deshalb passt das nächste Werk besonders gut, um sich sozusagen musikalisch vorzustellen. Benjamin Brittens Young Person's Guide ist zwar eines der beliebtesten Werke des britischen Komponisten, gehört aber nicht zu jenen Kompositionen, die einen schwärmend ins Konzert treiben. Umso mehr möchte ich an dieser Stelle sagen, dass ein zündendes Konzert auch ohne große Gassenhauer sein Publikum findet. Benjamin Britten's The Young Person's Guide to the Orchestra. Ein kurzweiliger Einstieg in die Welt der Klassik, nicht nur für junge Hörer und Hörerinnen. Entstanden ist dieses Werk als Orchesterführer für junge Leute, wie der Titel schon sagt. Doch Britten schaut nicht von oben auf sein jugendliches Publikum herab, sondern löst seine Aufgabe auf spannende Weise. So leicht, so transparent, so positiv und glücklich wie ein Ferientag im südliches Publikum herab, sondern löst seine Aufgabe auf spannende Weise. So leicht, so transparent, so positiv und glücklich wie ein Ferientag im Sommer. Ein Gefühl ist das,

die Musik dazu schreiben und der Film in den Schulen in ganz England gezeigt werden. Pädagogisch wertvoll mit erhobenem Zeigefinger, ganz didaktisch. Und dann haben alle Kinder Glück in England und überall sonst auf der Welt, wo dieses Werk gespielt wird. Denn Benjamin Britten löst diese Aufgabe auf seine Weise, ganz Peter Pan-mäßig von Kinderseele zu Kinderseele. Als Thema wählt er Musik von Henry Purcell, den er sehr verehrt, nämlich eine Hornpipe aus Purcells Bühnenstück Abdelazar, das schon mal grundsätzlich eine geniale Idee ist, denn genau dieses Stück wird immer wieder von englischen Schulorchestern gespielt und ist daher vielen Kindern vertraut. Die Form von Young Person's Guide to the Orchestra ist einfach. Erst spielt das gesamte Orchester das Thema, dann die einzelnen Gruppen und am Schluss nochmal alle. Und dann kommen die Variationen. Jede Instrumentengruppe hat ihren persönlichen Auftritt. Jeder darf mal. Und gleichzeitig erleben die Zuhörer, wie selbstverständlich die Melodien durchs Orchester wandern. Wie die einen vortreten und die anderen in den Hintergrund. Jeder ist wichtig und am Schluss kommt die große Fuge. Eine Melodie von Britten reicht hier dem Purcell-Thema die Hand über 250 Jahre hinweg.

2024 spielte das European Union Youth Orchestra im Stadttheater von Bozen auch dieses Stück. Young Person's Guide to the Orchestra von Benjamin Britten unter der Leitung von Gian Andrea Noseda. In den Tonarten auf Rai Südtirol hören Sie einen Mitschnitt dieses Konzertes. Sommerliche, leichte Festivalstimmung, in welcher die großartigen Musiker und Musikerinnen des Europäischen Jugendorchesters einen technisch nicht sehr anspruchsvollen Weg beschritten haben. Auch das den Konzertabend abschließende Werk könnte in diese Stimmung passen. Musik leicht verständlich, technisch nicht besonders anspruchsvoll. Wenn wir es aber nicht besser wüssten. Zwischen 1895 und 1898 entstanden die drei Narrenstücke von Richard Strauss. Till Eulenspiegels lustige Streiche, Also sprach Zarathustra und Don Quixote. Jedoch sind diese sinfonischen Dichtungen nicht einfach lustig, was ja zumindest beim ersten und beim letzten nahegelegen hätte. Dass das weltabgewandte Narrentum des Nietzsche-Helden ein tragischer Fall ist, war den Zeitgenossen klar. Doch eben diesen tragischen Aspekt formulierte er auch bei Eulenspiegel und Don Quixote. Beide könnten doch, quasi zu Kinderbuchhelden geworden, im allgemeinen Verständnis nur Stoff für lustige Geschichten hergeben. Richard Strauss begnügte sich nicht mit solchen Versionen. Er las die literarischen Originale, er lebte sich in diese Welten ein und erfand musikalisch noch einmal die Helden des unbekannten Volksbuchautoren Nietzsches und Cervantes. Was ihn an Narren interessierte, ist das Scheitern seiner idealen Welt an der kalten Realität, der das eigentliche Attribut der Verrücktheit zukommt. Daher enden seine Narren tragisch. Ihr Sterben wird musikalisch verklärt als Flucht vor einer schalen, fahlen und unwirklichen Realität. Doch vollzieht sich dieses Sterben in der Aura eines verzerrten Gelächters, das alles Mitgefühl als falsch und scheinheilig entlarvt und anzeigt, dass die Welt aus den Fugen ist. Es sitzt zwar ein Solist vorne, zuerst sind aber allerhand andere Musiker aus dem Orchester, die verschiedenste Rollen übernehmen, wie zum Beispiel die erste Viola, die Don Quixotes gefügigen Diener Sancho Panza mimt. Den traurigen Ritter im Werk von Richard Strauss spielt der Cellist Nicola Altstädt. Das European Union Youth Orchestra dirigiert wiederum Gian Andrea Noseda.

Der großartige Nicolas Alstedt in der Rolle des Don Quixote in der gleichnamigen Tondichtung von Richard Strauss. Das European Union News Orchestra wurde geleitet von Gian Andrea Noseda. Sie hörten Musik, die wir im Sommer 2024 im Stadttheater Bozen im Rahmen des Bolzano Festivals Bozen aufgenommen haben. Wenn wir European Union News Orchestra sagen, dann müssen wir in Bozen auch Gustav Mahler Jugendorchester sagen. Letzteres können Sie im Verlauf dieses Monats August noch zweimal erleben. Gehen Sie hin, es ist ein Erlebnis. Im Jahr 2003 stand Ingo Metzmacher dem August noch zweimal erleben. Gehen Sie hin, es ist ein Erlebnis. Im Jahr 2003 stand Ingo Metzmacher dem Gustav Mahler Jugendorchester vor

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